Liebe Hörerinnen und Hörer, herzlich willkommen bei unserer heutigen Sonntagsmusik, sagt Ihnen Urban Stillhart. Mit einer festlichen Messe zu Ehren des heiligen Johannes Nepomuk beginnen wir die heutige Stunde. Präsentiert wird uns diese Missa in Honorum Sancti Johannis Nepomuceni von der Kölner Akademie unter Michael Alexander Willens.

Die Heiligen haben im Leben der Kirche immer eine bedeutende Rolle gespielt. Heilige sind Menschen, die das geistliche Leben besonders ernst nahmen und auf unterschiedliche Weise Gott in dieser Welt verkündet haben. Entweder war es durch eine besondere beeindruckende Haltung oder durch das Wort der Verkündigung. Auf Johannes von Nepomuk trifft beides zu. Er wurde um 1350 geboren und war ein wichtiger Mitarbeiter des Erzbischofs von Prag. In den Auseinandersetzungen zwischen König und Erzbischof wurde Johannes von König Wenzel am 20. März 1393 gefangen genommen, gefoltert und in der Moldau ertränkt. Johannes Nepomuk wurde im Dom zu Prag bestattet. Sein Grab war schon früh Mittelpunkt einer Verehrung des Märtyrers. Seit Ende des 17. Jahrhunderts verbreitete sich sein Kult über Böhmen, Österreich und Deutschland bis zum Rhein hin. Seine Statue steht oft auf Brücken, um den Schutz vor dem Wasser zu erbitten. Paul Ignaz Lichtenauer hat für sein Fest eine Orchestermesse geschrieben. Die Kirche feiert sein Gedenken am 16. Mai, also gestern. Die Interpretin dieser Missa Sancti Johannis Nepomuceni war die Kölner Akademie unter Michael Alexander Willens. Die Solisten waren Maria Ladurna, Elvira Bill, Georg Poplutz und Johannes Hill. Ein schwungvolles Allegro aus einer Sinfonie in B-Dur hören wir von Karl Philipp Stamitz. Das Ensemble Amadeus hat diese Musik eingespielt. Und dabei können wir noch ein wenig in den Morgen hineinträumen.

Karl Philipp Stamitz war der Komponist dieses schwungvollen Allegros aus seiner Sinfonie in B-Dur. Das Ensemble Amadeus auf Originalinstrumenten hat uns mit dieser Musik Freude bereitet. Heute feiert die Kirche die Himmelfahrt Jesu. Zu diesem Fest hören wir die passende Musik von Johann Sebastian Bach. Das Kollegium Vokale steht unter der Leitung von Philipp Herreweche. Als Solisten hören wir Barbara Schlick, Sopran, und Christoph Brigardien, Tenor.

0: Um das Auferstehungsgeschehen bei uns ankommen zu lassen, gibt uns die Kirche 50 Tage Zeit bis zum Fest von Pfingsten. Vorher feiert die Kirche noch das Fest Christi Himmelfahrt. In der Auffahrt Christi zum Vater ist ein Teil der Welt bereits bei Gott angekommen. Der Blick hinauf relativiert dabei die irdische Welt, die einmal verlassen werden muss, und zwar von uns allen. Vom Kaiser bis zum Bettler. Johann Sebastian Bach hat eine Kantate zu diesem Fest Christi Himmelfahrt geschrieben. Aus diesem Werk, das die Nummer 43 im Bachwerkverzeichnis trägt, hörten wir den ersten Teil mit dem Kollegium Vokale unter der Leitung von Philipp Herrewäche. Barbara Schlick sang dabei den Sopranpart und Christoph Brigardin war als Tenor zu hören. Wir hören nun gleich das Evangelium des heutigen Festtages, das aber nicht die Himmelfahrt Christi schildert, denn diese ist in den Apostelakten niedergeschrieben. Verena Amort liest den Text, der im Anschluss daran von Konstantin Reimeyer erläutert wird und wir einen besonderen Zugang zu diesen biblischen Worten erhalten.
1: Aus dem Matthäusevangelium. In jener Zeit gingen die 11 Jünger nach Galiläa auf den Berg, den Jesus ihnen genannt hatte. Und als sie Jesus sahen, fielen sie vor ihm nieder. Einige aber hatten Zweifel. Da trat Jesus auf sie zu und sagte zu ihnen: Mir ist alle Vollmacht gegeben im Himmel und auf der Erde. Darum geht und macht alle Völker zu meinen Jüngern, tauft sie auf den Namen des Vaters und des Sohnes und des Heiligen Geistes. Und lehrt sie, alles zu befolgen, was ich euch geboten habe. Und siehe, ich bin mit euch alle Tage bis zum Ende der Welt.
2: Das Evangelium des Matthäus schließt mit drei prägnanten Aussagen des Auferstandenen. Erstens, Christus ist alle Macht gegeben im Himmel und auf der Erde. Alle Macht ist dem Auferstandenen gegeben, weil er die stärkste Macht dieser Welt überwunden hat, die Macht des Todes. Die Auferstehung ist ein Sieg des Lebens über den Tod. Nicht der Tod hat das letzte Wort, sondern das Leben. Die Auferstehung Christi aber ist kein Eigennutz oder Selbstzweck. Im Gegenteil, sie soll uns Menschen zugutekommen. So gilt es nun, Menschen vom Bereich des Todes in den Bereich des Lebens, des ewigen Lebens zu führen. Und das geschieht durch die Taufe. Deshalb erfolgt die zweite Aussage: Macht alle Völker zu meinen Jüngern und tauft sie. Tod und Leben sind quasi zwei unterschiedliche Herrschaftsbereiche. Die Taufe ist also im Grunde ein Herrschaftswechsel, der uns aus dem Bereich des Todes herausnimmt und als Eigentum Christi eingliedert in den Bereich des ewigen Lebens. Nun machen wir aber die Erfahrung, dass die Taufe die Schwierigkeiten des Lebens nicht einfach löst. Leider werden wir durch die Taufe nicht automatisch zu Heiligen. Das Leben in dieser Welt bleibt eine Herausforderung. Christus hat uns aber niemals versprochen, die Probleme des Lebens für uns zu lösen. Was er versprochen hat, ist, bei uns zu sein, auch in den extremsten Situationen und Dunkelheiten dieser Welt. Deshalb macht er die dritte Aussage: Seht, ich bin bei euch, alle Tage, bis zum Ende oder bis zum Äußersten dieser Welt.

0: Francesco Antonio Bonporti führte uns mit der Arie Ite Molles, Ite Flores hin zur heutigen Sendung Kirche Aktuell. Melanie Hirsch wurde vom Ensemble Vita et Anima unter der Leitung des Finchka Musikers Peter Waldner begleitet. Die Sendung Kirche Aktuell hat Walter Werth vorbereitet. Wir hören die Nachrichten aus der kirchlichen Welt mit Dieter Skotz.
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2: In der vergangenen Woche fand in Würzburg der Katholikentag statt. Für den deutschen Bundespräsidenten Frank-Walter Steinmeier sind Katholikentage und Kirchentage seit vielen Jahren besondere Orte der Begegnung und Zuversicht. Er erlebe dort, wie lebendiger christlicher Glaube sei. Die Christentreffen laden nach seinen Worten dazu ein, einander zuzuhören, Verschiedenheit stehen zu lassen und dennoch das Gemeinsame zu suchen, so Steinmeier, der selbst Protestant ist. Das Leitwort des Katholikentages: Hab Mut, steh auf, passe genau in diese Zeit. Der evangelische Kirchenhistoriker Volker Lepin sieht in der aktuellen Franziskusverehrung in Italien eine politische Instrumentalisierung des populären Heiligen aus Assisi. In einem Beitrag für die Frankfurter Allgemeine Zeitung verweist der an der Yale-Universität in den USA lehrende Lepin darauf, dass Ministerpräsidentin Giorgia Meloni den heiligen Franziskus zur Identifikationsfigur italienischer Einheit mache. Die Einführung des 4. Oktober als offizieller Feiertag sei ein Baustein in Giorgia Melonis Versuch, das Land hinter sich zu einen. Lepin zieht dabei eine direkte historische Linie zum italienischen Faschismus. Meloni knüpfe sachte auch daran an, dass Benito Mussolini Franz zu dessen 700. Todestag als nationale Ikone neben Dante, Kolumbus und Leonardo da Vinci inszeniert hatte. Auch die Ernennung des heiligen Franz von Assisi zum Nationalpatron Italiens 1939 sei vom Druck der Faschisten begleitet gewesen. Die philippinische Bischofskonferenz verteidigt das Amtsenthebungsverfahren gegen Vizepräsidentin Sara Duterte. Bischof José Colin Bagaforo bezeichnete es als eine demokratische Bewährungsprobe und wies Behauptungen zurück, es handle sich um politische Verfolgung. Rechenschaftspflicht sei keine politische Schikane, so der Bischof. Sie sei ein verfassungsrechtlicher und demokratischer Prozess für Amtsträger, denen vom Volk immense Macht anvertraut wurde. Lasst die Beweise prüfen, lasst die Wahrheit ans Licht kommen, so Bischof Bagaforo. Widerstand gegen die Rechenschaftspflicht würde in einem Land mit einem Korruptionsproblem weiter das Vertrauen in die Politik untergraben, so der frühere Vorsitzende der Caritas Philippinen. Der neu gewählte Patriarch der chaldäisch-katholischen Kirche, Paul III. Nona, hat die internationale Gemeinschaft vor einer weiteren Eskalation der Konflikte im Nahen Osten gewarnt. Das Oberhaupt der größten katholischen Kirche des Irak appellierte an die Staatengemeinschaft, den Menschen der Region endlich eine Zukunft in Frieden zu ermöglichen. Wir können nicht akzeptieren, dass Jahr für Jahr in diesem oder jenem Land ein neuer Krieg ausbricht, sagte der Patriarch. Die Sehnsucht nach Frieden sei groß. Was die Menschen im Nahen Osten von der internationalen Gemeinschaft forderten, sei im Grunde einfach Respekt. Respekt vor unseren Völkern und vor unserer Souveränität. Nur so könne verhindert werden, dass der Nahe Osten dauerhaft zum Schauplatz geopolitischer Konflikte werde. Der Präsident der Katholischen Aktion Österreich, Ferdinand Kayneder, und die Präsidentin des Zentralkomitees der deutschen Katholiken, Irme Stetter-Karp, warnten anlässlich des Europatages am 9. Mai vor einer fortgesetzten Beschädigung der Europäischen Union durch die neue Rechte. Sie kritisierten in einer gemeinsamen Erklärung, dass diese das Christentum für ihre Zwecke vereinnahmt. Laut Städter Karp sind wir heute in allen Mitgliedstaaten mit nationalistischen Bewegungen und Parteien konfrontiert, die die Errungenschaften der europäischen Einigung zurückdrehen wollen. Sie wollen nicht nur die europäische Erfolgsgeschichte beenden, sondern auch den Schutz von Minderheiten einkassieren, die Religionsfreiheit für bestimmte Gruppen beschneiden und das Asylrecht abschaffen. Wir werden diesen Irrweg niemals mitgehen, betont die Präsidentin des Zentralkomitees der deutschen Katholiken.

Aus dem Himmelfahrtsoratorium von Johann Sebastian Bach mit dem Werkverzeichnis 11 musizierte uns das Kollegium Vokale unter Philipp Herrewecher den Schlusssatz »Wenn es soll geschehen«. Damit ist unsere Stunde mit geistlicher Musik schon wieder an das Ende gelangt. Es bleibt uns noch, Ihnen einen schönen Himmelfahrtstag zu wünschen. Hinweisen möchten wir noch auf die heutige Gottesdienstübertragung in Rhein-Südtirol um 10 Uhr aus der Pfarrkirche Naturns mit Pater Ewald Volker als Zelebranten. Danke fürs Dabeisein, sagen Aaron Schrott. Er betreute die Technik und durch die Sendung führte Sie, Ihr Urban Stillhardt.

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1: Guten Morgen. Der Amokfahrer von Modena wird der Anrichtung eines Blutbades beschuldigt. Die Zahl der Obstbauern im Finchgau geht zurück. Das Wetter sonnig und wärmer bei 13 bis 23 Grad. Über das Tatmotiv des 31-jährigen Salim El-Khoudry ist noch nichts bekannt. Der aus der Emilia-Romagna stammende Mann mit marokkanischen Wurzeln war gestern in Modena mit seinem Auto in eine Fußgängergruppe gerast. Dabei wurden 15 Personen teils schwer verletzt. Siegfried Kollmann.
2: Bei einer Hausdurchsuchung fand die Polizei offenbar keine Hinweise auf ein politisch-religiöses Motiv. Salim El-Khoudry war bis vor 2 Jahren in psychiatrischer Behandlung. Dass er sich zuletzt islamistisch radikalisiert haben könnte, wird trotzdem noch nicht ausgeschlossen. Zum einen waren seine Seiten auf den sozialen Medien zuletzt offenbar vom Betreiber der Portale gesperrt worden, was auf problematische Einträge hindeutet. Zum anderen hat El-Khoudry nach seiner Amokfahrt eine Person auch mit einem Messer attackiert. Lega-Chef Matteo Salvini sprach von einem Kriminellen der zweiten Generation und forderte mehr Ausweisungen. Offiziell beschuldigt wird El-Khoudry derzeit der versuchten Anrichtung eines Blutbades, aber nicht des Terrorismus. 2 von 15 Verletzten mussten inzwischen die Beine amputiert werden.
1: Die Weltgesundheitsorganisation hat wegen des Ebola-Ausbruchs in der Demokratischen Republik Kongo und in Uganda eine internationale Gesundheitsnotlage ausgerufen. Mit diesem Schritt will die UN-Behörde Nachbarländer in erhöhte Alarmbereitschaft versetzen und die Unterstützung der internationalen Gemeinschaft mobilisieren. Einige Fälle gibt es auch in der ugandischen Stadt Kampala, die ein Drehkreuz für Reisende in Afrika ist. Ebola ist eine ansteckende und lebensbedrohliche Infektionskrankheit. Das Virus wird durch Körperkontakt und Kontakt mit Körperflüssigkeiten übertragen. Bei ukrainischen Drohnenangriffen auf die Region Moskau sind russischen Angaben zufolge mindestens 3 Menschen ums Leben gekommen. Mehrere Häuser und Wohnungen gerieten in Brand. In den vergangenen 24 Stunden sind laut dem Moskauer Bürgermeister mehr als 120 Drohnen abgeschossen worden. Am Mittwoch und Donnerstag hatte Russland einen der längsten und schwersten Luftangriffe auf die Ukraine durchgeführt. Allein in Kiew wurden 24 Tote aus einem zerstörten Wohnblock geborgen. Die bulgarische Sängerin Dara hat den Eurovision Song Contest in Wien gewonnen. Zweiter wurde Noam Betan aus Israel. Italiens Vertreter Sal Da Vinci belegte den 5. Platz. Aus Wien, ARD-Korrespondent Oliver Soos.
3: Banga Ranga mit diesem Balkan-Disco-Kracher, einer Art Balkan-Version von Gangnam Style, hat Dara einen großen Internet-Trend ausgelöst. Die 27-jährige Sängerin heißt mit vollem Namen Darina Jotova, kommt aus der bulgarischen Schwarzmeerstadt Varna und ist in Bulgarien ein Popstar. Sie wurde durch die Castingshow The X Factor Bulgaria bekannt. Und jetzt ihr größter Triumph, der Gewinn des Eurovision Song Contest. Nächstes Jahr werden wir den Eurovision Song Contest in Sofia haben und wir müssen uns vorbereiten, damit wir all diese Menschen empfangen können in unserem Land. Es ist eine große Errungenschaft, nicht nur für mich, sondern für die gesamte Kunstszene in ganz Bulgarien.
1: Vor dem Finale demonstrierten am Nachmittag in Wien einige hundert Menschen gegen die Teilnahme von Israel beim ESC. Die Protestkundgebung stand unter dem Motto »Keine Bühne für den Völkermord«. Beim Anbau von Bio-Äpfeln ist der Finchgau derzeit europäischer Marktführer. Über 20% der Anbaufläche werden nach strengen Bio-Richtlinien bewirtschaftet. 15% der Erntemenge ist Bio. Dabei hat die Pestiziddebatte von vor einigen Jahren im Finchgau Spuren hinterlassen. Barbara Tilli.
4: Vor über 10 Jahren stimmten 76% der Bevölkerung von Malz in einer historischen Volksabstimmung für ein Spritzmittelverbot im intensiven Apfelanbau. Nach einem jahrelangen Rechtsstreit mit der Agrarlobby urteilten Gerichte, dass ein pauschales Verbot unzulässig ist. Seitdem habe die Finschker Apfelwirtschaft ihre Hausaufgaben gemacht, sagt FIP-Obmann Thomas Oberhofer.
5: Wir haben in den letzten 5 Jahren unsere Sprühtechnik auf abdriftarme Technik umgestellt. Das beweist auch die Tatsache, dass 20% Bio und 80% integrierte Produktion auf engem Raum absolut gemeinsam produziert werden kann.
4: Trotzdem scheint die Apfelwirtschaft für junge Menschen offenbar nicht mehr sonderlich attraktiv zu sein, beklagt Oberhofer.
5: Wir bemerken, dass Bauern, die ganz kleine Flächen im Nebenerwerb bewirtschaften, nicht mehr so logisch ist, dass sie einen Nachfolger finden.
4: Immer häufiger verkaufen oder verpachten Nebenerwerbsbauern ihre Flächen an Vollerwerbsbauern. Sie selbst suchen stattdessen eine Anstellung in anderen Wirtschaftszweigen, auch um von geregelteren Arbeitszeiten zu profitieren.
1: Der Verband der Finschker Obst- und Gemüseproduzenten WIP lädt an diesem und am kommenden Wochenende erstmals zu den Finschker Apfeltagen. Damit will die WIP vor allem auch die junge Generation wieder für die Apfelwirtschaft begeistern. Auffallend viele erfolgreiche Persönlichkeiten in Wissenschaft, Forschung und Lehre stammen aus der Gemeinde Algund. Allerdings sind sie alle im Ausland tätig. Bei einer KVW-Diskussion zur Abwanderung räumte Algunds Bürgermeisterin Alexandra Ganner Defizite bei beruflichen Entwicklungsmöglichkeiten von Akademikern in Südtirol ein.
6: Wir sind natürlich sehr stolz auf unsere Heldenköpfe, die aus Algund stammen und aber auch immer noch die Heimatverbundenheit da ist. Und mit dem Neudeckberg, glaube ich, gehen wir schon in die richtige Richtung. Aber ja, große Unternehmen sind sicher auch Mangelware hier bei uns, um irgendwie Berufschancen zu nutzen.
1: Als Hauptgründe für das Weggehen nannten die Betroffenen Algunder im Ausland auch die niedrigen Löhne und den Übertourismus in Südtirol. Südtirol hat die höchste Abwanderungsrate Italiens. Rund 1.500 junge, gut ausgebildete Menschen verlassen Südtirol jährlich. Das sind 3-mal so viele wie noch vor 20 Jahren. Nur ein Viertel von ihnen kommt wieder nach Südtirol zurück. Am späten Abend gestern sind im Burggrafenamt zahlreiche Feuerwehren zu einer Suchaktion ausgerückt. Die Notrufzentrale hatte eine Meldung erhalten, wonach eine Person nach einem Streit bei Meran in die Passer gefallen sein könnte. Feuerwehrleute und Wasserrettung suchten daraufhin den Flusslauf und die Ufer ab. Nach etwa 2 Stunden wurde die Suche ergebnislos abgebrochen. Die gesuchte Person hatte sich wohl nach dem Streit entfernt, ohne gesehen zu werden. Über 50 Südtiroler Museen gewähren Besuchern heute einen freien Eintritt. Anlass ist der Internationale Museumstag, der weltweit mit zahlreichen Sonderaktionen gefeiert wird. Das diesjährige Motto lautet: Museen vereinen eine geteilte Welt. Damit soll gezeigt werden, wie Museen Menschen verbinden und gegenseitiges Verständnis fördern können. Jannik Sinner steht im Finale des ATP-Turniers von Rom. Die Nummer 1 der Tenniswelt setzte sich gegen den Russen Daniil Medvedev mit 6:2, 5:7 und 6:4 durch. Das Match war am Vortag wegen heftigen Regens im 3. Satz unterbrochen worden. Heute trifft Sinner im Endspiel auf den Norweger Casper Ruud. Bei der Eishockey-WM in der Schweiz hat Italien sein Auftaktspiel gegen Rekordweltmeister Kanada mit 0:6 verloren. In der italienischen Mannschaft spielen insgesamt 7 Südtiroler. Gestern traf auch Torhüter Damian Klara bei der Nationalmannschaft ein. Sie spielt heute gegen die Slowakei. Das Wetter. In Südtirol scheint heute verbreitet die Sonne. Hoher Luftdruck bringt zusammen mit einer nordwestlichen Höhenströmung stabile Verhältnisse. Am Nachmittag entstehen nur ein paar harmlose Quellwolken. Die Höchstwerte erreichen 13 bis 23 Grad. Morgen Montag scheint zeitweise die Sonne. Im Lauf des Nachmittags und am Abend bilden sich über Südtirol verteilt ein paar Regenschauer. Am Dienstag geht es mit einer Mischung aus Sonne, Wolken und einzelnen Schauern weiter. Die aktuellen Temperaturen: Bozen 10 Grad, Meran 9, Brixen 4, Bruneck 2, Sterzing 1 Grad, Schlanders 7, Reschen 0, Toblach 1 und auf der Blose auf 2500 Metern Meereshöhe minus 6 Grad. 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Redaktion Siegfried Kollmann.
7: Guten Morgen aus der Landesverkehrsmeldezentrale, wünscht Renate Stauder. B bis heute 18 Uhr die Gadertaler Staatsstraße im Abschnitt zwischen Wasserbickolein wegen Holzschlägerungsarbeiten gesperrt. Der Leichtverkehr bis zu 3,5 Tonnen wird über die Landesstraße zwischen Wasserwelschelden, die Landesstraße Welschelden-Untermäu und die Landesstraße Afer St. Martin in Thurn umgeleitet. Für den Schwerverkehr gibt es keine Umleitung. Im selben Zeitraum besteht auf der Landesstraße Welschelden-Untermäu ein Durchfahrtsverbot für Fahrzeuge mit Gesamtgewicht über 3,5 Tonnen. Die Gadertaler Staatsstraße ist auch zwischen Montal und Zwischenwasser heute von 8 Uhr bis 18 Uhr wegen Holzschlägerungsarbeiten gesperrt. Die Umleitung für Fahrzeuge bis 12 Metern Länge erfolgt über den Furkelpass. Die Bustertaler Bahnlinie ist im Abschnitt Franzensfeste-Inchen von 7.30 Uhr bis 13.30 Uhr sowie im Abschnitt Inchen-Siljan von 9 Uhr bis 12 Uhr wegen Wartungsarbeiten unterbrochen. Es wird ein Schienenersatzverkehr mit Bussen eingerichtet. Gute Fahrt!
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8: Einen wunderschönen guten Morgen an diesem Sonntag, dem 17. Mai. Ein Sonntag, an dem in der Messe Bozen noch einmal die Bühne dem Theater gehört. Dort läuft heute der zweite Tag des großen Theaterfestivals Akt 75. 75 Jahre Südtiroler Theaterverband, über 40 Bühnen aus dem ganzen Land sind mit dabei. Gespielt wird auf 4 Bühnen gleichzeitig. Es gibt Kinder- und Jugendtheater, Lustspiele, Klassiker, modernes Theater, Musikbegegnungen und vor allem eines, die Leidenschaft für das Theater. Denn Theater hat in Südtirol bis heute einen besonderen Stellenwert. In vielen Dörfern gehört die Bühne ganz selbstverständlich zum kulturellen Leben dazu. Menschen proben monatelang nach der Arbeit, lernen Texte, bauen Bühnenbilder, nähen Kostüme und stehen schließlich vor Publikum. Und genau darum geht es heute auch bei uns im Frühstücksradio am Sonntag, um die Faszination Theater, um ein Leben auf und hinter der Bühne, um Lampenfieber, Texthänger, große Rollen und um die Frage, warum Theater Menschen bis heute berührt. Mein heutiger Gast gilt als eines der großen Urgesteine des Südtiroler Theaters, Litz Marmsohler, steht seit Ende der 1960er Jahre auf der Bühne, war in weit über 180 Produktionen zu sehen, hat auf Freilichtbühnen gespielt, bei Hörspielen und Fernsehproduktionen mitgewirkt und Generationen des Südtiroler Laientheaters geprägt. Frau Marmsohler, schön, dass Sie heute bei uns sind.
9: Danke, guten Morgen.
8: Frau Marmsohler, wenn heute irgendwo ein Vorhang aufgeht und der erste Satz auf einer Bühne gesprochen wird, ist dieses Kribbeln vor dem Auftritt nach all den Jahrzehnten eigentlich immer noch da?
9: Es ist immer noch da, ja. Wie früher. Der erste Auftritt, das ist einfach die Aufregung und schon vorher, vor dem Auftritt noch mehr. Und aber sobald die ersten Worte gesprochen werden, dann ist es schon vorbei.
8: Danke Ihnen für diesen Einblick. Wir nehmen uns heute Zeit, auf mehr als ein halbes Jahrhundert Theaterleben zurückzublicken. Auf erste Rollen, große Bühnenmomente, lustige Pannen, auf die Entwicklung des Laientheaters in Südtirol und auf die Frage, warum Theater bis heute nichts von seiner Kraft verloren hat. Bis 10 Uhr begleiten wir Sie hier im Frühstücksradio am Sonntag auf Radio Südtirol. An der Sendetechnik begleitet mich Edi Bleikner. Ich wünsche Ihnen einen guten, entspannten und vielleicht auch ein bisschen theaterbegeisterten Start in diesen Sonntagmorgen.

0: Bruce Springsteen war das mit Dancing in the Dark, ein Song über Aufbruch, über Sehnsucht und darüber, dass manchmal ein einziger Moment genügt, damit etwas im Leben plötzlich wichtig wird. Und genau darum geht es heute auch bei uns im Frühstücksradio am Sonntag. Herzlich willkommen zurück hier auf Radio Südtirol. Bei mir im Studio ist heute eine Frau, die das Südtiroler Theater über Jahrzehnte mitgeprägt hat. Liz Marmsohler steht seit Ende der 1960er Jahre auf den Bühnen unseres Landes, war in weit über 180 Produktionen zu sehen und gilt für viele als echtes Urgestein des Südtiroler Laientheaters. Frau Marmsohler, nochmals einen schönen guten Morgen.
1: Guten Morgen.
0: Frau Marmsohler, Sie haben mir im Vorgespräch erzählt, dass eigentlich schon ganz früh etwas in Ihnen geweckt wurde durch ganz normale Bravo-Heftchen. Da waren Fotos von Schauspielern und Sängerinnen drinnen, kleine Bilder, Poster und auch sogenannte Puzzle. Was hat Sie damals daran so fasziniert? War da schon dieses Gefühl da, diese Welt zieht mich an?
1: Ja, wahrscheinlich war das schon in mir drinnen, weil eben durch die Bravo-Heften, da sind ja Sänger und Schauspieler drinnen. Das hat ja alles mit Theater, mit Fernsehen, mit Filmen und Musik und was zu tun. Ich mag das ja alles gern. Und da waren eben die Puzzle drinnen und die hat man dann ausgeschnitten. Und dann hat man eben plötzlich so in Lebensgröße das Bild dann vor sich gehabt. Das waren dann Rex Kildo und die halt. Und das hat mich so fasziniert. Und da habe ich mir gedacht, na, das ist jetzt interessant, weil ich, wie gesagt, eben Musik, Theater, Tanzen, und das ist alles da dabei gewesen. Das hat irgendwie, hat es dann in mir etwas geweckt, was ich vielleicht noch gar nicht so unbedingt gewusst habe.
0: Und Sie sind in Bozen aufgewachsen und haben dort schon früh Theater erlebt. Können Sie sich noch erinnern, wie Sie als junges Mädchen zum ersten Mal im Theater gesessen sind? Was hat diese Welt damals mit Ihnen gemacht?
1: Wie das erste Mal im Theater war, also in Bozen da, weil es ist ja eigentlich so, dass ich ja mir nach England gefahren bin. Und wenn man in England ist, dann schaut man ja Shakespeare-Stücke an, ne? Und da war ich fasziniert vom Theater und auch vom ganzen Geschehen, von den Schauspielern. Und dann habe ich gesagt, so, und ich möchte auf die Bühne. Und was mich auch interessiert, ist hinter der Bühne. Und dann habe ich ja, wenn ich zurückgekommen bin von England, dann bin ich sofort ins Theater gegangen. Und wenn ich dann da in Bozen das erste Mal ins Theater gegangen bin, dann habe ich das alles so erlebt. Dann habe ich gesagt, genau das ist das, was ich will. Mich interessiert das auch, was auf der Bühne passiert. Mich interessiert das, was hinter der Bühne passiert. Und dann war es um mich geschehen.
0: Das heißt, Sie haben Ihre Liebe fürs Theater in England entdeckt, in London entdeckt und sind dann zurückgekommen nach Südtirol und haben gesagt, das möchte ich auch machen.
1: Ja. Ich habe dann aber Schauspieler kennengelernt da, und die waren zwei Kollegen und die haben mir auch keine nachgegeben. Und ich habe gesagt, ist egal, ich werde schon jemanden finden, den ich fragen kann. Und dann habe ich wirklich jemanden getroffen und dann habe ich gesagt, ich habe das Stück gesehen und die hätte gerne ihre Frau gespielt. Und sagt er, ja, da hätten sie gerne Theater spielen. Dann sage ich, ja schon, aber ich weiß nicht, ob ich es kann. Ja. Dann gehen wir zur Talverbühne. Dann sind wir eben dorthin gekommen. Da war ja der Gustl als Regisseur, den hat man ja gekannt. Und dann habe ich noch Kollegen getroffen. Ich sage, was machst du da? Was machst du da? Ja, wir sind da im Theater. Die Talverbühne habe ich noch nie gehört. Ne? Und dann habe ich eben den Gustl kennengelernt. Und dann ist es sofort losgegangen. Dann habe ich die erste Rolle gespielt. War natürlich sehr aufregend, aber die haben mich getröstet. Da haben sie gesagt, du brauchst nicht durchschauen, du tust einfach spielen, als wenn niemand da war und so. Und so habe ich das erste Stück hinter mir gebracht.
0: Sie sprechen von Gustl Untersulzner, dem großen Südtiroler Volksschauspieler. Erinnern Sie sich noch an Ihren ersten Bühnenauftritt?
1: Ja, kann ich mich noch gut erinnern, weil das Stück hat Hurra Zwillinge geheißen. Und das war einfach interessant und schön und wie gesagt aufregend. Mir ist da viel gekommen, als wenn ich überhaupt allem schon gespielt hätte.
0: Am Anfang waren es eher lustige Rollen, also Schwankrollen. Wie haben Sie sich damals auf der Bühne gefühlt? War da sofort dieses Gefühl von zu Hause oder musste man sich erst hineinarbeiten in diese Rollen?
1: Na, anscheinend muss ich als Komikerin auf die Welt gekommen sein. Ich weiß es nicht. Jedenfalls war für mich das klar. Und mit Komikerrollen hat man halt einfach Erfolg gehabt, nicht? Und wenn man das gut spielt, dann ist man einfach der Liebling von allen, nicht? Das ist ganz klar. Ob es jetzt männliche Schauspieler oder weibliche Schauspieler ist, ganz egal. Und die haben mich da drinnen wohlgefühlt. Lange Zeit.
0: Frau Malmsoller, bei Ihrem Vornamen gibt es ja oft zwei Varianten. Liz oder Liz, man denkt da fast automatisch auch an große Namen wie Liz Taylor. Ihr Vorname wird aber tatsächlich als Liz ausgesprochen und Sie haben mir erzählt, dass Sie sich dieses Liz während der Zeit in London angeeignet haben. Vielleicht, wenn wir nochmals zu dieser prägenden Zeit in London kommen, was war das damals für eine Zeit? Und wie sehr hat sich dieses Unterwegssein vielleicht auch dann bei Ihnen persönlich wiedergespiegelt?
1: Ja, ich war mit meinen zwei Schwestern in England, weil wir ja Englisch gelernt haben. Und die Zeit. Und ich war ein Jahr lang dort. Und für mich, wie gesagt, wir haben gearbeitet, da ist Au-pair-Mädchen, da ist als Mother's Help. Und dann sind wir halt eben, haben wir viele Veranstaltungen besucht und wie gesagt, hauptsächlich Theater, weil das für mich wichtig war.
0: Und Sie haben einmal auch einen sehr spannenden Satz gesagt: Wenn ich noch einmal auf die Welt komme, werde ich ein Mann, weil Männer im Theater oft die interessanteren Rollen hatten. Wie haben Sie die Frauenrollen damals erlebt? Waren Frauenfiguren früher oft eingeschränkter?
1: Na, aber ich finde...
0: Wie haben Sie die Frauenrollen damals erlebt? Waren Frauenfiguren früher oft eingeschränkter?
1: Na, aber ich finde halt einfach, ich habe es immer empfunden,

0: auch diese Szene, die war so laut, außer Litz Marmsola, die schwiegt, war halt gut. Dann habe ich gesagt, siehst du, so ist es.
1: Heute ist ja vieles offener geworden. Frauen spielen Männerrollen, Geschlechter verschwimmen auf der Bühne oft bewusst. Gefällt Ihnen diese Entwicklung? Hat Theater dadurch vielleicht sogar mehr Freiheit bekommen?
0: Ja, finde ich schon. Weil warum muss man jetzt immer, wie gesagt, wenn ich keine Männerrollen machen kann, weil ich eben kein Mann bin, ein Spiel ist halt eben. Und dann gibt's ja auch zum Beispiel Rollen, ja, eine Rolle gespielt, wo man nicht weiß, ist das jetzt ein Mann oder eine Frau, das lässt man einfach dann dem Publikum über. Es gibt schon solche einzelne Rollen, die sind auch interessant. Aber wenn jetzt Männer-Frauen-Rollen spielen, warum denn nicht? Ich finde das einfach tolerant, ich finde das interessant, ich finde das spannend und das kommt einfach gut an.
1: Wenn Sie heute zurückblicken auf diese junge Frau im Bozen mit ihren Bravo-Heftchen und den ersten Theaterbesuchen, hätten Sie damals gedacht, dass daraus einmal ein ganzes Leben fürs Theater wird?
0: Nein, nicht so. Aber wie gesagt, nachdem ich dann von der Talfa-Bühne sofort zur Volksbühne gekommen bin, weil 67 ist die Volksbühne, die ja im Lehrlingsheim gespielt hat, ins Walterhaus umgezogen. Und die Talfa-Bühne, die war im Theresiensaal, die ist dann ins Lehrlingsheim gekommen. Genau zu der Zeit bin ich dann dort angekommen. Ne? Und nach dem ersten Stück bin ich sofort zur Volksbühne, ins Walterhaus. Also, und dann ist es losgegangen. Talfa-Bühne, Volksbühne, Talfa-Bühne, Volksbühne. Manchmal habe ich auch 4 Theaterbierchen daheim gehabt.
1: Man merkt, diese Geschichte beginnt nicht mit großen Premieren, sondern mit Neugier, mit Begeisterung und mit der Faszination für eine Welt, in der man plötzlich jemand anderes sein kann. Und genau daraus entsteht dann etwas, das viele Jahrzehnte anhält, die Liebe zur Bühne. Wie man Theater damals überhaupt mit Arbeit, Alltag und Privatleben vereinbart hat und warum Menschen all das freiwillig auf sich nehmen, darüber sprechen wir gleich weiter hier im Frühstücksradio am Sonntag auf Reih Südtirol.
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0: Guten Morgen aus der Landesverkehrsmeldezentrale, wünscht Renate Stauder. Bis heute 18 Uhr die Gaderthaler Staatsstraße im Abschnitt zwischen Wasserbickolein wegen Holzschlägerungsarbeiten gesperrt. Der Leichtverkehr bis zu 3,5 Tonnen wird über die Landesstraße zwischen Wasserwelschelden, die Landesstraße Welschelden-Untermäu und die Landesstraße Afer St. Martin in Thurn umgeleitet. Für den Schwerverkehr gibt es keine Umleitung. Im selben Zeitraum besteht auf der Landesstraße Welschelden-Untermäu ein Durchfahrtsverbot für Fahrzeuge mit Gesamtgewicht über 3,5 Tonnen. Die Gaderthaler Staatsstraße ist auch zwischen Montal und Zwischenwasser heute von 8 Uhr bis 18 Uhr wegen Holzschlägerungsarbeiten gesperrt. Die Umleitung für Fahrzeuge bis 12 Metern Länge erfolgt über den Furkelpass. Die Bustertaler Bahnlinie ist im Abschnitt Franzensfeste-Inchen von 7.30 Uhr bis 13.30 Uhr sowie im Abschnitt Inchen-Siljan von 9 Uhr bis 12 Uhr wegen Wartungsarbeiten unterbrochen. Es wird ein Schienenersatzverkehr mit Bussen eingerichtet. Gute Fahrt!
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2: Und wir werfen einen Blick auf das Wetter vom heutigen Sonntag, 17. Mai. Hoher Luftdruck zusammen mit einer nordwestlichen Höhenströmung wird heute den ganzen Tag über für stabile Verhältnisse sorgen. In Südtirol wird heute verbreitet die Sonne scheinen. Am Nachmittag entstehen nur ein paar harmlose Quellwolken. In der Früh ist es kalt mit Tiefstwerten von minus 1 bis plus 6 Grad. Am Nachmittag wird es Höchstwerte bis 23 Grad geben. Und hier noch eine allgemeine Bauernregel für den Mai. Die Wetterregel lautet, wenn's im Mai viel regnet, ist das Jahr gesegnet. Zu Gast bei uns heute im Frühstücksradio am Sonntag ist Litz Marmsola, eine Frau, die seit Jahrzehnten auf Südtirols Bühnen zu Hause ist. Wir haben bereits gehört, wie bei ihr alles begonnen hat, mit ersten Theaterbesuchen in London und in Bozen, mit Schauspielträumen, mit der Dalfer Bühne und mit der Faszination für eine Welt, in der man in andere Rollen schlüpfen kann. Jetzt schauen wir genauer hin, wie Theater früher überhaupt funktioniert hat, wie man Proben, Beruf und Privatleben unter einen Hut gebracht hat und warum Menschen bereit sind, einen großen Teil ihrer Freizeit für die Bühne zu investieren. Und wir sprechen darüber, wie sehr sich das Theater in Südtirol verändert hat von den ersten einfachen Dorfbühnen bis hin zu modernen Produktionen mit aufwendiger Technik, Licht und Bühnenbildern. Das alles nach Musik von AIO Speedwagon und jetzt schon Mendes mit Heart of Gold.

0: A.I.O. Speedwagon waren das mit In Your Ladder. Ein Song über Erinnerungen, über Nähe und über Dinge, die einen über viele Jahre begleiten. Und genau darum geht es jetzt auch bei uns im Frühstücksradio am Sonntag. Bei mir im Studio ist Litz Marmsohler, Frau Marmsohler. Wir haben vorhin darüber gesprochen, wie früh das Theater in ihr Leben gekommen ist, mit ersten Bühnenmomenten in London und dann auch in Bozen und mit der Faszination für diese besondere Welt. Aber Theater war damals ja nicht einfach ein Beruf. Sie haben gearbeitet und gleichzeitig gespielt und nicht nur ein Stück im Jahr, sondern oft 5 oder 6 Produktionen gleichzeitig. Wie hat dieser Alltag damals eigentlich ausgesehen? Arbeiten tagsüber und am Abend dann Probe?
1: Ja, das war ganz normal. Man hat überhaupt nicht dran gedacht, denn du hast gearbeitet und dann um 7 haben wir uns getroffen alle und dann ist einfach geprobt worden. Die Proben waren ja ganz interessant, weil damals hat man bei der ersten Sitzung hat man eine Leseprobe gemacht, wie allem, und am nächsten Tag ist dann eine Stellprobe gewesen für einen ganzen ersten Akt. Am zweiten Tag ist eine Stellprobe gewesen für einen zweiten Akt und am dritten Tag eine Stellprobe für einen dritten Akt. Einfach so einmal Stellprobe gemacht. Ne? Und dann hat es angefangen, dann hat man halt den ersten Akt durchgemacht und dann eben im zweiten aktweise hat man damals geprobt. Heute ist das ja ganz anders, weil das tut man ja alles besprechen und klein weiß machen und schrittweise. Aber damals war das einfach so. War schon interessant. Aber halt eben ganz anders wie heute.
0: Viele Menschen gehen nach der Arbeit nach Hause. Sie sind auf die Bühne gegangen. Warum nimmt man all das auf sich? Was gibt einem Theater zurück, dass man bereit ist, so viel Zeit und Energie hineinzustecken?
1: Ja, weil man einfach das, wenn man das in sich hat, das Theater Blut in sich hat, dann will man das eben machen. Und hat ja jeder Mensch genauso wie der eine ist halt Musiker, der andere hat ein anderes Talent, Maler oder was weiß ich was, schon in früheren Jahren. Und wenn man das hat, dann gibt man eben jede Freizeit für das hin. So wie halt eben Freizeitbeschäftigungen, und wenn einem das gefällt, dann hat man jede Minute für das Zeit. Und so war das halt bei mir mit dem Theater.
0: Und früher, so haben Sie es mir auch im Vorgespräch gesagt, war im Theater vieles sehr klar. Disziplin und Pünktlichkeit waren damals selbstverständlich. Wie sehr hat diese Haltung auch damals das Theaterleben geprägt? Und vermissen Sie manchmal etwas davon heute?
1: Nein, also wie gesagt, wir haben ja gelernt, das war einfach damals so, man hat einfach gelernt, pünktlich zu sein, Respekt gegeneinander zu haben, weil wenn jemand später kommt oder so, dann läuft das alles durcheinander. Und das ist mir bis heute geblieben, wenn ich sage, die Probe fängt um 8 Uhr an und dann fängt sie um 8 Uhr an und nicht kommen sie erst um 8 Uhr und dann verzögert sich das alles, weil eben alle ja den ganzen Tag arbeiten und dann muss man einfach schauen, dass man das einteilt, weil ja jeder auch irgendwann einmal heimkommen will. Nicht? Deswegen soll einfach das auch sein. Ich finde ich halt, jetzt weiß ich nicht.
0: Und wenn man über so viele Jahre Theater spielt, entstehen ja nicht nur Produktionen, sondern oft auch enge Gemeinschaften. Was macht dieses Ensemble-Leben aus? Ist Theater vielleicht auch deshalb so besonders, weil man gemeinsam etwas zusammen erschafft?
1: Ja, fürs Erste sind wir ja gemeinsam auf der Bühne und es entsteht einfach eine Freundschaft und man will ja aus dem Alltag raus. Und dann hat man ja auch Privatgespräche, man diskutiert, man redet, man lacht, aber alles zu seiner Zeit, wie gesagt, nicht? Man kann das nachher machen, aber ich finde es schon schön, wenn man so zusammen haltet und zusammen das macht und jeder von sich erzählt und vor allem, dass man die gleiche Leidenschaft miteinander teilt.
0: Sie haben erzählt, dass Sie oft direkt von der Arbeit zur Probe gefahren sind. Gab es Momente, in denen Sie müde waren und gedacht haben, heute schaffe ich das nicht mehr? Und kaum stand man auf der Bühne, war dann alles wieder weg?
1: Ja, ganz genau so ist es ja. Aber wenn man hinkommt, hat man ja sowieso schon zu tun. Man muss sich ja herrichten, schminken. Das haben wir auch damals in den frühen Jahren, haben wir alles müssen selber machen. Also vor dem Auftritt alles noch schminken, kleiden und die Requisiten richten und alles einteilen und so. Und dann ist noch das Spiel gekommen. Das war ganz selbstverständlich, das hat man einfach so gemacht.
0: Sie waren nicht nur auf einer Bühne zu Hause in all den Jahren, sondern auf sehr vielen. Ich habe da mal einiges aufgeschrieben. Die Dalfer Bühne in Bozen, diverse Volks- und Kleinkunstbühnen, das Kleinkunsttheater Carambolage, das Stadttheater Bruneck, das Theater in der Altstadt Meran. Sie wirkten bei den Südtiroler Operettenspielen mit. Besonders in Erinnerung bleiben dabei, neben vielen anderen Stücken wie Josef und Maria, der Besuch der alten Damen, der Bockerer, die schöne Bozenerin, Besuchszeit, der Talisman, Annaftevka und viele andere. In vielen Sommern waren sie auch dann bei zahlreichen Südtiroler Freilichtspielen mit dabei. Dazu kamen Gastspiele im Ausland und Auftritte in verschiedenen Filmen und bei Fernsehaufzeichnungen. Und nicht zuletzt hier bei uns im Sender haben sie auch bei vielen Hörspielproduktionen mitgewirkt. Wie unterschiedlich waren denn diese Theaterwelten? Spürt man sofort, ob eine Bühne eher volkstheatralisch, modern oder vielleicht auch experimentell arbeitet?
1: Ja, früher waren ja alle die gleichen Stücke. Ich meine, die Volksstücke, was es halt gegeben hat mit Stube, mit Originalstube und so. Das ist ja jahrelang so gegangen, bis ich dann irgendwo auch zu anderen Bühnen gekommen bin. Und dann hat sich das natürlich geändert. Vor allem das Bühnenbild hat sich sehr geändert. Es ist dann viel einfacher geworden. Und bis hin zum nur mehr Tücher und ein paar Gegenstände auf der Bühne. So krass ist der Unterschied geworden. Ne?
0: Sie haben einmal einen sehr schönen Satz gesagt. Mein Leben war und ist das Theater. War Ihnen eigentlich immer bewusst, wie groß dieser Platz geworden ist, den das Theater in Ihrem Leben eingenommen hat?
1: Nein, bewusst, es war einfach da. Ich kann nicht sagen, ich habe nicht speziell für das gelebt, also gearbeitet. Das war für mich alles normal. Ich habe gearbeitet, weil ich bin erst mit 60 in Pension gegangen und dann habe ich natürlich mehr Sachen machen können, weil ich ja dann mit Profibühnen mitgespielt habe und die proben ja Vormittag und Nachmittag. Ne? Und aber vorher, nein.
0: Man merkt, Theater ist weit mehr als ein Hobby. Es bedeutet Zeit, Disziplin, Gemeinschaft und oft auch sehr viel Leidenschaft neben dem eigentlichen Alltag. Und genau dadurch entsteht etwas Besonderes. Menschen kommen zusammen, proben monatelang, vertrauen einander und erschaffen gemeinsam einen Abend, der nur in diesem einen Moment existiert. Wie sehr sich das Theater selbst verändert hat, von den ersten einfachen Bühnenbildern bis hin zu modernen Produktionen mit Licht, Technik und intensiver Rollenarbeit, darüber sprechen wir gleich weiter hier im Frühstücksradio am Sonntag auf Rhein-Südtirol.
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0: Die Beach Boys waren das mit Barbara Ann, ein Song voller Leichtigkeit, Rhythmus und guter Stimmung und ein Lied aus einer Zeit, in der vieles vielleicht einfacher wirkte als heute. Und genau um diesen Blick zurück geht es jetzt auch bei uns im Frühstücksradio am Sonntag. Bei mir im Studio ist Liz Marmsohler. Frau Marmsohler, Sie stehen seit Ende der 1960er Jahre auf der Bühne und haben in dieser Zeit erlebt, wie sehr sich das Theater verändert hat, von kleinen Dorfbühnen bis hin zu modernen Produktionen mit aufwendiger Technik, Licht- und Bühnenbildern. Wenn Sie heute an Ihre ersten Theaterjahre zurückdenken, wie anders war der Theater damals? Was fällt Ihnen vielleicht auch da als erstes ein?
1: Ja, vor allem Regie und die Art, wie man gespielt hat, weil wir haben ja einen Souffleur gehabt.
0: Ja.
1: Unbedingt einen Souffleur, weil manchmal haben wir einfach Leute, wir haben einfach gespielt. Irgendwann einmal haben wir ein Stück gespielt, ich habe das nicht einmal verstanden, das Stück. Aber ich habe halt einfach gespielt und wenn etwas gewesen ist, dann hat man halt den Souffleur gehört. Der hat dann einfach geredet und da hast du weitergemacht. Das gibt es ja heutzutage gar nicht mehr. Ne? Und wenn man Pannen gehabt hat, nachher ist halt der Souffleur da gewesen. Und wie gesagt, wir haben einfach geredet. Wir haben gespielt, anscheinend ist das auch angekommen. Also ganz normal, so wie man halt im Alltag ist. Es ist nicht so wie heute, wo man alles ein bisschen zerklaubt und aufsetzt und schöner macht und besser macht. Und so. Nein, wir haben einfach gespielt.
0: Haben sich auch die Regisseure in den Jahren verändert oder die Art und Weise, Regie zu führen?
1: Nein, es war eben am Anfang war alles ein bisschen anders, also primitiver, wenn ich es jetzt so sagen darf, einfacher, um zu sagen, das ist alles nicht so kompliziert gewesen. Ne? Aber es ist natürlich sehr, sehr spannend gewesen mit den 45 Regisseuren, mit denen ich gearbeitet habe. Da ist ja jeder anders und nachher muss man auf die eingehen oder man geht auf die ein, aber auch sie müssen auf ihn eingehen, auf den Charakter. Das sind ja halt verschiedene Charakter. Und das war schon sehr spannend. Aber es war allem gut.
0: Gibt es da auch manchmal Situationen, wo Sie einen zum Beispiel Lieblingsregisseur hatten oder vielleicht auch mal das Gegenteil, einem, wo Sie sich gedacht haben, was will denn der von mir?
1: Nein, eigentlich habe ich nur Regisseure kennengelernt, die ich nicht mag, mit denen ich nicht gearbeitet habe. Aber sonst die anderen, mit denen ich gearbeitet habe, die haben mir alle gut gefallen, hat gepasst.
0: Sie haben erzählt, dass heute viel intensiver an Figuren gearbeitet wird. Früher wurde oft einfach durchgespielt. Heute wird mehr analysiert und besprochen. Wie erleben Sie diese Entwicklung? Ist Theater dadurch vielleicht auch emotionaler geworden?
1: Ja, weil man bespricht den Charakter, den man spielt. Und das kann man nur in Kleinarbeit machen, weil ich muss mir langsam in die Rolle einfühlen, weil wie jeder Theaterspieler sagt, man muss die Rolle fühlen, man muss sie spielen und nicht eben Text reden, wie wir früher getan haben. Nicht? Und deswegen braucht es eben länger und muss das eingeteilt werden und wird auch die Figur besprochen. Was denkst du von der Figur? Wie siehst du die Figur? Wie erlebst du die Figur? Und dann kommt was Schönes raus.
0: Sie haben erzählt, dass es früher den Souffleur gab, also sozusagen eine Art Notnagel, wenn man den Text vergessen hatte. Wie sehr hat sich heute auch das Spielen verändert? War Theater früher vielleicht spontaner oder manchmal auch etwas chaotischer?
1: Ja, chaotisch kann man auch manchmal sagen, nicht? Weil ich zum Beispiel auch einen Theaterspieler, einen Kollegen gehabt, der hat geredet und der hat den Text für die anderen Alben gesagt. Man hat gesagt, ja, red dein Text und nicht meinen, kennen ja meinen, nicht? Aber das war so ein Typ, der hat fast mit mir noch mitgeredet. Der hat einfach den Text mehr von den anderen kennt, als wir von ihm. Es war schon chaotischer, ja.
0: Und Sie haben auch schwierige Rollen gespielt. Einmal eine Frau mit Demenz zum Beispiel.
1: Ja.
0: Und Sie haben gesagt, heute müsse man fühlen, was man spielt. Wie schwierig ist es, sich wirklich in eine Figur hineinzudenken, vor allem in Rollen, die emotional sehr weit weg vom eigenen Leben sind?
1: Ja, also das mit Demenz, das war schon also emotional. Ja, denke ich heute noch nach. Aber ich habe damals ja nicht gewusst, was das ist. Ich habe dann vorher mal einen Dokumentarfilm gemacht oder so über die Claudiana. Und dann habe ich mir in Kastelruttau gehen und dann hat es geheißen, ja, ich muss da im Bett liegen, im Nachthemd. Und dann stehe ich auf, ziehe den Mantel an, nehme das Koffer und gehe. Und ich nicht weiß, warum ich es halt gemacht, weil es geheißen hat, ich soll das machen. Und dann sehe ich plötzlich in einem Altersheim einen Herrn, der in die Zimmer reingewählt hat. Und, ja, ich brauche einen Schlüssel, weil ich muss jetzt da und da hingehen und so. Und dann habe ich noch eine ältere Dame gesehen mit einer Puppe, in allem noch nichts verstanden, weil ich von dem nichts gewusst habe. Und wie dann den, wenn ich dann die Rolle gekriegt habe, na, ist schon. Ich habe ja zuerst das Buch gelesen von der Moroder, ne? Und dann, das war schon ganz schlimm. Und dann habe ich die erste Leseprobe gehabt und haben sie gesagt, ja, das klingt jetzt schon ganz gut. Und plötzlich, wenn wir angefangen haben zu proben, also es war emotional wirklich, wirklich, muss ich sagen, den ganzen Jahr von emotionalen her, das Schlimmste, aber das Schönste. Weil so eine Rolle zu spielen, das muss man machen, das muss man fühlen. Und ich bin plötzlich die Frau gewesen, die Demenz hat, weil was die alles angestellt hat und gemacht hat. Und wenn die Tochter dann die Puppe weggenommen hat, dann habe ich einfach eine geschmiert und so. Also es sind einfach Sachen vorkommen. Und das muss man überzeugend machen. Das muss wirklich von innen auskommen. Sonst klappt das nicht, sonst kann man das nicht machen. Und die Leute waren natürlich alle gerührt, weil das ist wirklich eine einmalige Sache in meinem Leben, muss ich sagen.
0: Auch die Bühnen selbst haben sich stark verändert. Früher war oft einfach die Stube auf der Bühne. Heute arbeiten viele Gruppen mit Licht, Projektionen und aufwendigen Bühnenbildern. Staunen Sie manchmal selbst darüber, wie professionell viele Leidenbühnen heute arbeiten?
1: Ja, absolut. Also das ist so anders geworden. Und ich muss auch ehrlich sagen, ich in den Theater, wo ich gehe, die haben einen Schwung drauf, das läuft dahin. Und die haben da jedes Mal eine Freude. Und wegen der Einrichtung, da tut halt jeder, wie er meint. Aber das geht ja nicht. Es geht einfach ums Spielen, um zu überzeugen, wie sie das machen. Aber das geht so flott dahin. Es ist einfach anders geworden, viel, viel besser geworden. Alle. Und natürlich mit der Technik und mit allem drum und dran. Aber jedenfalls vom Spiel her, da ist schon was gegangen da.
0: Und nicht nur das Theater hat sich verändert, auch das Publikum. Heute konkurriert Theater mit Fernsehen, Online-Streaming, Social Media und auch Handy-Displays, auf die viele ständig schauen. Spürt man das auch auf der Bühne? Hat sich die Aufmerksamkeit der Menschen verändert heutzutage durch diese ganze digitale Technik?
1: Nein, da gehen sie ins Theater, weil sie eben Theater sehen und weil sie auch verstehen, dass das ein einmaliges Spiel ist. Jedes Mal ist es ein einmaliges Spiel. Das heißt, auch wir Schauspieler, wir wissen nicht, wie spielen wir das nächste Mal. Oft einmal sagt man ja, heute war ich nicht gut oder heute war ich gut, heute bin ich zufrieden und so. Und so ist es auch mit dem Publikum und deswegen genießen die das, weil ein Film, ja, da kannst du schneiden, da kannst du wegtieren, da kannst du dazu tieren, was du willst. Aber das ist eine einmalige Sache, das ist live, da stehst du auf der Bühne und da gibt's nichts. Was gesagt ist, ist gesagt. Man kann natürlich beim Theater ein bisschen mogeln und so, oder wenn man im Texthänger hat, muss schauen, wie man da tut. Aber es ist eine einmalige Sache und das lassen sich die Leute nicht entgehen. Also kann kein anderes digitales Ding nicht konkurrieren. Nein.
0: Life is life.
1: Life is life, genau.
0: Erlebnis brauchen die Menschen.
1: Ja.
0: Man merkt, Theater verändert sich ständig und bleibt gleichzeitig doch etwas sehr Besonderes. Die Technik wird moderner, die Bühnen professioneller, die Rollenarbeit intensiver und trotzdem bleibt etwas gleich. Menschen stehen gemeinsam auf einer Bühne und erzählen Geschichte live vor Publikum. Nach den 9 Uhr Nachrichten schauen wir genau auf diese besonderen Momente, auf Texthänger, Improvisation, Lampenfieber und auf Situationen, in denen auf der Bühne plötzlich alles anders läuft als geplant. Also genau auf jene Augenblicke, die Theater manchmal erst richtig lebendig machen. Bleiben Sie bei uns hier im Frühstücksradio am Sonntag auf Reihe Südtirol.
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3: Guten Morgen. Der Amokfahrer von Modena wird der Anrichtung eines Blutbades beschuldigt. Die Zahl der Obstbauern im Finchgau geht zurück. Das Wetter sonnig bei 13 bis 23 Grad. Gegen den Amokfahrer von Modena wird derzeit wegen der versuchten Anrichtung eines Blutbades ermittelt, nicht aber wegen Terrorismus. Der 31-jährige Salim El-Kudri war gestern in eine Fußgängergruppe gerast und hatte einen weiteren Passanten mit einem Messer verletzt. Zwei Opfern mussten die Beine amputiert werden. Am späten Vormittag wird Staatspräsident Sergio Mattarella die Verletzten im Krankenhaus besuchen. Der Täter war vor 2 Jahren in psychiatrischer Behandlung gewesen. Die Weltgesundheitsorganisation hat wegen des Ebola-Ausbruchs in der Demokratischen Republik Kongo eine internationale Gesundheitsnotlage ausgerufen. Mit diesem Schritt will die UN-Behörde Nachbarländer in erhöhte Alarmbereitschaft versetzen und die Unterstützung der internationalen Gemeinschaft mobilisieren. Einige Fälle gibt es auch in der ugandischen Stadt Kampala, die ein Drehkreuz für Reisende in Afrika ist. Ebola ist eine ansteckende und lebensbedrohliche Infektionskrankheit. Das Virus wird durch Körperkontakt und Kontakt mit Körperflüssigkeiten übertragen. Die bulgarische Sängerin Dara hat den Eurovision Song Contest in Wien gewonnen. Zweiter wurde Noam Betan aus Israel. Italiens Vertreter Sal Da Vinci belegte den 5. Platz. Beim Anbau von Bio-Äpfeln ist der Finchgau derzeit europäischer Marktführer. Trotzdem beklagt der Verband der Obst- und Gemüseproduzenten im Finchgau eine sinkende Mitgliederzahl. Laut FIP-Obmann Thomas Oberhofer fehlt vor allem kleinen Betrieben der Nachwuchs. Viele Nebenerwerbsbauern würden ihre Flächen an Vollerwerbsbauern verpachten oder verkaufen und für geregeltere Arbeitszeiten in andere Branchen wechseln. Auffallend viele erfolgreiche Persönlichkeiten in Wissenschaft, Forschung und Lehre stammen aus der Gemeinde Algund. Allerdings sind sie alle im Ausland tätig. Bei einer KVW-Diskussion zur Abwanderung räumte Bürgermeisterin Alexandra Ganner Defizite bei den beruflichen Chancen für Akademiker in Südtirol ein. Als Hauptgründe für das Weggehen nannten die Betroffenen Algunder im Ausland auch die niedrigen Löhne und den Übertourismus in Südtirol. Am späten Abend gestern sind im Burggrafenamt zahlreiche Feuerwehren zu einer Suchaktion ausgerückt. Die Notrufzentrale hatte eine Meldung erhalten, wonach eine Person nach einem Streit bei Meran in die Passau gefallen sein könnte. Feuerwehrleute und Wasserrettung suchten daraufhin den Flusslauf und die Ufer ab. Nach etwa 2 Stunden wurde die Suche ergebnislos abgebrochen. Die gesuchte Person hatte sich wohl nach dem Streit entfernt, ohne gesehen zu werden. Über 50 Südtiroler Museen gewähren Besuchern heute einen freien Eintritt. Anlass ist der Internationale Museumstag, der weltweit mit zahlreichen Sonderaktionen gefeiert wird. Das diesjährige Motto lautet: Museen vereinen eine geteilte Welt. Damit soll gezeigt werden, wie Museen Menschen verbinden und gegenseitiges Verständnis fördern können. Das Wetter. In Südtirol scheint heute verbreitet die Sonne. Am Nachmittag entstehen nur ein paar harmlose Quellwolken. Die Temperaturen steigen auf 13 bis 23 Grad. Morgen Montag scheint zeitweise die Sonne. Im Lauf des Nachmittags und am Abend bilden sich über Südtirol verteilt ein paar Regenschauer. 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Redaktion Siegfried Kollmann.
4: Aus der Landesverkehrsmeldezentrale begrüßt Sie Renate Stauder. Die Gadachtaler Staatsstraße bleibt bis 18 Uhr im Abschnitt zwischen Wasser-Bickolein wegen Arbeiten gesperrt. Der Verkehr bis zu 3,5 Tonnen wird über Welschellen Untermäu umgeleitet. Für den Schwerverkehr gibt es keine Umleitung. Gesperrt wegen Holzschlägerungsarbeiten ist die Straße auch zwischen Montal und Zwischenwasser heute bis 18 Uhr. Mit Umleitung für Fahrzeuge bis 12 Metern Länge über den Furkelpass. Die Pustertaler Bahnlinie ist im Abschnitt Franzensfeste-Inchen von 7.30 Uhr bis 13.30 Uhr sowie im Abschnitt Inchen-Siljan von 9 bis 12 Uhr wegen Wartungsarbeiten unterbrochen. Es wird ein Schienenersatzverkehr mit Bussen eingerichtet. Das Diemelsjoch wurde um 9 Uhr wieder für den Verkehr geöffnet. Gute Fahrt!
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0: Und Edi Bleikner in der Senderegie. Guten Morgen zurück an diesem Sonntag, dem 17. Mai. Schön, dass Sie wieder mit dabei sind. Willkommen zur zweiten Stunde im Frühstücksradio am Sonntag. In der ersten Stunde haben wir bereits eine Reise durch mehr als ein halbes Jahrhundert Theatergeschichte begonnen. Wir haben gehört, wie bei Litz Marmsolan alles angefangen hat mit ersten Theaterbesuchen in London und Bozen, mit Schauspielträumen, mit der Dalfa-Bühne und mit einer Leidenschaft, die sie bis heute begleitet. Wir haben darüber gesprochen, wie man früher neben Beruf und Alltag Theater gespielt hat, wie viel Disziplin dazu gehört und wie sehr sich die Bühnen in Südtirol auch verändert haben. Jetzt weiten wir den Blick, denn Theater besteht nicht nur aus Premieren und Applaus, sondern oft auch aus Momenten, in denen plötzlich etwas schief geht. Texthänger, falsche Einsätze, Improvisation und Situationen, in denen auf der Bühne alles anders läuft als geplant. Genau darüber sprechen wir jetzt. Frau Marmsoller, was ist bis heute schöner? Der Moment kurz vor dem Auftritt oder der Applaus danach?
1: Der Applaus. Und je stärker, je länger, desto schöner und desto glücklicher sind wir.
0: Danke für diesen persönlichen Kommentar. Das kann ich gut nachvollziehen. Den Applaus können wir Ihnen hier im Radio leider nicht bieten. In dieser zweiten Stunde sprechen wir aber genau über diese besonderen Theatermomente, über Lampenfieber, Improvisation und die Kunst weiterzuspielen, auch wenn plötzlich nichts mehr nach Plan läuft. Und wir schauen drauf, warum Theater trotz Online-Streaming, Social Media und digitaler Welt bis heute Menschen begeistert. Schön, dass Sie mit dabei sind hier im Frühstücksradio am Sonntag auf Resüterol. Und wenn Sie heute noch nichts vorhaben, das Theaterfestival Akt 75 in der Messe Bozen läuft noch bis heute Abend mit Theatergruppen aus dem ganzen Land, Musikbegegnungen und einem großen Fest rund ums Südtiroler Theater. Wir starten jetzt musikalisch in diese zweite Stunde mit Musik im Doppelpack. Hall and Oates gibt's gleich zu hören und danach Andrew Gold mit einem Song über Freundschaft und Menschen, die einen über viele Jahre begleiten. Ich wünsche Ihnen einen schönen Sonntagmorgen.

0: Andrew Gold war das mit Thank You for Being a Friend. Ein Lied über Vertrauen, über Miteinander und über Menschen, auf die man sich verlassen muss. Und genau das braucht es auch auf einer Theaterbühne. Bei mir im Studio ist Litz Marmsohler, einer der prägenden Persönlichkeiten des Südtiroler Laientheaters, die seit Ende der 1960er Jahre auf den Bühnen unseres Landes steht und in weit über 180 Produktionen mitgespielt hat. Frau Marmsohler, wir haben vorhin darüber gesprochen, wie sehr sich Theater verändert hat, aber egal, ob früher oder heute. Es gibt einen Moment, vor dem wahrscheinlich jeder Schauspieler, jede Schauspielerin Respekt hat. Den Moment, in dem plötzlich etwas schief geht. Sie stehen seit Jahrzehnten auf der Bühne. Ist dieses Lampenfieber vor einem Auftritt eigentlich jemals ganz verschwunden?
1: Na, das wird also bei mir jedenfalls nicht verschwunden und wird auch nicht verschwinden. Und ich glaube, das geht auch den Profis so, weil ich ja oft nachfrage, ja, seid ihr jetzt noch aufgeregt und so? Das sind alle aufgeregt. Das gehört noch heißt zu allem, das gehört dazu. Anscheinend gehört es dazu.
0: Und Sie haben einmal gesagt, wir kommen jetzt vielleicht zu den Texthängern. Bei einem Texthänger stirbt man fast auf der Bühne.
1: Na, schon ganz. Also, sage ich halt wieder, also ich bin gestorben, weil durch einfach Blackout heißt man das, ne?
0: Aber und was passiert in so einem Moment wirklich, wenn man plötzlich der Kopf leer ist und der nächste Satz einfach nicht mehr kommt? Denkt man sich da jetzt, ist das vorbei?
1: Nein, darf man eben nicht. Und was ganz wichtig ist, jedenfalls für mich, dass man irgendetwas macht. Entweder man bewegt sich. Ich sage allem, ich bin am besten oder am besten schaue ich aus oder bin am besten, wenn ich Hänger habe, weil meine Kollegen sehen dann die großen Augen und sagen sie, oh je, die Litz hängt jetzt. Ne? Und nachher mit verzweifelt Bewegung, mach irgendetwas oder also sag irgendetwas. Wichtig ist das, was geht, weil was es Phänomen ist, dass in der Zeit, wo man so verzweifelt ist, dass man einfach versucht, den Text zu suchen, zu finden, Kimper noch, aber das sind ja nicht einmal Bruchteil von Sekunden, das sind einfach, ich weiß nicht, wie man das heißt, jedenfalls. Und dann schaut man, wenn es gut geht, und dann fragt man oder schaut man, hat der Kollege, kann der mir helfen? Aber manchmal gibt es Situationen, wo die nicht helfen können. Und dann muss man halt so verzweifelt hin. Aber wichtig ist, allem bewegen und nicht stehen bleiben und nichts sagen. Das ist ganz schlimm. Weil nachher merken die Zuschauer, der hat jetzt einen Hänger.
0: Vielleicht kann man das auch als die Kunst des Improvisierens bezeichnen. Also etwas, das beim Theater wahrscheinlich auch einzigartig macht oder ist, das ist diese Improvisation. Wie lernt man das, dieses Weiterspielen, dieses spontane Reagieren, wenn plötzlich alles anders läuft als geplant?
1: Das kann ich leider nicht sagen, weil ich einfach irgendwas mache, irgendetwas tue. Mir ist es ja passiert am Ritten oben, da bin ich da gestanden und dann geredet und plötzlich war aus, na, was soll ich denn jetzt machen? Und dann habe ich halt irgendeinen Text gesagt, irgendwie, aber denke ich mal wieder das Phänomen, während dem Spielen oder während der Verzweiflung, ja, aber das, wieso lachen die Leute? Ich habe jetzt etwas gesagt, was gar nicht einmal zum Stück passt oder so. Also ich finde das faszinierend, einfach, wie man das kann. Und dann habe ich mir gesagt, ja, schau Litz, es bringt nichts, du kannst den Text nicht. Also geh da ein Stückchen weiter, da drüben weißt du genau, was du zu sagen hast. Und dann bin ich da hin und dann weitergespielt, als wenn nichts gewesen wäre. Aber wie gesagt, reagieren, machen, dienen ist ganz egal. Oft ist das nachher, vielleicht haben sie ja gelacht, weil ich so komisch reagiert dann, ich weiß es nicht. Auf alle Fälle ein Stück weitergegangen und das ist halt wichtig.
0: Einmal
1: für mich,
0: ja,
1: Entschuldigung.
0: Kein Problem. Einmal sind Sie mit dem falschen Text auf die Bühne gegangen, haben Sie mir erzählt. Also praktisch sind Sie schon gedanklich im zweiten Akt gewesen, während das Stück aber noch immer im ersten war. Wie reagiert man da? Merkt man sofort, jetzt stimmt überhaupt nichts mehr?
1: Ja, das ist eine Katastrophe. Also wenn man von einem Akt in den ersten Akt in den dritten, dann muss man halt irgendwo schauen, ob irgendetwas gleich klingt oder ist und so. Und da muss man sich halt da wieder rauserwinden. Da kann man nichts machen, weil da hilft der Souffleur auch nicht, weil der sucht ja da unten verzweifelt in den Platteln drinnen. Wo ist denn der jetzt? Wo ist denn der jetzt? Weil ich meine, der Souffleur hilft, aber wenn er nicht mehr weiß, wo, dann ist es halt schlimm. Ich weiß nur, dass ich einen Auftritt gehabt habe. Und weil zwei Wörter irgendwie ähnlich sein und ich tritt auf. Das heißt, der andere hätte gesollt auftreten und die gehe eine, der ist nicht mehr aufgetreten. der hat sein alles verloren. Der hat seinen Satz und sein Stück, was er gehabt hat, hat alles verloren. Nicht? Weil der hat den zweiten Auftritt nicht mehr gehabt.
0: In solchen Momenten ist man ja nicht allein auf der Bühne. Da gibt es Mitspieler oder Mitspielerinnen, die irgendwie versuchen müssen, die Szene auch zu retten. Spürt man in solchen Augenblicken besonders stark, wie wichtig Vertrauen auch innerhalb des Ensembles ist?
1: Ja, also sie können weiterhelfen, wenn es geht, aber es gibt eben Texte, wo der andere nichts machen kann. Und da muss man eben selber rauskommen. Und das ist eben das Schöne, weil, wie gesagt, wenn ein Souffleur ist, dann verlässt dich auf dem, aber das gibt's ja heute einfach nicht mehr. Weder bei Laienbühnen noch bei Profis sowieso nicht. Und da muss man schauen, wie man da zurechtkommt.
0: Gibt es einen Moment auf der Bühne, den Sie nie vergessen werden?
1: Ja, nein. Ich finde einfach allem nur den lustigsten, den ich erlebt habe, das war dann in Runkelstein. Dann haben ja den
0: Ritter. Haben Sie einen Ritter gespielt?
1: Ja, den Ritter von Karneid. Ne? Und plötzlich war der Text weg. Und dann habe ich gesagt, die Herren, die sitzen am Tisch da. Und ich sage dann, ich gehe ab, aber ich komme wieder. Jetzt sind die da natürlich gesessen, die haben nicht gewusst, was ist jetzt gegangen, was sollen wir jetzt machen, der ist jetzt weg. Ich bin hinter dem Vorhang und dann, Gott sei Dank, ist ein Kollege da gestanden mit dem Textbier und ich sage, Text. Und dann hat er mal den Text gesagt, dann gehe ich aus, ganz groß, eben wie ich es allem sage, nicht, wenn ich verlegen bin, dann wird alles größer. Ich bin jetzt hier, ich bin wieder da und so, nicht? Ja, die haben mal ja, da ist das weitergegangen, alles wie in Ordnung.
0: Aber das Publikum hat nichts gemerkt.
1: Nichts gemerkt, nein.
0: Herzlich gelacht.
1: Ja, im Gegenteil, sogar geklatscht haben sie, weil das war für sie ja, aber da muss man halt was tun, ich kann jetzt nicht aussehen und dann Dex und Einer gehen, ja, das groß gemacht und dahin geschreitet wie ein großer Ritter und haben ja halt alles gerettet, ja.
0: Und genau das ist vielleicht das Besondere am Theater, es passiert live, nichts kann zurückgespult werden. Ist genau dieses Risiko vielleicht auch das, was Theater bis heute so faszinierend macht?
1: Ja, natürlich. Eben, wie gesagt, man erlebt einen Augenblick und auch wenn man dann sagt, gleich danach sagt man, nein, halt bin ich schlecht gewesen, so, das nutzt einfach nichts, weil das ist, was passiert ist, ist passiert. Da kann man nichts mehr machen.
0: Man merkt, Theater ist niemals perfekt planbar und vielleicht liegt genau darin seine Kraft. Menschen stehen live auf der Bühne, machen Fehler, improvisieren, reagieren aufeinander und genau dadurch entsteht etwas, das in diesem Moment einmalig ist. Im nächsten Teil der Sendung schauen wir auf eine andere Seite dieser Theaterwelt, auf starke Frauenrollen, auf Veränderungen innerhalb des Theaters und auf die Frage, wie sich die Rolle der Frau auf der Bühne im Laufe der Jahrzehnte verändert hat, hier im Frühstücksradio am Sonntag auf Südtirol.

0: Unser Land, unser Sound, Musikhaus Südtirol, Lou and Me, Lucia Kastlunger aus St. Vigil und am Schlagzeug Matthias Bäuerlein waren das mit Never Give Up. Ein Song über Leidenschaft, über Durchhalten und darüber, seinen eigenen Weg zu gehen, auch wenn er manchmal schwierig ist. Und genau darum geht es jetzt auch bei uns im Frühstücksradio am Sonntag. Bei mir im Studio ist Liz Marmsola, eine Frau, die seit Jahrzehnten auf Südtirols Bühnen zu Hause ist und dabei auch erlebt hat, wie sehr sich das Theater verändert hat. Frau Marmsola, Sie haben einmal einen sehr spannenden Satz gesagt: Wenn ich noch einmal auf die Welt komme, werde ich ein Mann, weil Männer im Theater oft die interessanteren Rollen hatten. Wie haben Sie Frauenrollen damals seinerzeit erlebt? Waren viele Figuren früher einfach enger angelegt?
1: Nein, früher, ich habe das früher nicht so empfunden. Ich glaube, dass da Männer und Frauen irgendwie gleich waren. Also ich weiß nicht, was ich jetzt da drauf sagen soll, weil die Änderung habe ich erst danach gesehen, wo ich nachher eben draufgekommen bin, dass eigentlich Männer die schöneren Rollen haben und vor allem in jedem Alter. Die haben einfach kein Alter gehabt. Die waren in jedem Alter interessant. Und bei den Damen, die haben oft Schwierigkeiten mit, jetzt mit dem Alter kann ich nicht mehr das spielen oder kann ich nicht mehr so eine spielen und so weiter. Und die Männer, die haben allem, ob sie jetzt junge, mittlere oder ältere, die haben allem Rollen gehabt und wir Frauen eben nicht so. Und das hat sich eben geändert, weil die Frauen dann einfach, heute gehen sie her und sagen, gut, wir machen jetzt ein 3-Frauen-Stück oder ein 8, wie die 8 Frauen da, oder ein oder Monologe und so weiter. Und somit sind wir ja wieder auf Gleichstand.
0: Sie haben erzählt, dass Sie sich mit klassischen Liebhaberinnenrollen gar nicht so wohl gefühlt haben und später viel lieber Charakterrollen gespielt haben. Was macht für Sie eine wirklich gute Theaterfigur aus?
1: Ja, früher, wir haben, wie gesagt, als Komikerin angefangen und dann war halt die Zeit oder das Alter, wo ich dann Liebhaberin gespielt habe, aber ich habe das nachher bis noch 30, 32 oder 33 und ich dann aufgehört damit, weil das ist ja irgendwie langweilig, da ist nichts drin, ich brauche was Spritziges, ich brauche irgendwas Interessantes, wo ich mich austoben kann, wo mein Charakter zum Vorschein kommt und aber das ist ja auch ganz egal gewesen, weil Rollen gibt es ja viele und dann ich habe früher schon ältere Damen gespielt, weil früher ist es so gewesen, da sind vielleicht nicht ältere gewesen, aber schon geschminkt. Also ich habe schon mit 24 alte Frauen gespielt und das war ja interessant.
0: Welcher Charakter liegt Ihnen am besten?
1: Kann ich jetzt nicht sagen. Aber ich habe halt bis heute wirklich jede Rolle, und die sind verschiedene, es sind sehr schwierige Rollen gewesen, muss ich sagen. In der Dekadenz

0: Sachen macht oder auch am Ritten oder eben allen bei den Profitheater halt oder bei den der Städtetheater, das sind ja alle schwierig und entweder die Regisseure haben gewusst, was in mir steckt, weil ich habe ja nie gefragt, ob ich irgendwo spielen kann oder darf oder mag, weil ich habe gesagt, ich will mich nicht blamieren, aber ich gesagt, wenn Sie mich fragen, dann wissen Sie genau, was und warum. Also kennen Sie mich gut und dann wissen Sie genau, dass ich das schaffe. Weil ich gesagt habe, schau, sag's mir, wenn ich das nicht schaffe, bitte jetzt gleich sagen, so geht das nicht. Mit dir können wir nicht arbeiten und so. Das ist nie der Fall gewesen. Und ich habe nie Schwierigkeiten gehabt. Ich mag leider nicht eben die schweren Sachen, was ja die Profitheater machen, wo geredet, nachher gehen sie da um mich und um und da und das sagt mir nicht. Ich muss irgendwo einen Sinn drinnen haben, ich muss mich bewegen können, ich brauche das. Also das Klassische, das, was wirklich Professionelle machen, das ist nichts für mich.
1: Wenn Sie auf all diese Jahrzehnte Theater zurückblicken, was hat sich für Frauen auf der Bühne am stärksten verändert?
0: Ach, kann ich jetzt nicht sagen. Weil Frauen in jedem Alter haben sie gespielt und haben ihre Rollen gemacht, ob sie jetzt junge waren oder in jedem Alter alt. Also da sehe ich jetzt keinen Unterschied, dass sich die verändert haben. Das ist vielleicht das, verändert. Nein, ich kann da nichts, ich kann das nicht sagen. Weil ich sehe die Frauen allen, wie sie halt gewesen sind oder was sie halt eben gespielt haben.
1: Man merkt, Theater erzählt nicht nur Geschichten, es verändert sich auch selbstständig weiter. Rollenbilder werden durchaus auch offener, Figuren vielschichtiger und die Bühne wird zu einem Ort, an dem gesellschaftliche Veränderungen durchaus auch sichtbar werden. Im nächsten Teil der Sendung schauen wir darauf, warum Theater trotz Streaming, Handy und digitaler Welt bis heute Menschen begeistert und warum gerade das gemeinsame Erleben vielleicht wichtiger geworden ist denn je. Bleiben Sie bei uns hier im Frühstücksradio am Sonntag auf Radio Südtirol.
2: Aus der Landesverkehrsmeldezentrale begrüßt Sie Renate Stauder. Die Gadertaler Staatsstraße bleibt bis 18 Uhr im Abschnitt zwischen Wasserbickolein wegen Arbeiten gesperrt. Der Verkehr bis zu 3,5 Tonnen wird über Welschellen Untermäu umgeleitet. Für den Schwerverkehr gibt es keine Umleitung. Gesperrt wegen Holzschlägerungsarbeiten ist die Straße auch zwischen Montal und Zwischenwasser heute bis 18 Uhr. Mit Umleitung für Fahrzeuge bis 12 Metern Länge über den Furkelpass. Die Bustertaler Bahnlinie ist im Abschnitt Franzensfeste-Inchen von 7.30 Uhr bis 13.30 Uhr sowie im Abschnitt Inchen-Siljan von 9 bis 12 Uhr wegen Wartungsarbeiten unterbrochen. Es wird ein Schienenersatzverkehr mit Bussen eingerichtet. Das Diemelsjoch wurde um 9 Uhr wieder für den Verkehr geöffnet. Gute Fahrt!
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1: Und wir blicken auf die Wetterkameras im Lande. Ich schaue auf das Kamerabild einer Kamera, angebracht am Gant Kofel. Der Blick zeigt nach Osten. In der Mitte liegt die Stadt Bozen. Dahinter erheben sich die Gipfel der Dolomiten. Blauer und wolkenloser Himmel, soweit das Auge reicht. 4 Grad hat es auf 1866 Meter. Auch die anderen Wetterkameras im Lande zeigen eine ähnliche Wetterlage. Hoher Luftdruck zusammen mit einer nordwestlichen Höhenströmung wird heute den ganzen Tag über für stabile Verhältnisse sorgen. Südtirol scheint heute verbreitet die Sonne. Am Nachmittag entstehen nur ein paar harmlose Quellwolken. In der Früh ist es kalt mit Tiefstwerten von minus 1 bis plus 6 Grad. Am Nachmittag wird es Höchstwerte bis 23 Grad geben. Noch ein paar aktuelle Temperaturen. Bozen 13 Grad, Meran 14, Brixen 9, Bruneck 6, Sterzing 9 und im Finchgau in Schlanders hat es 12 Grad.

0: Teddy Swims war das mit Bad Dreams, ein Song über Gedanken, Gefühle und darüber, wie stark uns Dinge berühren können, wenn sie direkt und ehrlich sind. Und genau darum geht es jetzt auch bei uns im Frühstücksradio am Sonntag. Bei mir im Studio ist Liz Marmsohler. Wir haben gerade darüber gesprochen, wie sich das Theater verändert hat und wie sich auch Rollenbilder im Laufe der Jahrzehnte gewandelt haben. Jetzt schauen wir auf die Gegenwart, denn heute leben wir in einer Welt voller Streaming-Dienste, Social Media und Bildschirme. Filme und Serien sind jederzeit verfügbar und trotzdem gehen Menschen bis heute ins Theater. Frau Marmsohler, was glauben Sie, warum funktioniert Theater heute eigentlich immer noch so gut?
1: Ja, das habe ich gerade gestern auf dem Festival gehört, dass die Leute gern ins Theater gehen, weil eben wegen, gerade wegen der Momente, weil auch der Kontakt mit Menschen ist, Social Media oder das andere, du schaust das an und dann kannst auch, wenn es dir nicht gefällt, kannst du dann einfach abschalten und so. Aber da gehst du rein und erlebst was und dann man lebt ja auch mit seinen Geschichten. Man kann manchmal auch was daraus lernen. Und es gibt viele Emotionen, sei es traurige, sei es lustige. Und das wollen die Leute erleben und einfach einmal einfach ein paar Stunden fröhlich sein, die Probleme wegdienen und vor allem, weil man auch Menschen trifft. Ich gehe gerne ins Theater, weil nachher trifft man die Leute, die man schon lange nicht mehr gesehen hat. Man tauscht sich aus, man kennt sich und deswegen finde ich das Theater interessant, aber es ist so viel los momentan. Man merkt erst, alleweil mehr kommt man vor, dass die Leute ins Theater gehen wollen. So viele Bühnen, wo da sein. Und überall gehen die Leute hin, ob sie jetzt in einem Dorf, in einer Stadt oder Profi oder Laien, was immer. Ich habe gemerkt, also das wird immer stärker.
0: Wenn Sie heute junge Schauspielerinnen und Schauspieler erleben, spüren Sie da dieselbe Begeisterung wie früher? Oder hat sich das ein bisschen verändert?
1: Bei mir?
0: Bei den Kolleginnen und Kollegen?
1: Ja, nein. Also wenn ich das Stück anschaue, die haben alle so mit Begeisterung spielen, da merkst du einfach. Und man hört ja auch von jedem, der irgendwann einmal ein Interview oder ein Gespräch hat, sie wollen und sie haben schon früher angefangen und sie müssen das spüren und sie fühlen sich da rein und das merkt man. Man merkt ihnen einfach die Begeisterung an. Und dann auch der Zusammenhalt, den sie haben, weil das ist ja hinter der Bühne, was die alles leisten, unentgeltlich. Und der Zusammenhalt, also wenn ich dann schaue, da sind 10 Personen auf der Bühne und hinter der Bühne sind 20 Leute, die da mithelfen, weil sie alles. Das ist einfach eine Freundschaft, eine Verbundenheit, das einfach faszinierend ist. Also für mich jedenfalls.
0: In Südtirol gibt es in fast jedem Dorf ein Theater, eine Theatergruppe. Warum hat Theater, Frau Marmsohler, gerade in Südtirol so einen hohen Stellenwert? Was glauben Sie?
1: Ja, weil das ja, es hat schon immer gegeben und wie gesagt, es wird immer besser. Also es ist ja wieder eine Gruppe dazugekommen, was ich gehört habe. Also es ist ja nicht, dass irgendwelche Gruppen dann absagen oder so. Im Gegenteil, alleweil mehr. Und es wird überall gespielt und es ist kaum eine Theatergruppe, was nicht einmal ein Jahr spielt, auf alle Fälle. Und dann und wenn einer nicht Zeit hat, dann wird schon der Nächste gefragt. Also es ist unglaublich, was ich alles so erlebe, was ich sehe und was ich erlebe. Nein, also das geht wunderbar weiter. Im Gegenteil, da ist wirklich eine tolle Zukunft.
0: Und vielleicht zeigt sich genau darin auch, warum Theater in Südtirol bis heute so lebendig ist, weil es Menschen zusammenbringt, auf und hinter der Bühne, in den Dörfern, in den Städten und über Generationen hinweg. An diesem Wochenende wird genau das beim Theaterfestival Akt 75 in der Messe Bozen gefeiert. Allein beim Südtiroler Theaterverband sind über 210 Theatergruppen
1: 16, ja.
0: und Bühnen eingeschrieben.
2: Ja. Wir sind 300.000 Leute, Deutsch und Italiener. Das ist ein Stadtteil von München. Also deshalb müssen wir schon bewusst sein, dass wir uns nicht kennen gegeneinander stellen, sondern wir alle Kräfte bündeln müssen, damit wir die Kultur und das Theater in Südtirol weiterbringen.
3: Und für ein Dorf ist, glaube ich, Bühne eine Identität. Also es ist einfach ein Ausdruck von einem Kulturgut, sich auszudrücken, zu spielen. ja, sich als Dorf und sein Sein zu zeigen auf der Bühne und zu übersetzen.
4: Das ist für mich, für den Kopf, ein Anreiz einfach, nicht? Weil sonst in dem alltäglichen Leben draußen macht man, ich bin Landwirt, nicht? Dann machst du deine gleiche Arbeit, nicht?
5: Auf der Bühne ist man einfach fein, weil man einfach in eine andere Rolle schlüpfen kann, was man selbst nicht ist. Und sich ein bisschen ausproben, wie das ist, alles ein bisschen aus anderer Perspektive zu sehen.
6: Natalia Michailova an der Muschel.
7: Es macht mir viel Spaß, hinter der Bühne, auf der Bühne und vor der Bühne. Es ist einfach ein Spaß.
8: Das Theaterspielen ist für mich wie die Ranke für die Bohne. Das hat meinem Leben einen Halt gegeben.
9: Was mich am Theater begeistert, ist einfach das Miteinander, dass man miteinander etwas schafft, etwas Großes schafft, nicht nur die Spieler und die Spielerinnen, sondern auch eben alle rundum, das Licht, der Ton, alles, was rundum einfach nur gebraucht wird, Maske, Bühnenbild und so weiter, dass die alle miteinander zusammenarbeiten und irgendwann ein Ganzes entsteht.
10: Ja, ich bin seit 1985 bei der Pfarrbühne Latzwanz. Ich spiele voll gern, 40 Jahre jetzt. Früher die Liebhaberin und jetzt habe ich so entweder die älteren Rollen oder so die tollen Rollen, was so wie ein Tollpatsche sein. Selbst meine spiele ich am liebsten.
0: Viele Stimmen, viele Geschichten und man merkt, Theater ist für viele Menschen weit mehr als nur Freizeit oder Unterhaltung. Und genau das wird heute auch noch einmal beim Theaterfestival Akt 75 in der Messe Bozen sichtbar. Beim großen Schlusstag dieses Jubiläumswochenendes bis in den frühen Abend hinein wird dort noch auf 4 Bühnen gleichzeitig gespielt, mit Theatergruppen aus dem ganzen Land, mit Musikbegegnungen und ganz viel Leidenschaft fürs Theater. Litz Marmsola, diese tollpatschenden, komischen Rollen, die sind Ihnen auch bestens bekannt, mit denen haben Sie angefangen und es sind auch ganz wichtige Rollen, das Publikum liebt sie.
1: Ja, auf alle Fälle. Es ist ja so, die Leute werden lachen. Okay, man kann nicht alle Stücke spielen, wo die Leute lachen. Es gibt da Stücke, die, wo man grinsen kann oder wo einfach ein Lächeln im Gesicht erscheint. Und das passt ja auch, weil nur Tollpatschige kann man jetzt auch nicht machen. Ne?
0: Man merkt, Theater ist weit mehr als Unterhaltung. Es ist ein gemeinsamer Moment, ein Raum, in dem Menschen zusammenkommen, miteinander lachen, mitfühlen und Geschichten live erleben. Und vielleicht ist genau das heute wichtiger denn je. Im letzten Teil der Sendung schauen wir noch einmal nach vorne auf die Zukunft des Laientheaters in Südtirol, auf junge Generationen und auf die Frage, warum Menschen auch in Zukunft auf Bühnen stehen werden. Hier im Frühstücksradio am Sonntag auf Reiss Südtirol. Thank you.

0: Bei mir im Studio ist Litz Marmsohler mit über 180 Produktionen, über 50 Jahren ein Südtiroler Urgestein des Laientheaters in Südtirol. Wir haben heute über mehr als 5 Jahrzehnte Theatergeschichte gesprochen, über erste Rollen, Lampenfieber, Improvisation, über Veränderungen auf der Bühne und darüber, warum Theater bis heute Menschen begeistert. Jetzt schauen wir zum Abschluss noch nach vorne. Frau Marmsohler, an diesem Wochenende feiert der Südtiroler Theaterverband sein 75-jähriges Bestehen. Wenn Sie dort heute durchgehen beim Theaterfestival Akt 75 in der Messe Bozen und all diese Gruppen, Generationen und Bühnen sehen, was löst das bei Ihnen persönlich aus?
1: Ja, Freude, weil ich habe gestern eben gemerkt, weil ja alle Altersklassen, also sehen ich auch jetzt zum Beispiel die jungen Kinder auch noch, die haben ja, ich habe ein Stück gesehen, wo Kinder gespielt haben und mit einer solchen Begeisterung, und das ist ja gut und das sollen die ins Theater, das sollen das weitermachen, weil das für sie auch gut ist. Und das Interessante ist ja, dass manche Kinder oder auch Menschen, also immer ältere Erwachsene auch, die im Leben zum Beispiel schüchtern sein. Und denke ich mir, na, der redet nie, der schaut nie. Und auf der Bühne ist er eine Bombe. Das ist unglaublich, was da rausgekommen ist. Und das ist das Schöne, sei es bei Kindern oder eben auch bei Erwachsenen. Oder, ja, das hat mich einfach fasziniert.
0: Sie erleben ja auch viele junge Schauspielerinnen und Schauspieler, die heute neu zum Theater kommen. Was wünschen Sie sich von der jungen Theatergeneration?
1: Ja, dass sie weitermachen. Dass sie mit Begeisterung weitermachen und sich das nicht nehmen lassen. Und ist egal, was sie jetzt machen, ob es jetzt Kinderstücke sein oder Musical. Ich habe ein Musical auch gesehen. Ja, also was die für Arbeit haben, wie die da oben stehen und da in den schönen Kleider und singen. Und ich finde einfach, nein, also doch brauchen wir uns keine Sorgen machen um die Zukunft, weil die sind alle begeistert und wer einmal drinnen ist, der bleibt da dabei.
0: Frau Marmsohler, was macht Bühne eigentlich mit einem Menschen?
1: Bühne mit einem Menschen?
0: Ja.
1: Ja, ich finde eben, man, wie haben Sie gestern gesagt, ein Mensch, nein, ich weiß es nicht mehr. Jedenfalls war das ein wunderschöner Satz, weil man ja als Schauspieler dann in andere Rollen einschlüpfen kann, was ja wunderschön ist, und andere Charaktere kennenlernt. Das ist auch interessant. Ja.
0: Und wenn man auf Ihren Weg zurückblickt, auf all diese Rollen, Bühnen und Begegnungen, Sie haben, wie gesagt, einen Satz geprägt in dieser Sendung, Theater war und ist mein Leben. Was hat Ihnen das Theater persönlich gegeben?
1: Ja, mein Leben erfüllt, weil manche haben halt Familien und Theater ist für mich Familie. Und weil ich ja vielen weiterhelfen kann, weil ich ja nicht nur spielen und oder sonst Sachen mache. Ich habe ja Requisiten und mit Kostümen zu dir, dann fragen sie mich das und fragen sie mich selbst, sie brauchen mich alle. Und das ist schön, wenn man gebraucht wird, solange es geht.
0: Wenn Sie einen Wunsch frei hätten für die Zukunft des Südtiroler Theaters, vielleicht des Laientheaters im Speziellen, welcher Wunsch wäre das?
1: Ja, einfach der Wunsch, dass Sie alle weitermachen mit Begeisterung, so wie ich dabei bin, und nicht aufhören damit. Und andere noch anstecken.
0: Das Frühstücksradio am Sonntag heute mit Litz Marmsohler, eine Frau, die seit Jahrzehnten auf Südtirols Bühnen zu Hause ist und die uns heute mitgenommen hat in eine Welt voller Geschichten, Emotionen und ganz besonderer Momente. Litz Marmsohler, ein herzliches Dankeschön für das Gespräch, für die vielen Erinnerungen und auch für diese Einblicke in ein Leben fürs Theater.
1: Danke.
0: Und sollten Sie diese Sendung nachhören wollen, Sie finden sie wie immer ab heute Mittag in unserer Radiomediathek auf Rai Südtirol. Und damit sind wir am Ende unseres Frühstücksradios am Sonntag angekommen, heute mit Edi Bleikner und Thomas Siegmund. Noch ein Hinweis für diesen Sonntagvormittag. Ab 10 Uhr übertragen wir hier auf Rai Südtirol den Gottesdienst zum Fest Christi Himmelfahrt, heute live aus der Pfarrkirche Naturns. Danke fürs Zuhören und auf Wiederhören im Namen des ganzen Teams. Ich wünsche Ihnen einen guten, gelassenen und zuversichtlichen Sonntag.

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1: Mit Verena Amort, guten Morgen. Mattarella und Meloni besuchen die Opfer der Amokfahrt. Die Zahl der Obstbauern im Finchgau geht zurück. Das Wetter sonnig bei 13 bis 23 Grad. Staatspräsident Sergio Mattarella und Ministerpräsidentin Giorgia Meloni werden in rund einer Stunde die Verletzten der gestrigen Amokfahrt von Modena besuchen. Meloni sagte dafür einen Besuch auf Zypern ab. Zwei Opfern mussten die Beine amputiert werden. Die Beschuldigung gegen den 31-jährigen Autolenker Salim El-Kudri lautet auf versuchte Anrichtung eines Blutbads. Russland hat in der Nacht mehr als 550 ukrainische Drohnen abgeschossen. Das teilte das Verteidigungsministerium in Moskau mit. In der Hauptstadt kam es trotzdem zu Einschlägen. Dabei starben drei Menschen. Beim Anbau von Bio-Äpfeln ist der Finchgau derzeit europäischer Marktführer. Trotzdem beklagt der Verband der Obst- und Gemüseproduzenten im Finchgau eine sinkende Mitgliederzahl. Laut FIP-Obmann Thomas Oberhofer fehlt vor allem kleinen Betrieben der Nachwuchs. Viele Nebenerwerbsbauern würden ihre Flächen an Vollerwerbsbauern verpachten oder verkaufen und für geregeltere Arbeitszeiten in andere Branchen wechseln. Am späten Abend sind im Burggrafenamt zahlreiche Feuerwehren zu einer Suchaktion ausgerückt. Die Notrufzentrale hatte eine Meldung erhalten, wonach eine Person nach einem Streit bei Meran in die Passau gefallen sein könnte. Feuerwehrleute und Wasserrettung suchten daraufhin den Flusslauf und die Ufer ab. Nach etwa 2 Stunden wurde die Suche ergebnislos abgebrochen. Die gesuchte Person hatte sich wohl nach dem Streit entfernt, ohne gesehen zu werden. Wegen eines Zugstreiks kann es von heute 21 Uhr bis morgen um 21 Uhr zu Ausfällen bei Trenitalia, Italo und Trenord kommen. Am morgigen Montag sind auch Probleme bei den Bussen von Sasa und C-Mobil möglich. Das Wetter. In Südtirol scheint heute verbreitet die Sonne. Die Temperaturen steigen auf 13 bis 23 Grad. Erst am morgigen Montagnachmittag kommt es wieder zu ein paar Regenschauern. 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Redaktion Siegfried Kollmann.

Es ist 10 Uhr. 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

Im Namen des Vaters und des Sohnes und des Heiligen Geistes. Die Gnade unseres Herrn Jesus Christus, die Liebe Gottes des Vaters und die Gemeinschaft des Heiligen Geistes sei mit euch. Liebe Brüder und Schwestern im Glauben an Christus, wir feiern Christi Himmelfahrt. Die Heilige Schrift berichtet, wie die Jünger und Jüngerinnen sich von der irdischen Gestalt ihres Jesus verabschieden, nachdem er sich als der Auferstandene gezeigt hat. Mit der Erfahrung dieser neuen Gegenwart in ihren Herzen können sie loslassen. Zugleich verspricht er ihnen, jederzeit bei ihnen zu bleiben und zu sein. Im Vertrauen auf diese Gegenwart feiern wir nun Gottesdienst. Öffnen wir unser Herz und unser Gemüt, dass er Platz nehmen kann mit der Kraft seines Geistes und seines Lichtes. Bereiten wir uns für die Begegnung in seinem Wort und in der eucharistischen Gegenwart.

Der allmächtige Gott erbarme sich unser. Er nehme alles von uns, was uns voneinander, von ihm trennt oder fernhält, und begleite uns so zum ewigen Leben,

0: Lasset uns beten. Allmächtiger, ewiger Gott, erfülle uns mit Freude und Dankbarkeit, denn in der Himmelfahrt deines Sohnes hast du den Menschen erhöht. Schenke uns das feste Vertrauen, dass auch wir zu der Herrlichkeit gerufen sind, in die Christus uns vorausgegangen ist, der in der Einheit des Heiligen Geistes mit dir lebt und herrscht in alle Ewigkeit.
1: Amen. Lesung aus der Apostelgeschichte. Im ersten Buch, lieber Theophilus, habe ich über alles berichtet, was Jesus von Anfang an getan und gelehrt hat, bis zu dem Tag, an dem er in den Himmel aufgenommen wurde. Vorher hat er den Aposteln, die er sich durch den Heiligen Geist erwählt hatte, Weisung gegeben. Ihnen hat er nach seinem Leiden durch viele Beweise gezeigt, dass er lebt. 40 Tage hindurch ist er ihnen erschienen und hat vom Reich Gottes gesprochen. Beim gemeinsamen Mahl gebot er ihnen: Geht nicht weg von Jerusalem, sondern wartet auf die Verheißung des Vaters, die ihr von mir vernommen habt. Denn Johannes hat mit Wasser getauft, ihr aber werdet schon in wenigen Tagen mit dem Heiligen Geist getauft werden. Als sie nun beisammen waren, fragten sie ihn: Herr, stellst du in dieser Zeit das Reich für Israel wieder her? Er sagte zu ihnen: Euch steht es nicht zu, Zeiten und Fristen zu erfahren, die der Vater in seiner Macht festgesetzt hat. Aber ihr werdet Kraft empfangen, wenn der Heilige Geist auf euch herabkommen wird. Und ihr werdet meine Zeugen sein, in Jerusalem und ganz Judäa und Samarien und bis an die Grenzen der Erde. Als er das gesagt hatte, wurde er vor ihren Augen emporgehoben und eine Wolke nahm ihn auf und entzog ihn ihren Blicken. Während sie unverwandt ihm nach zum Himmel emporschauten, siehe, da standen zwei Männer in weißen Gewändern bei ihnen und sagten: Ihr Männer von Galiläa, was steht ihr da und schaut zum Himmel empor? Dieser Jesus, der von euch fort in den Himmel aufgenommen wurde, wird ebenso wiederkommen, wie ihr ihn habt zum Himmel gehen sehen. Wort des lebendigen Gottes.

Lesung aus dem Brief des Apostels Paulus an die Gemeinde in Ephesus. Schwestern und Brüder, der Gott Jesu Christi, unseres Herrn, der Vater der Herrlichkeit, gebe euch den Geist der Weisheit und Offenbarung, damit ihr ihn erkennt. Er erleuchte die Augen eures Herzens, damit ihr versteht, zu welcher Hoffnung ihr durch ihn berufen seid, welchen Reichtum die Herrlichkeit seines Erbes den Heiligen schenkt und wie überragend groß seine Macht sich an uns, den Gläubigen, erweist durch das Wirken seiner Kraft und Stärke. Er ließ sie wirksam werden in Christus, den er von den Toten auferweckt und im Himmel auf den Platz zu seiner Rechten erhoben hat, hoch über jegliche Hoheit und Gewalt, Macht und Herrschaft und über jeden Namen, der nicht nur in dieser Weltzeit, sondern auch in der künftigen genannt wird. Alles hat er ihm zu Füßen gelegt und ihn, der als Haupt alles überragt, über die Kirche gesetzt. Sie ist sein Leib, die Fülle dessen, der das All in allem erfüllt. Wort des lebendigen Gottes.

Der Herr sei mit euch. Aus dem Heiligen Evangelium nach Matthäus. In jener Zeit gingen die 11 Jünger nach Galiläa auf den Berg, den Jesus ihnen genannt hatte. Und als sie Jesus sahen, fielen sie vor ihm nieder. Einige aber hatten Zweifel. Da trat Jesus auf sie zu und sagte zu ihnen: Mir ist alle Vollmacht gegeben, im Himmel und auf der Erde. Darum geht, macht alle Völker zu meinen Jüngern, tauft sie auf dem Namen des Vaters und des Sohnes und des Heiligen Geistes und lehrt sie, alles zu befolgen, was ich euch geboten habe. Und siehe, ich bin bei euch alle Tage bis zum Ende der Welt. Evangelium unseres Herrn Jesus Christus.

Liebe Brüder und Schwestern in Christus, wir feiern Christi Himmelfahrt. Der Begriff Himmelfahrt mag verwundern. Können wir uns den Heimgang Jesu doch nur ungut vorstellen, wie ein in die Lüfte entschwebender Mensch, der in den Wolken verschwindet. Wolken werden heute auch mit der Cloud verbunden, in denen unsere vielen elektronischen Daten gespeichert werden. Dennoch ist dieses Bild in der Heiligen Schrift von großer Bedeutung. Was meint also dieses Bild? Nach antiker und biblischer Vorstellung gibt es zwei Sphären auf der sichtbaren Welt. Einerseits den Himmel, gemeint sind die Lüfte, in denen sich auch die Wolken befinden. Diese Lüfte, also das, was oben ist, ist auch der Ort, wo Gott seinen Platz hat. Und andererseits gibt es die Erde als den Ort, wo die Menschen ihr Leben gestalten. Wenn die Bibel nun von besonderen Ereignissen der Gotteszuwendung und der Gottesbegegnung spricht, dann führt sie den Blick nach oben oder führt betroffene Personen nach oben, zum Beispiel auf einen Berg. Und mit dem Hinaufziehen, zum Beispiel nach Jerusalem, zum Tempel oder auf einen Berg ins Gebirge, zum Beispiel eben nach Jerusalem oder auch hinein in die Wolken, ist damit immer der Weg zu Gott hin gemeint, hinauf. Und daher sagen wir auch, Gott sei oben. Und nicht von ungefähr zieht es die Menschen immer auch nach oben. Gerade wir in Tirol wissen das, wie wertvoll das Oben sein kann, wenn wir unsere Bergspitzen erklimmen. In manchen Erzählungen wird der Prophet in den Himmel hinaufgehoben oder aber andersrum, Gott spricht von oben nach unten, also aus der Wolke, um zu sagen, dass der Unsichtbare dort ist und von dort her wirksam für die Menschen sei. Wenn Menschen dann wieder hinuntergehen oder herunterkommen, zum Beispiel wenn Moses vom Berg herunterkommt, dann gehen sie an den Ort des Lebens oder in ihren Alltag zurück. Im Gepäck haben sie eine Erfahrung mit Gott oder seine Zusagen, seine Weisungen, wie zum Beispiel die Gebote Gottes. Und in der Taufperikope oder bei der Verklärung Jesu spricht die göttliche Stimme von oben aus der Wolke und sagt, auf ihn, der unter euch ist, also gegenwärtig ist unter euch, auf ihn sollt ihr hören. Was heißt das jetzt für uns heute am Himmelfahrtsfest? Wenn Jesus erzählerisch in den Himmel enthoben, in die Lüfte entrückt wird und den Jüngern damit entzogen ist, dann wird er sozusagen in die Gemeinschaft mit Gott hineingestellt. Nach 40 Tagen, das heißt nach ergiebigen Tagen oder vielleicht auch anders gesagt nach einer ausreichenden Zeit der Erfahrung mit dem Auferstandenen, wirkt Jesus nun nicht mehr als Erdling, als Erdenmensch unter den Menschen. Er ist nun bei Gott und macht sich auf eine neue Weise erfahrbar, um das Leben der Menschen zu begleiten, so wie er das als Mensch getan hat. Und so kommt er sozusagen wieder herunter, um nahe zu sein den Menschen, die um die rechte Gestaltung ihres Lebens ringen. Jesu Auftrag im Namen seines Vaters war Frieden, Wohlwollen, Güte, Freude zu bewirken. Das alles auch mit der Geduld, die als eine besondere Gabe des Heiligen Geistes geschenkt wird. Als Zeichen der Bereitschaft für diesen Weg mit Christus ließen sich Menschen damals taufen.
Die Jünger und Jüngerinnen verstanden es als ihren Auftrag, möglichst viele in diese Bewegung mit hineinzunehmen. Wer dem Auferstandenen und seinem Wirken trauen konnte, ließ sich also taufen. Und so versteht sich auch die Bitte, dass der Herr die Augen des Herzens erleuchte. Das heißt, dass Menschen im Innersten ihres Wesens verstehen können, was geschenkt ist mit der Beziehung, die in Christus Jesus zur Gestaltung des menschlichen Miteinanders und zur Begleitung des Weges durchs Leben geschenkt ist. Und wo diese Kraft wirken kann, gibt es nicht Krieg und Hass, nicht Zwietracht und Neid. Da gibt es vielmehr das gemeinsame Bemühen gegen alles Böse. Da kann das Diabolische nicht wirksam sein. Und da wird dem Evangelium der Weg gebahnt. Im Abschnitt des heutigen Evangeliums ist auch die Rede davon, dass einige aber auch Zweifel hatten. Das griechische Wort für Zweifeln meint hin- und hergerissen sein. Das ist wohl auch manchmal unsere Erfahrung. Das Wort für Zweifeln meint hin- und hergerissen sein. Das ist wohl auch manchmal unsere Erfahrung, nicht zu verstehen.

0: gilt sein Versprechen, das er uns heute ins Herz schreibt. Siehe, ich bin mit euch alle Tage bis zum Ende. Die Himmelfahrt Jesu also sagt, ich bin nicht einfach weg, ich bin vielmehr auf neue Weise unter euch. Ich bin bei euch mit einer Kraft, die nicht sichtbar ist, die aber wirkt. Wenn wir auch hin und her gerissen sind, ob das stimmt, wichtig ist, dass wir um des Guten willen und um des Frieden willens uns darauf einlassen, wie auch immer das gelingt. So, ja, auf diese Weise kommt er wieder, wie es die Texte der Heiligen Schrift sagen. Wir werden es daran merken und sehen, wenn Gottes Liebe in der Gestalt der menschlichen Liebe, des Respekts voreinander, der Achtung der Würde aller oder in der Sorge für die Notleidenden unter uns sichtbar wird. So kommt er wieder, immer neu und ist immer schon da. Das ist sein Versprechen. So entsteht der Himmel auf Erden, das Reich Gottes unter uns. In diesem Sinne, lasst uns unseren gemeinsamen Glauben bekennen. Ich glaube an Gott, Jesus Christus hat Gott sich offenbart als ein menschenfreundlicher Gott, der uns den Weg des menschlichen Miteinanders eröffnet hat. So lasst uns voll Zuversicht auf seine Gegenwart und sein Wirken unsere Anliegen vor ihm tragen.
1: Für alle, die Verantwortung übernommen haben, das Wort Gottes zu verkünden und es zu den Menschen zu bringen, dass Gottes Geist sie leite, führe und stütze.
2: Wir
1: für alle Menschen, die sich um Wahrheit, Frieden, Gerechtigkeit und Wohlergehen aller einsetzen, in Politik und Wissenschaft, in Kultur und Religion, in der Erziehung und in den sozialen Diensten, dass Gottes Geist erleuchte und alles lenke.
2: Wir bitten dich, Herr,
1: für alle Menschen, denen das Leben zur Last und zur Qual geworden ist, die keine Hoffnung mehr haben und von Not und Angst nicht mehr weiter wissen, dass Gottes Geist neue Zuversicht wachsen lasse.
2: Wir bitten dich, Herr,
1: für alle, die hin und her gerissen sind in ihren Entscheidungen und auf der Suche nach dem richtigen Weg, dass Gottes Geist Orientierung und Sicherheit schenke.
2: Wir bitten dich, Herr.
1: Für unsere Pfarrgemeinden, für alle, die das Leben gemeinsam gestalten, in Partnerschaften, Ehen und Familien, aber auch in den geistlichen Gemeinschaften, und für alle unter uns, die allein leben, dass Gottes Geist Beziehung fördere und Nachsicht wachsen lasse, wo es Not tut.
2: Wir bitten dich, Herr,
1: für Josef und

0: Walburga Müller, Birchhof, für Johann und Anna Lamprecht, für Paula Christanell, für alle unsere Verstorbenen in der Hoffnung, dass sie durch Gottes Geist zum Vater im Himmel geführt werden.
1: Du Gott in den Höhen, hörst unsere Bitten und bist uns nahe hier auf der Erde. So wie du den Tod Jesu in Leben verwandelt hast, vermagst du auch alle unsere Not in Freude zu verwandeln und dem Himmel auf Erden Gestalt zu geben. So vertrauen wir uns dir an, der du bei uns bist, heute und alle Tage, bis zum Ende der Welt. Amen.

0: Betet, Schwestern und Brüder, dass unser Opfer Gott, dem allmächtigen Vater, gefalle. Allmächtiger Gott, am Fest der Himmelfahrt deines Sohnes bringen wir diese Gaben dar. Gib uns durch diese Feier die Gnade, dass wir uns über das Irdische erheben und suchen, was droben ist. Darum bitten wir durch Christus, unseren Herrn.
1: Amen. Der Herr sei mit euch.

Ja, du bist heilig, großer Gott. Du bist der Quell aller Heiligkeit. Darum kommen wir vor dein Angesicht und feiern in Gemeinschaft mit der ganzen Kirche den Tag, an dem unser Herr Jesus Christus, dem dein eingeborener Sohn, unsere schwache, mit seiner Gottheit vereinte Menschennatur zu deiner Rechten erhoben hast. Durch ihn bitten wir dich, allmächtiger Gott, heilige diese Gaben, damit sie uns werden, Leib und Blut deines Sohnes, unseres Herrn Jesus Christus. Denn am Abend, an dem er ausgeliefert wurde und sich aus freiem Willen dem Leiden unterwarf, nahm er das Brot und sagte Dank, brach es, reichte es seinen Jüngern und sprach, nehmt und esst alle davon, das ist mein Leib, der für euch hingegeben wird. Ebenso nahm er nach dem Mahl den Kelch, dankte wiederum, reichte ihn seinen Jüngern und sprach, nehmt und trinkt alle daraus. Das ist der Kelch des neuen und ewigen Bundes, mein Blut, das für euch und für alle vergossen wird, zur Vergebung der Sünden. Tut dies zu meinem Gedächtnis. Geheimnis des Glaubens. Darum, gütiger Vater, feiern wir das Gedächtnis des Todes und der Auferstehung deines Sohnes und bringen dir so das Brot des Lebens und den Kelch des Heiles dar. Wir danken dir, dass du uns berufen hast, vor dir zu stehen und dir zu dienen. Wir bitten dich, schenke uns Anteil an Christi Leib und Blut und lass uns eins werden durch den Heiligen Geist. Gedenke deiner Kirche auf der ganzen Erde und vollende dein Volk in der Liebe, vereint mit unserem Papst Leo, unserem Bischof Ivo und allen Bischöfen, unseren Priestern und Diakonen und mit allen, die zum Dienst in der Kirche bestellt sind. Gedenke aller unserer Brüder und Schwestern, die entschlafen sind, in der Hoffnung, dass sie auferstehen. Nimm sie und alle, die in deiner Gnade aus dieser Welt geschieden sind, in dein Reich auf, wo sie dich schauen, von Angesicht zu Angesicht. Vater, erbarme dich über uns alle, damit uns das ewige Leben zuteil wird in der Gemeinschaft mit der seligen Jungfrau und Gottesmutter Maria, mit dem heiligen Josef, ihrem Bräutigam, mit deinen Aposteln und Märtyrern, mit dem heiligen Zeno, mit unseren Namenspatroninnen und Namenspatronen und mit allen, die bei dir Gnade gefunden haben von Anbeginn der Welt, dass wir dich loben und preisen durch deinen Sohn, Jesus Christus.

Erlöse uns, Herr, allmächtiger Vater von allem Bösen, und gib Frieden in unseren Tagen. Komm uns zu Hilfe mit deinem Erbarmen und bewahre uns vor allen Gefahren, vor aller Angst, vor Verwirrung und Sünde, damit wir voll Zuversicht das Kommen und

Am Ostertag trat Jesus in die Mitte seiner Jünger und sprach den Friedensgruß. Um diese erste Gabe des Auferstandenen, den Frieden, wollen wir bitten. Herr Jesus Christus, schau nicht auf unsere Sünden und unsere Schwächen, schau vielmehr auf das Gute, das du in uns gelegt und in uns und mit uns entfalten willst. Und schenke unseren Gemeinschaften, unseren Familien, den Orten, wo wir leben und arbeiten, nach deinem Willen Einheit und Frieden. Der Friede unseres Herrn Jesus Christus sei allezeit mit euch. Gebt einander das Zeichen des Friedens. Lamm Gottes, du nimmst hinweg die Sünde der Welt, erbarme dich unser. Lamm Gottes, du nimmst hinweg die Sünde der Welt, erbarme dich unser. Lamm Gottes, du nimmst hinweg die Sünde der Welt. Seht, Christus, das Lamm Gottes, das hinwegnimmt die Sünde der Welt. Herr, ich bin nicht würdig, dass du eingehst unter mein Dach, aber sprich nur ein Wort, so wird meine Seele gesund. Herr, komm und erfülle uns mit der Kraft deines Geistes.

Lasst uns beten. Allmächtiger, ewiger Gott, du hast uns, die wir noch auf Erden leben, deine göttlichen Geheimnisse anvertraut. Lenke unser Sinnen und Verlangen zum Himmel, wo Christus als erster der Menschen ist, der mit dir lebt und herrscht in alle Ewigkeit. Am Ende dieses Gottesdienstes wünsche ich uns allen gute Erfahrung mit dem Auferstandenen, dass von oben her viel Kraft, viel Freude wachse zur Gestaltung unseres gemeinsamen Lebens. Dazu wollen wir uns den Segen erbitten. Und ich sage, der Herr sei mit euch. Der allmächtige Gott, der heute Christus zu seiner Rechten erhöht und uns den Zugang zum Leben erschlossen hat, gewähre euch die Fülle seines Segens. Vor den Augen seiner Jünger wurde Christus zum Himmel erhoben. Er sei euch ein gnädiger Richter, wenn er wiederkommt. Er thront in der Herrlichkeit des Vaters und bleibt dennoch seiner Kirche. Er schenke euch die Kraft seiner Gegenwart. Und das gewähre der dreieine Gott, der Vater, der Sohn und der Heilige Geist. Amen.

Aus der Pfarrkirche Naturns haben wir den festlichen Gottesdienst zum Fest Christi Himmelfahrt übertragen. Mit der Gemeinde feierte Pater Ewald Volker. Der Gottesdienst wurde mitgestaltet vom Kirchenchor und dem Kirchenorchester St. Zeno mit der Orgel-Solomesse von Wolfgang Amadeus Mozart, Küchelverzeichnis 259. Nebst diesem Orchesteramt sang die Gemeinde Lieder aus dem Gotteslob. Kantor und Leiter der Kirchenmusik war Daniel Gütsch. An der Orgel spielte Stefan Gstrein, zum Auszug spielte er die Toccata in D-Moll von Gaston Bellier. An der Technik Karl Pfeiffer und Stefan Piazzi, musikalische Assistenz Dieter Skotz, liturgische Assistenz Pater Urban Stillhardt.

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1: Ende Mai droht italienweit ein Stillstand im Güter- und Personentransport. Zahlreiche Südtiroler Kompanien sind beim Alpenregionstreffen der Schützen in Innsbruck. Das Wetter sonnig bei 13 bis 23 Grad. Zwei große italienische Transporteursverbände haben einen Streik in der letzten Maiwoche angekündigt. Damit wollen sie vom 25. bis zum 29. Mai gegen die hohen Treibstoffpreise protestieren. Die Verbände UNATRAS und CNA FITA repräsentieren zahlreiche Unternehmen aus dem Güter- und dem Personentransport. Am 22. Mai ist ein Treffen mit Regierungsvertretern geplant. Staatspräsident Sergio Mattarella und Ministerpräsidentin Giorgia Meloni wollen in Kürze die Verletzten der gestrigen Amokfahrt von Modena besuchen. Meloni sagte dafür einen Besuch auf Zypern ab. Zwei Opfern mussten die Beine amputiert werden. Die Beschuldigung gegen den 31-jährigen Autolenker Salim El-Kudri lautet auf versuchte Anrichtung eines Blutbads. Kudri ist als Kind marokkanischer Einwanderer in Italien geboren und italienischer Staatsbürger. Sein Tatmotiv ist noch nicht bekannt. Die Lega hat eine Initiative zur raschen Ausweisung von ausländischen Straftätern angekündigt. Sie strebt ein Verfahren ähnlich wie beim Punkteführerschein an. Einwanderern, die schwere Straftaten begehen, soll damit leichter die Aufenthaltserlaubnis entzogen werden. Darauf könnte dann die Abschiebung folgen. Russland hat in der Nacht mehr als 550 ukrainische Drohnen abgeschossen. Das teilte das Verteidigungsministerium in Moskau mit. In der Hauptstadt kam es trotzdem zu Einschlägen. Dabei starben 3 Menschen. In Innsbruck findet an diesem Wochenende das Alpenregionstreffen der Schützen statt. Erwartet wurden 10.000 Schützen, Marketenterinnen, Musikkapellen und Gäste aus allen Tiroler Landesteilen und aus Bayern. Auch zahlreiche Kompanien aus Südtirol sind nach Innsbruck gereist. Derzeit läuft der Festakt mit der Heiligen Messe im Bergiselstadion. Um 12.30 Uhr beginnt der Festumzug durch Innsbruck. Die Tiroler Landeshauptstadt ist Gründungsort der Alpenregion der Schützen. Beim Anbau von Bio-Äpfeln ist der Finchgau derzeit europäischer Marktführer. Trotzdem beklagt der Verband der Obst- und Gemüseproduzenten im Finchgau eine sinkende Mitgliederzahl. Laut FIP-Obmann Thomas Oberhofer fehlt vor allem kleinen Betrieben der Nachwuchs. Viele Nebenerwerbsbauern würden ihre Flächen an Vollerwerbsbauern verpachten oder verkaufen und für geregeltere Arbeitszeiten in andere Branchen wechseln. Gestern am späten Abend sind im Burggrafenamt zahlreiche Feuerwehren zu einer Suchaktion ausgerückt. Die Notrufzentrale hatte eine Meldung erhalten, wonach eine Person nach einem Streit bei Meran in die Passer gefallen sein könnte. Feuerwehrleute und Wasserrettung suchten daraufhin den Flusslauf und die Ufer ab. Nach etwa 2 Stunden wurde die Suche ergebnislos abgebrochen. Die gesuchte Person hatte sich wohl nach dem Streit entfernt, ohne gesehen zu werden. Über 50 Südtiroler Museen gewähren Besuchern heute einen freien Eintritt. Anlass ist der Internationale Museumstag, der weltweit mit zahlreichen Sonderaktionen gefeiert wird. Das diesjährige Motto lautet: Museen vereinen eine geteilte Welt. Damit soll gezeigt werden, wie Museen Menschen verbinden und gegenseitiges Verständnis fördern können. Das Wetter. In Südtirol scheint heute verbreitet die Sonne. Am Nachmittag entstehen nur ein paar harmlose Quellwolken. Die Temperaturen steigen auf 13 bis 23 Grad. Morgen Montag scheint zeitweise die Sonne. Im Lauf des Nachmittags und am Abend bilden sich über Südtirol verteilt ein paar Regenschauer. 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Redaktion Siegfried Kollmann.
2: Schönen Vormittag aus der Landesverkehrsmeldezentrale. Das Dimmelsjoch wurde wieder für den Verkehr geöffnet. Auf der Finchgauer Staatsstraße kommt es zwischen der Forst und Trabland zu Kolonnenverkehr wegen Überlastung. Die Gadertaler Staatsstraße bleibt bis 18 Uhr im Abschnitt zwischen Wasserpikolein wegen Holzschlägerungsarbeiten gesperrt. Umleitung ausschließlich für Fahrzeuge bis zu 3,5 Tonnen über Valschellen-Untermoy. Gesperrt ist die Straße auch zwischen Montal und Zwischenwasser bis 18 Uhr mit Umleitung für Fahrzeuge bis 12 Metern Länge über den Furkelpass. Die Pustertaler Bahnlinie ist im Abschnitt Franzensfeste-Inchen von 7.30 Uhr bis 13.30 Uhr sowie im Abschnitt Inchen-Siljan von 9 Uhr bis 12 Uhr wegen Wartungsarbeiten unterbrochen. Es wird ein Schienenersatzverkehr mit Bussen eingerichtet. Wegen eines 24-stündigen Streiks kann es bei den Zügen von Trenitalia, Italo, Trenord, ÖBB und DB ab heute Abend 21 Uhr bis morgen Montag 21 Uhr zu Änderungen oder Ausfällen kommen. Morgen Montag sind auch die Züge der Saat und die Buslinien Sassa und Simobil vom Streik betroffen. Gute Fahrt!
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Grüß Gott, meine lieben Zuloserinnen und Zuloser, draußen in Stadt und Land, herzlich willkommen bei der Sonntagsweiß. Wenn's in Sonntag gegen Methodzeit geht, nachher darf man sie, fängt's am Sender aus, einladen zu einem knappen Musikstindl bis in 12 leiten. Mit der Musik, die bei uns Tradition hat. Und inzwischen drein, je nach Anlass, ein paar Worte zu Musikanten, Ländl oder Brauch. Die musikalische Eröffnung, die passiert heute durch die Musikkapelle Theiss. Die lustigen Dorfschmiede am Marsch von Julius Futschig, der ist jetzt aufgeschlagen und das darf auch schon losgehen. Ein schönes Zulassen auf jeden Fall bei unserer Sonntagsweiß.

Sie gern, wie Sie kommen, sein, die Gruppe Blechhafen späte Liebe. Die rast kugelweiß, der hat der Matthias Rauch geschrieben. Seine Hippacher Musikanten werden sie ins Gehör bringen und ins einen romantischen Moment bereiten. Und daraufhin wird es die Dornröschen-Polka sein, die wir für die Obermüller Musikanten zu Gehör kriegen.

Nicht ungern wird im Monat Mai geheiratet. Und da passt natürlich genau jetzt ein Liedliner, das so ein bisschen von der Heirat etwas zu erzählen was. Zumindest für die, sprich dem anderen, oft ein bisschen von sich geben, bevor sie in den Heiligenstand der Ehe treten. Der Latz von so vier Gesang, was du mehr.

für den Monat Mai und einen heiraten haben wir schon geredet und ein bisschen etwas möchte man dran zu Ihnen hängen. In Hohlen wird heute Musik gemacht, jetzt los gleich wieder Böllerkracht. Fährt man Richtung Aldein, kommt man nach Hohlen. Ein rechter hinterschattiger Ort unter der Aldeiner Brücke zu Ihnen. Und sehr viel zugegen gewesen ist auch der unvergessene Sepp Thaler. Er hat viele Liedeln und Stickeln hinterlassen, unter anderem auch ein Liedl die Hochzeit. Zum geht es natürlich um die Begebenheit oben in den kleinen Dörfl. Und zu hören kriegen wir es, es singt nämlich der kleine Chor im MGV Bozen in der unvergessenen Art und Weise.

Ja, die Huldner Hochzeitsgesellschaft hat noch einen bayerischen draufhin getanzt, bevor die Musikkapelle Enneberg einen schönen Marsch spielt. Tiroler Adler von Rudolf Achleitner.

direkt von der Bühne auf CD gebannt. Allgäu 6 mit Böhmische Mädchen sind klasse. Und man kann leider dazu sagen, es ist ein Klassiker von Ernst Busch. Die Stachus-Polka, geschrieben hat sie der Busch-Franzl, und zu hören kriegen wir sie für der Wetterloch bloß.

Tondovi, die ganz bekannte Polka, gespielt durch die Siljana Beize. Musikfest heißt der Beriks Tanzmusikstickel, das wir uns heute durch eine Tanzelmusik zu Gehör bringen lassen. Die Wilderer Musik wird sie uns präsentieren.

Die Südtiroler tanzen Musik mit dem Wildschützen Landler. Und weiter geht's jetzt mit der Gruppe Schabernack. Sie bringen uns die Gablonzer Perlen, eine wunderbare Polka aus dem Bereich natürlich der böhmischen Musik.

Bei mir geht die Zeit dahin und bald wird es 12 leiden und die Musikanten legen nachher das Instrument auf Seiten. In Schlussmarsch, dann spielen sie jetzt noch die Algunder. Und zwar unter der Admiralsflagge, so heißt der Marsch, stammen dort aus der Feder des Julius Fučík. Ich für meinen Teil sage jetzt einfach Pfiat Gott, wünsche euch eine gesegnete Mahlzeit. Bis zum nächsten Mal, ihr Roland Walcher Silbernagele.

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1: Ende Mai droht italienweit ein Stillstand im Güter- und Personentransport. Zahlreiche Südtiroler Kompanien sind beim Alpenregionstreffen der Schützen in Innsbruck. Das Wetter sonnig und wärmer bei 16 bis 23 Grad. Zwei große italienische Transporteursverbände haben einen Streik in der letzten Maiwoche angekündigt. Damit wollen sie vom 25. bis zum 29. Mai gegen die hohen Treibstoffpreise protestieren. Die Verbände UNATRAS und CNR FITA repräsentieren zahlreiche Unternehmen aus dem Gütertransport. Angeschlossen sind aber auch Busunternehmen, Taxis und Mietwagenfirmen. Am 22. Mai ist ein Treffen mit Regierungsvertretern geplant. Staatspräsident Sergio Mattarella und Ministerpräsidentin Giorgia Meloni wollen in Kürze die Verletzten der gestrigen Amokfahrt von Modena besuchen. Meloni sagte dafür einen Besuch auf Zypern ab. Zwei Opfern mussten die Beine amputiert werden. Die Beschuldigung gegen den 31-jährigen Autolenker Salim El-Kudri lautet auf versuchte Anrichtung eines Blutbads. Kudri ist als Kind marokkanischer Einwanderer in Italien geboren und italienischer Staatsbürger. Sein Tatmotiv ist noch nicht bekannt. Aus Ermittlerkreisen war zu vernehmen, dass kein Hinweis auf eine islamistische Radikalisierung gefunden wurde. Die Lega hat eine Initiative zur raschen Ausweisung von ausländischen Straftätern angekündigt. Sie strebt ein Verfahren ähnlich wie beim Punkteführerschein an. Einwanderern, die schwere Straftaten begehen, soll damit leichter die Aufenthaltserlaubnis entzogen werden. Darauf könnte dann die Abschiebung folgen. Israel stellt sich auf eine mögliche Wiederaufnahme der Angriffe im Iran ein. Die israelische Armee sei in höchste Bereitschaft versetzt worden, schreiben einige Zeitungen. Die USA und Israel bereiten sich demnach intensiv auf eine mögliche Wiederaufnahme der Kämpfe vor. Den Berichten zufolge warten israelische Vertreter auf eine Entscheidung von US-Präsident Donald Trump. Die New York Times hatte bereits am Freitag berichtet, das Pentagon bereite sich auf einen möglichen Neubeginn des Kriegs vor. Hintergrund sei, dass die bisherigen Ziele, insbesondere mit Blick auf das iranische Atomprogramm, bislang nicht erreicht wurden. Russland hat in der Nacht mehr als 550 ukrainische Drohnen abgeschossen. Das teilte das Verteidigungsministerium in Moskau mit. In der Hauptstadt kam es trotzdem zu Einschlägen. Dabei starben drei Menschen. In Innsbruck findet an diesem Wochenende das Alpenregionstreffen der Schützen statt. Erwartet wurden 15.000 Schützen, Marketenderinnen, Musikkapellen und Gäste aus allen Tiroler Landesteilen und aus Bayern. Auch zahlreiche Kompanien aus Südtirol sind nach Innsbruck gereist. Derzeit läuft der Festakt mit der Heiligen Messe im Bergiselstadion. Um 12.30 Uhr beginnt der Festumzug durch Innsbruck. Die Tiroler Landeshauptstadt ist Gründungsort der Alpenregion der Schützen. Beim Anbau von Bio-Äpfeln ist der Finchgau derzeit europäischer Marktführer. Trotzdem beklagt der Verband der Obst- und Gemüseproduzenten im Finchgau eine sinkende Mitgliederzahl. Laut FIP-Obmann Thomas Oberhofer fehlt vor allem kleinen Betrieben der Nachwuchs. Viele Nebenerwerbsbauern würden ihre Flächen an Vollerwerbsbauern verpachten oder verkaufen und für geregeltere Arbeitszeiten in andere Branchen wechseln. Auf Anordnung des Questors haben die Ordnungskräfte gestern Nachmittag die Meraner Oberschulzone verstärkt kontrolliert, ebenso das Stadtzentrum und das Bahnhofsviertel. Im Einsatz waren Staatspolizei, Karabinieri und Stadtpolizei. Ziel war es, Gewalt unter Jugendlichen sowie Diebstählen vorzubeugen. Unterdessen wurden vier Jugendliche ausgeforscht, die am Freitagnachmittag einen weiteren Jugendlichen vor einer Oberschule zusammengeschlagen haben. Das Opfer war schließlich blutüberströmt in ein Einkaufszentrum geflüchtet. Gestern am späten Abend sind im Burggrafenamt zahlreiche Feuerwehren zu einer Suchaktion ausgerückt. Die Notrufzentrale hatte eine Meldung erhalten, wonach eine Person nach einem Streit bei Meran in die Passau gefallen sein könnte. Feuerwehrleute und Wasserrettung suchten daraufhin den Flusslauf und die Ufer ab. Nach etwa 2 Stunden wurde die Suche ergebnislos abgebrochen. Die gesuchte Person hatte sich wohl nach dem Streit entfernt, ohne gesehen zu werden. Über 50 Südtiroler Museen gewähren Besuchern heute einen freien Eintritt. Anlass ist der Internationale Museumstag, der weltweit mit zahlreichen Sonderaktionen gefeiert wird. Das diesjährige Motto lautet: Museen vereinen eine geteilte Welt. Damit soll gezeigt werden, wie Museen Menschen verbinden und gegenseitiges Verständnis fördern können. Wegen eines Zugstreiks kann es von heute 21 Uhr bis morgen 21 Uhr zu Ausfällen bei Trenitalia, Italo und Trenord kommen. Am morgigen Montag sind auch Probleme bei den Bussen von Sasa und Simobil möglich. Das Wetter. In Südtirol scheint verbreitet die Sonne. Hoher Luftdruck bringt zusammen mit einer nordwestlichen Höhenströmung stabile Verhältnisse. In den kommenden Stunden entstehen nur ein paar harmlose Quellwolken. Die Höchsttemperaturen reichen von 16 bis 23 Grad. Morgen, Montag, scheint zeitweise die Sonne. Im Lauf des Nachmittags und am Abend entstehen größere Quellwolken. Daraus sind über das Land verteilt ein paar Regenschauer zu erwarten. Die Schneefallgrenze liegt auf 2000 Metern. Am Dienstag geht es dann mit einer Mischung aus Sonne, Wolken und einzelnen Schauern weiter. Die aktuellen Temperaturen: Bozen 17 Grad, Meran 18, Brixen 17, Bruneck 13, Sterzing 12 Grad, Schlanders 16, Reschen 9, Toblach 11 und auf der Blose auf 2500 Metern Meereshöhe minus 3 Grad. 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Redaktion Siegfried Kollmann.
2: Renate Stauder mit einer aktuellen Meldung aus der Landesverkehrsmeldezentrale. Auf der Brennerautobahn in Richtung Norden zwischen Neumarkt und Bozen Süd gibt es 2 Kilometer Stau nach einem Unfall. Und auf der Finchgauer Staatsstraße kommt es zwischen der Furst und Eiers abschnittsweise zu Kolonnenverkehr wegen Überlastung. Fahren Sie vorsichtig.
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1: Ja, und an dieser Stelle blicken wir auf das zurück, über das in dieser Woche viel gesprochen wurde. Seit gestern und heute noch den ganzen Tag läuft ja das große Theaterfestival in der Messe Bozen zum 75-jährigen Bestehen des Südtiroler Theaterverbandes. Wir fragen bei Südtiroler Laientheaterspielern und Spielerinnen nach, was sie immer und immer wieder auf die Bühne und vors Publikum zieht. Zuvor geht's aber um kleine Stars auf 4 Pfoten, nämlich um Katzen. Bei Hunden ist es ja so, dass sie schon seit Jahren gechippt werden müssen. Bei Katzen könnte das künftig ebenfalls verpflichtend werden. Das Europäische Parlament hat Ende April neue EU-weite Regeln für Haustiere beschlossen. Ziel ist es, Tiere besser zu schützen, den illegalen Handel einzudämmen und Krankheiten vorzubeugen. Krankheiten, die auch auf den Menschen übertragen werden können. Was das konkret bedeutet, auch für Südtirol, darüber hat Thomas Siegmund mit dem Präsidenten der Tierärztekammer Bozen, Franz Hintner, gesprochen. Eines steht jetzt schon fest: alle Katzen mit einem Chip auszustatten, das wird nicht ganz so einfach werden. Denn viele Katzen leben als Freigänger oder teilweise in freier Wildbahn.
3: Genau das ist der Punkt. Die Hunde sind meistens mit einem Menschen direkt liiert bzw. in Begleitung. Katzen sind zum Teil Freigänger, Katzen sind oft allein unterwegs. Und deswegen ist es hier umso wichtiger, dass man Katzen registriert, damit man auch weiß, wenn zum Beispiel Unfälle passieren, wenn zum Beispiel Katzen verloren gegangen sind, wenn zum Beispiel Katzen eine unbekannte Herkunft a priori aufweisen, dass man dann durch die Chipierung, durch die Registrierung praktisch herausfinden kann, wer der Besitzer, Besitzerin ist und dementsprechend dann viele, viele Nachteile, die wir jetzt ohne Chipierung haben, durch diese Chipierung geregelt werden können.
4: Es gibt aber gerade auch in Südtirol sehr viele wilde, streunende Katzen.
3: Ja, das ist grundsätzlich ein Problem. Wir haben 3 Arten von Katzenhaltungen. einerseits die typische Hauskatze, die eben ihren Besitzer hat. Dann zweitens sind Katzen in Kolonien vereint, wo eben Kolonien, die eben betreut werden, dort sesshaft sind und dort auch von der Behörde mitbeteiligt und den Tierschutzorganisationen mitbeteiligt, kastriert werden. Und dann sind natürlich viele freilaufende Katzen, die ursächlich schon von irgendwo herstammen. Meistens stammen sie auch oft von Bauernhöfen. Meistens stammen sie oft auch von ausgesetzten Katzen her. Und dementsprechend sind diese dritte Kategorie am schwierigsten zu betreuen, beziehungsweise zu registrieren, beziehungsweise einzuschätzen, dass man in Zukunft weiß, von wo diese Katzen herkommen. Dieses Thema ist sicherlich hochaktuell.
4: Wird diese letzte Katzenkategorie, also diese streunenden Katzen oder wildlebenden Katzen, werden die dann von Amts wegen gechippt?
3: Das ist alles mit Übergangsbestimmungen noch zu klären. Also man muss dazu sagen, in Europa ist die Katzenchippierung jetzt Gesetz, das ist eine EU-Verordnung, aber es sind große Übergangszeiten vorhanden, deswegen, also so schnell wird sich hier nichts ändern. Aber eines muss man schon wissen, auch in Südtirol haben wir durch diese Bestimmungen bereits heute eine Regelung in Kraft, wo Katzen, wenn sie weitergegeben werden, Katzen, wenn sie in Katzenkolonien sind, müssen sie schon heute chippiert und registriert werden.
4: Herr Dr. Hintner, ein großes Ziel der EU ist der Kampf gegen den illegalen Welpen- und Tierhandel. Wie groß ist dieses Problem inzwischen überhaupt bei uns oder in der EU?
3: Leider Gottes ist heute durch den Internethandel, durch die Social Medien, es relativ leicht, sich Tiere anzuschaffen. Und wir haben hier noch ein zusätzliches Problem, dass der Großteil der zukünftigen Tierhalter vor allem Jungtiere möchten, also kleine Welpen, Katzenwelpen, Hundewelpen, und die bekommen sie relativ leicht über den Internethandel. Und hier werden viele Bestimmungen außer Acht gelassen und die Tierhalter sind dann oft überrascht, wenn sie dann vor Ort die Tiere registrieren wollen, vor allem bei Hunden, dass dann eben auch Sanktionen, also Strafen, anfallen. Aber dieses Problem ist da und relativ groß, weil meistens werden bestimmte Rassen bevorzugt, die dann eben aus der EU oder auch aus Drittländern importiert werden und hier die Regel von den Tierhaltern leider Gottes außer Kraft gesetzt werden.
1: Der Präsident der Tierärztekammer, Franz Hintner, zur neuen EU-Verordnung für Haustiere, zu Chippflicht, Tiergesundheit und zum Kampf gegen den illegalen Handel mit Hunden und Katzen. Deutlich wird dabei auch, die eigentliche Neuerung betrifft künftig vor allem die Katzen. Gleichzeitig soll eine europaweite Datenbank dabei helfen, verlorene oder ausgesetzte Tiere schneller ihren Besitzer zuordnen zu können.

0: Es gibt Alltagsgegenstände oder auch Möbelstücke, über die denken wir normalerweise nicht wirklich nach. Bis zu dem Moment, in dem sie in der Einrichtung fehlen. Oder wo uns jemand ganz überraschend die Frage nach ihrer Nützlichkeit oder nach ihrem Gebrauch stellt. Dann merken wir, dass dieser Gegenstand gar nicht so alltäglich ist. Eines dieser Dinge unseres Alltags und unserer Wohnkultur, das man längst nicht überall auf der Welt kennt, ist das Bidet. Vielleicht eine Kuriosität unserer Einrichtung?
1: Über Bidets denke ich normalerweise nicht nach. Außer ich bin im Urlaub in einem nordeuropäischen Land und bemerke, dass dort die Bäder meistens ohne Bidets ausgestattet sind. Umgekehrt hat heuer, während der Olympischen Winterspiele, der Internetpost einer amerikanischen Journalistin für allgemeine Erheiterung gesorgt. Er ging viral, wie man so schön sagt, und wurde von zahlreichen Menschen gelesen und geteilt. Was hat die Journalistin Alicia Lewis so verwundert? Sie stand, offensichtlich verblüfft, in ihrem italienischen Hotelzimmer vor einem Bidet, wusste nicht so recht, wozu das gut sein sollte, und wunderte sich, warum das Wasser von oben nach unten lief und nicht, wie man das bei einem Zimmerspringbrunnen erwarten könnte, von unten nach oben. Das Bidet ein Zimmerspringbrunnen? Um die Verwunderung der Amerikanerin besser zu verstehen, muss man wissen, in englischsprachigen und nordeuropäischen Ländern sind Bidets bis heute nicht wirklich verbreitet. Vielmehr sind sie eng mit dem romanischen Kulturraum verbunden. Und hier in Italien gibt es seit 1975 sogar ein Ministerialdekret, das den Einbau der Bidets in Wohnungen verpflichtend vorsieht. Wo aber liegen die Wurzeln dieses interessanten Einrichtungsgegenstandes? Waschschüsseln, die einen ähnlichen Zweck hatten, gab es schon im antiken Rom. Auch Maria de' Medici, die aus Florenz stammende Ehefrau König Heinrichs IV. Von Frankreich, soll es um 1600 genutzt haben. Das Wort Bidet selbst ist französisch und bedeutet kleines Pferdchen oder Pony. Und tatsächlich entstanden die kleinen, feinen Waschbecken in ihrer heutigen Form im Frankreich des späten 17. Jahrhunderts. Damals hatte man eine etwas andere Auffassung von Körperpflege. Das Baden im großen Stil galt als ungesund. Lieber wusch man nur ausgewählte Partien und nutzte zusätzlich Bürsten zum Abreiben und Parfums für den Wohlgeruch. Zu der Zeit waren Bidets meistens kleine Keramikschüsseln auf eleganten Ebenholzgestellen. Als Möbelstück in den Schlafzimmern von Versailles waren sie der letzte Schrei. Sie galten als Luxusartikel für die obersten Kreise, genauso wie raffinierte Schminktische voller Duftflakons und reich verzierte Spiegel. Nach Italien kam das Möbelstück im 18. Jahrhundert mit Königin Maria Carolina von Habsburg-Lothringen. Sie war die Ehefrau vom Bourbonenkönig Ferdinand I. von Neapel und Sizilien. An ihrem Hof, der Reggia di Caserta, gab es eines der ersten Bidets. Sehr elegant aus bemalter Keramik und Mahagoniholz. So ein raffiniertes Möbelstück zur Körperpflege wollten bald auch andere adelige und begüterte Bürger haben. Seit 1975 sind Bidets, wie bereits erwähnt, Teil der Standard-Badezimmereinrichtungen und längst kein Luxusgut mehr. Doch warum haben sie sich in den nördlichen Ländern nie so recht verbreitet und galten bis weit ins 20. Jahrhundert hinein als eher verböhnt und anrüchig? Kulturhistoriker wie Emanuele Goccia und andere gehen davon aus, dass das mit kulturellen Missverständnissen zusammenhängt. Viele Engländer oder Amerikaner lernten Bidets das erste Mal während des Kriegs kennen, und zwar in Bordellen und Freudenhäusern. Das, so meinen die Kulturhistoriker, hätte ihren Blick auf diese kleinen, feinen Waschbecken wohl etwas getrübt.
0: Margot Schwienbacher über einen Alltagsgegenstand unserer Badezimmerkultur, der für manche Gäste, wenn sie in ganz anderen Kulturen zu Hause sind, wohl bis heute ein Buch mit 7 Siegeln ist. Und das, obwohl Bidets und Varianten davon in ganz vielen Weltgegenden zu finden sind. Vom Mittelmeerraum über den Orient bis nach Fernost und Japan.

0: Theater spielen, das bedeutet in andere Rollen schlüpfen, die Perspektive wechseln und dabei ganz neue Seiten an sich entdecken. Auf der Bühne kann man mit Schminke und Kostüm jemand völlig anderes sein als im Alltag. Und genau das begeistert viele in Südtirol. Rund 6000 Menschen stehen regelmäßig in Vereinshäusern und Pfarrheimen auf den Bühnen des Landes und geben dort ihr Bestes.
1: Das ist für mich, für den Kopf, ein Anreiz einfach, nicht? Weil sonst in dem alltäglichen Leben draußen macht man, ich bin Landwirt, nicht? Dann machst du deine gleiche Arbeit, nicht?
2: Auf der Bühne ist schon einfach fein, weil man einfach in eine andere Rolle schlüpfen kann, was man selbst nicht ist. Und sich ein bisschen ausproben, wie das ist, alles ein bisschen aus anderer Perspektive zu sehen.
3: Natalia Michailova an der Muschel.
4: Es macht mir viel Spaß, hinter der Bühne, auf der Bühne und vor der Bühne, es ist einfach ein Spaß.
5: Das Theaterspielen ist für mich wie die Ranke für die Bohne. Das hat meinem Leben einen Halt gegeben.
6: Ja, ich bin seit 1959 dabei und das Theater hat mir gleich schon Freude gemacht und ich habe gesehen, dass oben in Kaschlot dazu mal nicht mehr los war fast alles aufgelöst und dann haben einige Jungen damit angefangen, wieder den Theaterverein neu zu beleben.
7: Ja, ich bin seit 1985 bei der Pfarrbühne Latzwanz. Ich spiele voll gern, 40 Jahre jetzt. Früher die Liebhaberin und jetzt habe ich so entweder die älteren Rollen oder so die tollen Rollen, was so wie ein Tollpatsche sein. Selbst meine spiele ich am liebsten.
0: So viel Begeisterung macht Lust auf Theater. Mehr als 200 Laienbühnen gibt es in Südtirol. Sie alle sind im Südtiroler Theaterverband organisiert. Und der feiert sich selbst schon seit gestern und noch heute den ganzen Tag anlässlich seines 75-jährigen Bestehens. Zwar mit einem großen Theaterfestival am Messegelände in Bozen. Einlass ist noch bis 18 Uhr.

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1: Ende Mai droht italienweit ein Stillstand im Güter- und Personentransport. Zahlreiche Südtiroler Kompanien sind beim Alpenregionstreffen der Schützen in Innsbruck. Das Wetter sonnig und wärmer bei 16 bis 23 Grad. Zwei große italienische Transportverbände haben einen Streik in der letzten Maiwoche angekündigt. Damit wollen sie vom 25. bis zum 29. Mai gegen die hohen Treibstoffpreise protestieren. Die Verbände UNATRAS und CNR FITA repräsentieren zahlreiche Unternehmen aus dem Gütertransport. Angeschlossen sind auch Busunternehmen, Taxis und Mietwagenfirmen. Am kommenden Freitag ist ein Treffen mit Regierungsvertretern geplant. Staatspräsident Sergio Mattarella und Ministerpräsidentin Giorgia Meloni wollen in Kürze die Verletzten der gestrigen Amokfahrt von Modena besuchen. Meloni sagte dafür einen Besuch auf Zypern ab. Zwei Opfern mussten die Beine amputiert werden. Die Beschuldigung gegen den 31-jährigen Autolenker Salim El-Kudri lautet auf versuchte Anrichtung eines Blutbads. Kudri ist als Kind marokkanischer Einwanderer in Italien geboren und italienischer Staatsbürger. Sein Tatmotiv ist noch nicht bekannt. Aus Ermittlerkreisen war zu vernehmen, dass kein Hinweis auf eine islamistische Radikalisierung gefunden wurde. Die Lega hat eine Initiative zur raschen Ausweisung von ausländischen Straftätern angekündigt. Sie strebt ein Verfahren ähnlich wie beim Punkteführerschein an. Einwanderern, die schwere Straftaten begehen, sollen damit leichter die Aufenthaltserlaubnis entzogen werden. Darauf könnte dann die Abschiebung folgen. Israel stellt sich auf eine mögliche Wiederaufnahme der Angriffe im Iran ein. Die israelische Armee sei in höchste Bereitschaft versetzt worden, schreiben einige Zeitungen. Die USA und Israel bereiten sich demnach intensiv auf eine mögliche Wiederaufnahme der Kämpfe vor. Den Berichten zufolge warten israelische Vertreter auf eine Entscheidung von US-Präsident Donald Trump. Die New York Times hatte bereits am Freitag berichtet, das Pentagon bereite sich auf einen möglichen Neubeginn des Kriegs vor. Hintergrund sei, dass die bisherigen Ziele, insbesondere mit Blick auf das iranische Atomprogramm, bislang nicht erreicht wurden. Russland hat in der Nacht mehr als 550 ukrainische Drohnen abgeschossen. Das teilte das Verteidigungsministerium in Moskau mit. In der Hauptstadt Russlands kam es trotzdem zu Einschlägen. Dabei starben 3 Menschen. In Innsbruck findet an diesem Wochenende das Alpenregionstreffen der Schützen statt. Daran nehmen rund 15.000 Schützen, Marketenterinnen, Musikkapellen und Gäste aus allen Tiroler Landesteilen und aus Bayern teil. Auch zahlreiche Kompanien aus Südtirol reisten nach Innsbruck. Nach dem Festakt mit der Heiligen Messe im Bergiselstadion begann der Festumzug durch Innsbruck. Die Tiroler Landeshauptstadt ist Gründungsort der Alpenregion der Schützen. Beim Anbau von Bio-Äpfeln ist der Finchgau derzeit europäischer Marktführer. Trotzdem beklagt der Verband der Obst- und Gemüseproduzenten im Finchgau eine sinkende Mitgliederzahl. Laut WIP-Obmann Thomas Oberhofer fehlt vor allem kleinen Betrieben der Nachwuchs. Viele Nebenerwerbsbauern würden ihre Flächen an Vollerwerbsbauern verpachten oder verkaufen und für geregeltere Arbeitszeiten in andere Branchen wechseln. Auf Anordnung des Questors haben die Ordnungskräfte gestern Nachmittag die Meraner Oberschulzone verstärkt kontrolliert, ebenso das Stadtzentrum und das Bahnhofsviertel. Im Einsatz waren Staatspolizei, Karabinieri und Stadtpolizei. Ziel war es, Gewalt unter Jugendlichen sowie Diebstählen vorzubeugen. Unterdessen wurden 4 Jugendliche ausgeforscht, die am Freitagnachmittag einen weiteren Jugendlichen vor einer Oberschule zusammengeschlagen haben. Das Opfer war schließlich blutüberströmt in ein Einkaufszentrum geflüchtet. Gestern am späten Abend sind im Burggrafenamt zahlreiche Feuerwehren zu einer Suchaktion ausgerückt. Die Notrufzentrale hatte eine Meldung erhalten, wonach eine Person nach einem Streit bei Meran in die Basser gefallen sein könnte. Feuerwehrleute und Wasserrettung suchten daraufhin den Flusslauf und die Ufer ab. Nach etwa 2 Stunden wurde die Suche ergebnislos abgebrochen. Die gesuchte Person hatte sich wohl nach dem Streit entfernt, ohne gesehen zu werden. Über 50 Südtiroler Museen gewähren Besuchern heute einen freien Eintritt. Anlass ist der Internationale Museumstag, der weltweit mit zahlreichen Sonderaktionen gefeiert wird. Das diesjährige Motto lautet: Museen vereinen eine geteilte Welt. Damit soll gezeigt werden, wie Museen Menschen verbinden und gegenseitiges Verständnis fördern können. Wegen eines Zugstreiks kann es heute von 21 Uhr bis morgen um 21 Uhr zu Ausfällen bei Trenitalia, Italo und Trenord kommen. Am morgigen Montag sind auch Probleme bei den Bussen von Sasa und C-Mobil möglich. Heute Nachmittag trifft Jannik Sinner auf den Norweger Kaspar Ruud. Das Finale des ATP Masters Turnier in Rom ist für 17 Uhr angesetzt. Der 6. Tennisprofi Sinner steht derzeit an der ersten Stelle in der Weltspitze. Kaspar Ruud belegt Platz 5. Das Wetter. In Südtirol scheint die Sonne. Hoher Luftdruck bringt zusammen mit einer nordwestlichen Höhenströmung stabile Verhältnisse. Es bilden sich lediglich ein paar harmlose Quellwolken. Die Höchsttemperaturen reichen von 16 bis 23 Grad. Morgen Montag scheint zeitweise die Sonne. Im Lauf des Nachmittags und am Abend entstehen größere Quellwolken. Daraus sind über das Land verteilt ein paar Regenschauer zu erwarten. Die Schneefallgrenze liegt auf 2000 Metern. Am Dienstag geht es mit einer Mischung aus Sonne, Wolken und einzelnen Schauern weiter. Die aktuellen Temperaturen: Bozen 19 Grad, Meran 20, Brixen 18, Bruneck 15, Sterzing 13 Grad, Schlanders 17, Reschen 10, Doblach 13 und auf der Bloße auf 2500 Metern Meereshöhe minus 2 Grad. 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
2: Aus der Landesverkehrsmeldezentrale begrüßt Sie Renate Stauder. Auf der Brennerautobahn in Richtung Norden zwischen Bozen Süd und Klausen und zwischen Brixen und dem Brenner Kolonnenverkehr wegen Überlastung. Und auch auf der Finchgauer Staatsstraße kommt es zwischen Laas und Eyers zu Kolonnenverkehr wegen Überlastung. Wegen eines 24-stündigen Streiks kann es bei den Zügen von Trenitalia, Italo, Trenord, ÖBB und DB ab heute Abend 21 Uhr bis morgen Montag 21 Uhr zu Änderungen oder Ausfällen kommen. Morgen Montag sind auch die Züge der Saat und die Buslinien Sasa und C-Mobil vom Streik betroffen. Gute Fahrt!
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1: Kompatscher sieht wegen Schützenwaffen Vertrauensverlust des Innenministers. Ein Streik dürfte staatsweit den öffentlichen Verkehr einschränken. Das Wetter sonnig und wärmer bei 16 bis 23 Grad. Landeshauptmann Arno Kompatscher hat sich auf dem Alpenregionstreffen der Schützen zu den Waffen geäußert. Der Landeskommandant des Bundes der Tiroler Schützen, Thomas Saurer, hatte den Wunsch vorgetragen, zu dem Treffen in 2 Jahren im Trentiner Pinzolo die Waffen mitnehmen zu dürfen. Kompatscher sagte zu Rai Südtirol, er habe den Innenminister schon fast so weit gehabt, zuzustimmen. Doch dann habe es die völlig unerklärliche und unverständliche Einladung eines in rechtsextremen Kreisen sattsam Bekannten als Redner zu einer Kerschbaumer Gedenkfeier gegeben. Kompatscher sagte wörtlich, ich habe ordentlich Feuer löschen müssen, das hat uns zurückgeworfen, jetzt gilt es wieder neues Vertrauen zu schaffen. Zitat Ende. Am Alpenregionstreffen nahmen rund 15.000 Personen teil. Die Landeshauptstadt Bozen muss noch 9.000 elektronische Personalausweise ausstellen. Stichtag ist der kommende 3. August. Das Meldeamt sichert 600 Termine wöchentlich zu. Doch trotz Terminvereinbarung erscheinen nicht alle am Schalter. Die elektronischen Personalausweise werden in Rom gefertigt. Wenn zu viele Personen nicht erscheinen, besteht die Gefahr, dass sich die Wartezeiten verlängern. Es ist wichtig zu wissen, dass alle für die Erneuerung des Personalausweises ihren Willen bezüglich der Organspende im Todesfall erklären müssen. Wegen eines Streiks wird es ab heute Abend voraussichtlich staatsweit zu erheblichen Einschränkungen im öffentlichen Verkehr kommen. Betroffen sind unter anderem der Bahn- und Nahverkehr, morgen Schulen, das Gesundheitswesen und Teile der öffentlichen Verwaltung. Millionen Fahrgäste müssen von heute 21 Uhr bis morgen 21 Uhr mit Verspätungen und Ausfällen rechnen. Der Streik hat einen politischen Hintergrund. Die Basisgewerkschaft USB wirft der Regierung Meloni einen starken israelfreundlichen Kurs vor. Wie üblich wird der Verkehr in den Zeitfenstern von 6 bis 9 sowie von 18 bis 21 Uhr bedient. Morgen Montag sind auch Probleme im Busverkehr von Sassa und Simobil möglich. Wegen einer brennenden Bremse haben rund 200 Fahrgäste aus einem Nachtzug von Zagreb nach Stuttgart gerettet werden müssen. Das Feuer heute früh an dem kroatischen Waggon war auf die Außenseite begrenzt. Nach dem Halt im bayerischen Traunstein konnte das Personal den Brand in Sekundenschnelle löschen. Die 22 Fahrgäste in dem Waggon waren laut ÖBB nie in Gefahr. Notärzte untersuchten mehrere Fahrgäste, die den Rauch eingeatmet hatten. Laut Feuerwehr musste niemand ins Krankenhaus gebracht werden. In Eppan sind 2 Waldrappe gesichtet worden. Die 2 Vögel hielten sich gestern Abend in der Nähe von Schloss Freudenstein auf. Vermutlich sind sie nach der Überwinterung in der Toskana auf dem Weg nach Mitteleuropa. In den vergangenen Jahren wurden Waldrappe mehrmals in Südtirol gesichtet. Sie sind etwa so groß wie eine Gans, haben schwarzes, grünlich glänzendes Gefieder, ein nacktes, rötliches Gesicht und einen langen, gebogenen Schnabel. Waldrappe sind vom Aussterben bedroht. Bilder sehen Sie online auf bz3news.it. Das Wetter? In Südtirol scheint verbreitet die Sonne. In den kommenden Stunden entstehen nur ein paar harmlose Quellwolken. Die Höchsttemperaturen reichen von 16 bis 23 Grad. Morgen Montag scheint zeitweise die Sonne. Im Laufe des Nachmittags und am Abend entstehen größere Quellwolken. Daraus sind über das Land verteilt ein paar Regenschauer zu erwarten. Die Schneefallgrenze liegt auf 2000 Meter. 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
2: Aus der Landesverkehrsmeldezentrale begrüßt Sie Renate Stauder. Auf der Brennerautobahn in Richtung Norden zwischen Bozen Süd und Klausen und zwischen Brixen und dem Brenner Kolonnenverkehr wegen Überlastung. Und auch auf der Finchgauer Staatsstraße kommt es zwischen Laas und Eirs zu Kolonnenverkehr wegen Überlastung. Wegen eines 24-stündigen Streiks kann es bei den Zügen von Trenitalia, Italo, Trenord, ÖBB und DB ab heute Abend 21 Uhr bis morgen Montag 21 Uhr zu Änderungen oder Ausfällen kommen. Morgen Montag sind auch die Züge der Saat und die Buslinien Sassa und Simobil vom Streik betroffen. Gute Fahrt!

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1: Grüß Gott und einen wunderschönen guten Nachmittag hier auf RAI Südtirol. Sie hören die Sendung Meine Volksmusik. Am Mikrofon begrüßt Sie Barbara Plattner. Ich darf Sie heute durch eine knappe Stunde mit echter alpenländischer Volksmusik begleiten. Machen Sie sich's jetzt fein und genießen Sie die Musik, die ich Ihnen, liebe Hörerinnen und Hörer, mitgebracht habe. In musikalischen Auftakt machen uns Gottfried Hartl und Franz Obermeier.

Das war ein Stück lustige Dorfschmiede. Gabi und Kathi singen uns jetzt als Solzweger Zwergsang ein Liedl. Der Franzl hat ein Madal gern und möchte mit ihr recht glücklich werden. Aber so einfach ist das nicht. Es ist eine harte Geschichte. Und die lassen wir uns jetzt gemeinsam an.

Die Horkle-Geschichte hat ins das Salzweger Zwergsang gesungen. Ja, dann hoffen wir, dass die Geschichte gut ausgegangen ist und es eine gelungene Hochzeit gegeben hat mit einer schönen Hochzeitsnacht. Und da passt jetzt ein Stickel vom Quirin Kaiser, eine besondere Nacht.

Ein schönes Walzerle vom Quirin Kaiser war das mit dem geheimnisvollen Titel «A besondere Nacht». Das lassen wir jetzt einfach so im Raum stehen. Wir hören vom Gruber Zwergsang das Lied «Schön langsam».

Im Text früher eingefallen sein. Wenn's er so knuspert mit die Zandeln schneerweiß, du möchte der Kern sein und sogar beiß, beiß. Herrlich. Die Dreieckmusik spielt uns jetzt die Schurchbutzpolka und gleich drauf hören wir von den Wetterstau-Musikanten in Wetterstau-Marsch. Ein gutes Zuhören wünsche ich euch.

Die Wetterstar-Musikanten waren das. Und jetzt hören wir Lust und Leben vom Schröpfer Hans zusammen mit Gottfried Hertel und seiner unverkennbaren Gitarrenbegleitung.

Lust und Leben hat das Stickel geheißen, gespielt vom Hans Schröpfer und Gottfried Hartl. Jetzt habe ich für Sie einen musikalischen Schatz aus früheren Zeiten ausgegruben, und zwar von die Fischbachauer Sängerinnen. Die waren im gesamten Alpenraum und darüber hinaus bekannt. Und die letzte der drei Sängerinnen, die Kathi Greinsberger, ist letztes Jahr im Alter von 92 Jahren leider verstorben. Aber sie hat ein schönes Leben gekannt. Und die letzte der drei Sängerinnen, die Kathi Greinsberger, ist letztes Jahr im Alter von 92 Jahren leider verstorben. Aber sie hat ein schönes Leben gehabt, wie eine Dokumentation im Bayerischen

Legende sie hinterlassen hat. Die Kathi war eine großartige Sängerin mit einer auffallend glockenheller Stimme. In Erinnerung an die einmaligen Fischbachauer Sängerinnen hören wir jetzt das Liedl Spinn, Spinn, Spinnerin. Und wenn die Kathi Greinsberger vom Himmel aus zulässt, wird sie Freude haben, dass sich noch viele Generationen an ihren Liedern erfreuen.

Die Fischbach-Auersängerinnen, die haben wirklich außergewöhnlich klare, reine Stimmen gehabt. Und das Liedl Spinn, Spinn, Spinnerin hat jetzt vielleicht viele daran erinnert, wie sie das selber daheim gesungen haben oder wie es ihnen die Mama vorgesungen hat. Einmal meine Mama hat es oft gesungen. Und für unsere ganzen lieben Mütter spielen wir jetzt noch anlässlich des kürzlich stattgefundenen Muttertages ist nächste Stickel für die Mama.

Für die Mama war das jetzt, komponiert von Dominik Meisnitzer und gespielt von der Wengerbach-Musik aus dem Salzburgerland. Wenn Sie gerade zugeschaltet haben, Sie hören die Sendung Meine Volksmusik hier auf RAI Südtirol. Mein Name ist Bauer Plattner, schön, dass Sie mir zuhören. Bei uns geht es weiter mit dem Blondinenwalzer vom Herbert Bixner, eine seiner ersten Kompositionen, und ich finde seine erste CD nach wie vor eine von den besten.

Der bekannte und beliebte Blondinenwalzer vom Herbert Bixner war das. Jetzt muss ich eigentlich nur erzählen, ich war kürzlich in Amerika in Orlando. Und wie ich da eines Abends richtig miert in ein Restaurant geguckt bin und aufs Essen gewartet habe, bin ich so gesessen und voll lauter miert, habe ich schon alles so weit weggekehrt. Und dann höre ich am Nebentisch, wie einer zu den anderen sagt, Mahlzeit. Und ich denke mir, nein, jetzt bin ich schon. Jetzt bilde ich mir schon ein, ich höre meine Sprache. Das hat mir keine Ruhe gelassen, bis ich Neugierde halber dicht nachgefragt habe und zu den vier jungen Burschen neben mir gesagt habe, es hat aber keine Südtiroler, oder? Wohl, sagt der eine. Nein, habe ich gesagt, das gibt's ja nicht. Ja, von wo seid ihr denn? Ja, aus Brixen. Ich gesagt, gell, ich bin ja auch Brixnerin. Wie heißt denn? Ja, Jocha Fabian. Dann habe ich gesagt, ja, hast aber nichts mit dem Jocha Hans zu tun, oder? Wohl, ich bin sein Enkel. Nein, so gesagt, die Welt ist so klein. Da fahre ich 10 Stunden mit einem Flieger über einen großen Teich und triff Brixner. Der Jocha Hans ist ja ein begnadeter Volksmusikant. Er spielt, ich weiß gar nicht, wie viele Instrumente, Zither, Gitarre, Zirbel, Maultrommel und vieles mehr. Und ich habe eine Aufnahme gefunden, wo er zusammen mit dem Melauner Sänger des Liedl singt, ist Sterzinger Moos. Und an der Stelle schicken wir ganz liebe Grüße nach Amerika zu den flotten Burschen, die für ins Südtiroler in Amerika ganz fleißig arbeiten. Vielleicht losen Sie jetzt gerade zu, die Sendung kann man ja in der ganzen Welt losen. Alles Liebe nach Orlando.

ist die Umfahrt-Trio, haben wir gehört, mit der Drei-Spatzen-Polka. Und jetzt lassen wir uns ein lustiges Liedlun von den zwei Zillertaler in Duxer Machtel und in Kohlstadt Franz. Sie singen Wir kommen vom Trentino. Und danach hören wir von der Freigartenblos ist Leonhard Stüberl.

ein alter Klassiker vom Howard Pixner, die Alplerpolka. Bevor wir langsam zum Schluss der heutigen Sendung kommen, singt uns der Wildalm-Dreigesang das beliebte Liedl, die Lieb ist ein Bach.

Ein schönes Liebeslied war das. Die Lieb ist ein Bach, gesungen vom Wildalm Dreigesang. Ja, die Stunde neigt sich dem Ende zu. Ich bedanke mich ganz herzlich fürs Dabeisein und Zulosen. Und alle, die es netter tun haben, können die ganze Sendung wie immer in der Mediathek und im Podcast von RAI Südtirol nachlosen. Als Ausschmeißer hören wir noch einen Marsch von Josef Franz Wagner unter dem Doppeladler. Gespielt von der Schützenkompanie Anton von Gasteiger-Philanders und der Musikkapelle Peter Meyer Pfeffersberg unter der Leitung von Josef Feichter. Liebe Hörerinnen, liebe Hörer, ich hoffe, ihr habt sie gut unterhalten. Ihr habt es wieder sehr genossen. Machen Sie sich jetzt noch fein und gemütlich und lassen Sie den Sonntag gut ausklingen. Vielen Dank, alles Liebe und bleiben Sie gesund. Es verabschieden sich an der Technik Alex Holzknecht und am Mikrofon ganz herzlichst Enkre Barbara Blatt.

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1: Kompatscha sieht wegen Schützenwaffen Vertrauensverlust des Innenministers. Mattarella und Meloni haben Opfer von Modena besucht. Das Wetter sonnig bei 16 bis 23 Grad. Landeshauptmann Arno Kompatscher hat sich auf dem Alpenregionstreffen der Schützen in Innsbruck zu den Waffen geäußert. Der Landeskommandant des Bundes der Tiroler Schützen, Thomas Saurer, hatte den Wunsch vorgetragen, zu dem Treffen in 2 Jahren im Trentiner Pinzolo die Waffen mitnehmen zu dürfen. Kompatscher sagte zu Rai Südtirol, er habe den Innenminister schon fast so weit gehabt, zuzustimmen. Doch dann habe es die völlig unerklärliche und unverständliche Einladung eines in rechtsextremen Kreisen sattsam Bekannten als Redner zu einer Kerschbaumer Gedenkfeier gegeben. Kompatscher sagte wörtlich, ich habe ordentlich Feuer löschen müssen, das hat uns zurückgeworfen, jetzt gilt es wieder neues Vertrauen zu schaffen. Zitat Ende. Am Alpenregionstreffen nahmen rund 15.000 Personen teil. Die Landeshauptstadt Bozen muss noch 9.000 elektronische Personalausweise ausstellen. Stichtag ist der kommende 3. August. Das Meldeamt sichert 600 Termine wöchentlich zu. Doch trotz Terminvereinbarung erscheinen nicht alle am Schalter. Die elektronischen Personalausweise werden in Rom gefertigt. Wenn zu viele Personen nicht erscheinen, besteht die Gefahr, dass sich die Wartezeiten verlängern. Es ist wichtig zu wissen, dass alle für die Erneuerung des Personalausweises ihren Willen bezüglich der Organspende im Todesfall erklären müssen. Staatspräsident Sergio Mattarella und Ministerpräsidentin Giorgia Meloni haben die Verletzten der Amokfahrt von Modena besucht. Meloni sagte dafür einen Besuch auf Zypern ab. Sichtlich betroffen verließen sie und Mattarella das Spital. Sie gaben keine Erklärung ab. Einer 55-jährigen Frau und einem 52-jährigen mussten die Beine amputiert werden. Beide schweben noch in Lebensgefahr. Der 31-jährige Festgenommene verweigert die Aussage. Der Sohn marokkanischer Einwanderer war offenbar bis vor 2 Jahren in psychiatrischer Behandlung. Hinweise auf Verbindungen zu terroristischen Gruppen oder eine islamistische Radikalisierung gibt es bisher nicht. Wegen eines Streiks wird es ab heute Abend voraussichtlich staatsweit zu erheblichen Einschränkungen im öffentlichen Verkehr kommen. Betroffen sind unter anderem der Bahn- und Nahverkehr, morgen Schulen, das Gesundheitswesen und Teile der öffentlichen Verwaltung. Millionen Fahrgäste müssen von 21 Uhr heute bis 21 Uhr morgen mit Verspätungen und Ausfällen rechnen. Der Streik hat einen politischen Hintergrund. Die Basisgewerkschaft USB wirft der Regierung Meloni einen starken israelfreundlichen Kurs vor. Wie üblich wird der Verkehr in den Zeitfenstern von 6 bis 9 sowie von 18 bis 21 Uhr bedient. Morgen Montag sind auch Probleme im Busverkehr von Sasa und Simobil möglich. Bei der Eishockey-Weltmeisterschaft hat Italien gegen die Slowakei 1:4 verloren. In Fribourg in der Schweiz gelang dem Brixner Gabriel Nitz im 2. Spiel dieser WM für Italien das 1. Tor. Neben den 19-Jährigen standen 5 weitere Südtiroler im Kader. Stammtormann Damian Clara steht für das nächste Spiel bereit. Gegner übermorgen, Dienstag, ist Norwegen. Das Wetter. In Südtirol scheint verbreitet die Sonne. Nur ein paar harmlose Quellwolken entstehen. Die Höchsttemperaturen reichen von 16 bis 23 Grad. Morgen Montag scheint zeitweise die Sonne. Im Laufe des Nachmittags und am Abend entstehen größere Quellwolken. Daraus sind über das Land verteilt ein paar Regenschauer zu erwarten. Die Schneefallgrenze liegt auf 2000 Meter. 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
2: Schönen Nachmittag aus der Landesverkehrsmeldezentrale. Auf der Brenner Autobahn in Richtung Norden zwischen Brixen und dem Brenner Kolonnenverkehr wegen Überlastung. Und in Richtung Süden zwischen dem Brenner und Starzing 4 Kilometer Stau wegen Überlastung. Ab heute Abend 21 Uhr bis morgen Montag 21 Uhr ist ein Streik im Zugverkehr angekündigt. Betroffen sind die Züge von Trenitalia, Italo, Trenord, ÖBB und DB. Es kann zu Ausfällen und Verspätungen kommen. Zudem kann es morgen Montag wegen eines 24-stündigen Streiks bei den Bussen der Sasa und Simobil sowie bei den Zügen der Saar zu Ausfällen und Verspätungen kommen. Die Mindestdienste bei den Bussen sind von 6 Uhr bis 9 Uhr und von 12 Uhr bis 15 Uhr gewährleistet. Und bei den Zügen von 6 Uhr bis 9 Uhr und von 18 Uhr bis 21 Uhr. Gute Fahrt!

Herzlich willkommen und schönen Nachmittag, liebe Hörerinnen und Hörer an diesem Pfingstsonntag, hier speziell für Sie auf RAI Südtirol. Ich bin Christine Wieser und ich freue mich, dass Sie wieder dabei sind heute bei Evergreens, Shellacks und selten gehörtem aus vergangener, aber keinesfalls verstaubter Zeit. Immer im Zwei-Wochen-Rhythmus sonntags um kurz nach drei blicken wir gemeinsam zurück auf alte Schlager, Tanzmusik und mehr. Bis 16 Uhr darf ich Sie unterhalten, da folgt dann Ihr Wunschkonzert. Es geht schon los mit den Geschwistern Haas und Egon Kaiser mit seinem Orchester Wochenend und Sonnenschein.

Paradiso und Conny Francis. Palmenstrand, Verliebtheit, Sonne, leckeres Essen. Das sind die Dinge, die wir mit Urlaub verbinden. Vielleicht haben Sie diesen, Ihren Wohlverdienten, schon geplant oder Sie gehören zu jenen, die gar nicht in die Ferne wollen, weil Sie es daheim mindestens genauso schön finden. Die Berge erwandern, auf hohe Gipfel steigen und ganz einfach im Wald Erholung suchen kann genauso schön sein.

Kurt Edelhagen und das NWDR Radio Tanzorchester Bel Ami. Kurt Edelhagen hat ab den 50ern bis Ende der 70er über 30 Alben veröffentlicht, die man als Meilensteine der deutschen Tanz- und Jazzmusik bezeichnen kann. Für seine Begleitmusik zur Olympiade 1972 erhielt Kurt Edelhagen das Bundesverdienstkreuz. Von Tanzmusik nun zu einem US-amerikanischen Sänger, der in den 50ern die deutsche Musikindustrie eroberte. Als junger US-amerikanischer Rekrut wurde Bill Ramsey 1952 nach Deutschland geschickt. Dort entdeckte der Soldatensender AFN den jungen Mann mit seiner tönenden Baritonstimme in Jazzlokalen. Schließlich wurde er Chefproduzent bei AFN. Wir kennen ihn als Interpret des Lieds »Ohne Krimi geht die Mimi nie ins Bett«. Bei uns ist er heute mit dem Titel »Pigalle«.

Katharina Valente zusammen mit ihrem Bruder Silvio Francesco. Sie waren übrigens Kinder einer Künstlerfamilie. Mutter Maria Valente war ein international gefeierter Musikclown und Vater Giuseppe war ein bekannter Akkordeonvirtuose. Weiter geht's mit Freddie Quinn, einmal in Tampico.

0: Bert Kempfert mit seinem Orchester. Speedy Gonzales, ursprünglich der Name einer Zeichentrickmaus, ist auch der Titel eines englischsprachigen Popsongs, der Anfang der 60er geschrieben wurde. Rex Gildo erreichte mit einer deutschsprachigen Version einen Nummer-1-Erfolg.
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0: Fräulein. Hallo, Fräulein.
1: Chris Holland, Fräulein. Früher hat man sehr gerne Schlagerduos aufgenommen. Ich denke da an Peter Kraus und Conny Fröbers oder auch an Katharina Valente mit ihrem Bruder Silvio Francesco oder Valente und Peter Alexander. Oft stammen diese Duos aus Musikfilmen, so auch der nächste Titel, den ich für heute in dieser Stunde speziell für Sie ausgesucht habe. Rita Paul und Bully Buhlan, Brauchst du fürs Herz ne Miss? Aus dem Film Das singende Hotel aus dem Jahr 1953.

Paul Kuhn und die Hawaiianos. Unsere nächste Interpretin, speziell für Sie, ist Ihnen wahrscheinlich bekannt von ihrem größten Hit Downtown. Petula Clark ist eine britische Popsängerin, Schauspielerin und Komponistin. In den 50ern und 60ern feierte die Sängerin auch international Erfolge, zum Beispiel mit diesem Lied Monsieur.

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0: das Haus. Und übrigens nicht das ganze schiefergraue Haus.
1: Noch nicht bezahlt.
2: Peter Alexander, das ganze Haus ist schief. Er war eben nicht nur ein begnadeter Sänger, sondern außerdem ein Comedian, wie man ihn wohl heute bezeichnen würde. Jetzt wird's noch mal etwas ruhiger und auch romantischer. Ina Brosow und Rudolf Scherling, warte nur ein Weilchen, bald kommt auch das Glück zu dir.

Das war jetzt nochmal Katharina Valente allein, Ein Schiff wird kommen. Ein Titel, der von sehr vielen Interpreten aufgenommen wurde. Kurz vor Ende unserer heutigen Ausgabe gibt's noch Gitta Lind mit Weißer Holunder.

Ja, und damit sind wir auch schon wieder am Ende von unserer ersten Stunde speziell für Sie. Wenn es Ihnen gefallen hat, dann schalten Sie doch gerne wieder ein. Am 2. Juni um 15.05 Uhr gibt es die nächste Folge mit Evergreens, Tanzmusik und alten Schlagern. Im Programm von Reis Südtirol geht es nun weiter mit den Nachrichten und dann im Anschluss mit Ihrem Wunschkonzert. Ich wünsche Ihnen morgen einen schönen Pfingstmontag. Es verabschiedet sich Christine Wieser. Auf Wiederhören.

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1: Regionale Gastbetriebe sind besonders tierfreundlich. Mattarella und Meloni haben Opfer von Modena besucht. Das Wetter sonnig bei 16 bis 23 Grad. Das Gastgewerbe der Region Trentino-Südtirol ist staatsweit am tierfreundlichsten. Das geht aus einer Studie der Beratungsfirma JFC in Faenza hervor. In Italien werden mehr als ein Drittel aller Reisenden mit Hund oder Katze im kommenden Sommer in die Berge ziehen. Durchschnittlich verbringen diese Reisenden 12,1 Nächte außer Haus. Sie geben täglich 22,20 Euro für ihr Haustier aus. Laut Studie schaffen die Touristen mit Vierbeiner geschätzt 9,5 Milliarden Euro Umsatz. Das könne sich bis auf mehr als 15 Milliarden steigern. Landeshauptmann Arno Kompatscher hat sich auf dem Alpenregionstreffen der Schützen in Innsbruck zu den Waffen geäußert. Der Landeskommandant des Bundes der Tiroler Schützen, Thomas Saurer, hatte den Wunsch vorgetragen, zu dem Treffen in 2 Jahren im Trentiner Pinzolo die Waffen mitnehmen zu dürfen. Kompatscher sagte zu Rai Südtirol, er habe den Innenminister schon fast so weit gehabt, zuzustimmen. Doch dann habe es die völlig unerklärliche und unverständliche Einladung eines in rechtsextremen Kreisen sattsam Bekannten als Redner zu einer Kerschbaumer-Gedenkfeier gegeben. Kompatscher sagte wörtlich, ich habe ordentlich Feuer löschen müssen, das hat uns zurückgeworfen, jetzt gilt es wieder neues Vertrauen zu schaffen. Zitat Ende. Am Alpenregionstreffen nahmen rund 15.000 Personen teil. Staatspräsident Sergio Mattarella und Ministerpräsidentin Giorgia Meloni haben die Verletzten der Amokfahrt von Modena besucht. Meloni sagte dafür einen Besuch auf Zypern ab. Sichtlich betroffen verließen sie und Mattarella das Spital. Sie gaben keine Erklärung ab. Einer 55-jährigen Frau und einem 52-jährigen mussten die Beine amputiert werden. Beide schweben noch in Lebensgefahr. Der 31-jährige Festgenommene verweigert die Aussage. Der Sohn marokkanischer Einwanderer war offenbar bis vor 2 Jahren in psychiatrischer Behandlung. Hinweise auf Verbindungen zu terroristischen Gruppen oder eine islamistische Radikalisierung gibt es bisher nicht. Wegen eines Streiks wird es ab heute Abend staatsweit voraussichtlich zu erheblichen Einschränkungen im öffentlichen Verkehr kommen. Betroffen sind unter anderem der Bahn- und Nahverkehr. Millionen Fahrgäste müssen von 21 bis 21 Uhr mit Verspätungen und Ausfällen rechnen. Morgen kommen Schulen, das Gesundheitswesen und Teile der öffentlichen Verwaltung dazu. Der Streik hat einen politischen Hintergrund. Die Basisgewerkschaft USB wirft der Regierung Meloni einen starken, israelfreundlichen Kurs vor. Der entthronte Fußballmeister Napoli hat sich für die Champions League qualifiziert. Napoli gewann in Pisa 3:0. Um die verbleibenden 2 Plätze kämpfen noch 4 Vereine. Milan und Roma haben in der Schlussrunde am kommenden Sonntag die besten Chancen. Bei der Eishockey-Weltmeisterschaft hat Italien gegen die Slowakei 1:4 verloren. In Fribourg in der Schweiz verlor Italien somit zum 2. Mal. Doch dem Brixner Gabriel Nitz gelang das 1. Tor der Mannschaft. Neben dem 19-Jährigen standen 5 weitere Südtiroler im Kader. Stammtormann Damian Clara steht für das nächste Spiel bereit. Gegner übermorgen Dienstag ist Norwegen. Das Wetter. In Südtirol scheint verbreitet die Sonne. Nur ein paar harmlose Quellwolken entstehen. Die Höchsttemperaturen reichen von 16 bis 23 Grad. Morgen Montag scheint zeitweise die Sonne. Im Laufe des Nachmittags und am Abend entstehen größere Quellwolken. Daraus sind über das Land verteilt ein paar Regenschauer zu erwarten. Die Schneefallgrenze liegt auf 2000 Meter. 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
2: Schönen Nachmittag aus der Landesverkehrsmeldezentrale. Auf der Brenner Autobahn in Richtung Norden zwischen Brixen und dem Brenner Kolonnenverkehr wegen Überlastung. Und in Richtung Süden zwischen dem Brenner und Sterzing 4 Kilometer Stau wegen Überlastung. Ab heute Abend 21 Uhr bis morgen Montag 21 Uhr ist ein Streik im Zugverkehr angekündigt. Betroffen sind die Züge von Trenitalia, Italo, Trenord, ÖBB und DB. Es kann zu Ausfällen und Verspätungen kommen. Zudem kann es morgen Montag wegen eines 24-stündigen Streiks bei den Bussen der Sassa und Simobil sowie bei den Zügen der Saar zu Ausfällen und Verspätungen kommen. Die Mindestdienste bei den Bussen sind von 6 Uhr bis 9 Uhr und von 12 Uhr bis 15 Uhr gewährleistet. Und bei den Zügen von 6 Uhr bis 9 Uhr und von 18 Uhr bis 21 Uhr. Gute Fahrt!
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Herzlich willkommen zu Speziell für Sie, dem Wunschkonzert auf Rai Südtirol, heute am 17. Mai 2026. Ich bin Dietmar Brandl. Es freut mich, dass Sie auch heute wieder unseren Sender Rai Südtirol eingeschaltet haben und diese Stunde am Sonntagnachmittag gemeinsam mit mir verbringen werden. Haben Sie vielen Dank dafür. Ich wünsche Ihnen allen, wo immer auch Sie uns zuhören, in Südtirol oder auch außerhalb, eine gute Unterhaltung. An der Technik unterstützt mich Daniel Gizzali. Für den musikalischen Auftakt sorgt heute die Gruppe Waldviertler Mährische Musikanten mit der Spritzregenpolka.

Den ersten Glückwunsch überbringen wir heute in Hafling. Dort hat nämlich am 14. Mai Maria Innerhofer-Aspmeier ihren 95. Geburtstag gefeiert. Die Seniorenvereinigung von Hafling gratuliert Maria herzlich zum Geburtstag und wünscht alles, alles Gute. Musikalisch gratulieren die Ladiner mit dem Lied »Nimm dir Zeit für das Leben«.

Im Seniorenheim von St. Leonhard in Passaia hat am 11. Mai Thekla Maria Landthaler ihren 80. Geburtstag gefeiert. Es gratulieren ganz herzlich die Heimbewohner, das Pflegepersonal sowie die Verwandten und Bekannten. Alle wünschen Ihnen, liebe Thekla Maria, alles Gute, Gesundheit und Gottes Segen. Der musikalische Glückwunsch ist der Ifinger Landler, gespielt von die Pseirer Schrammeln.

Die Kartenrunde von Völsam Schlern, die sich immer am Montag trifft, möchte ihrem Kartenfreund Franz Vielgratner zu seinem 79. Geburtstag gratulieren, den er morgen, am 18. Mai, feiern wird. Die Gratulanten wünschen Franz alles Gute, besonders Gesundheit, und sie hoffen, dass er weiterhin dem Kartenspiel treu bleibt und somit die Kartengemeinschaft weiterhin erfreuen möge. Und zudem möchten sie Franz noch sagen: Nimm dir Zeit zum Träumen, zum Lachen und zum Leben. Gott gebe dir dazu den Segen. Die alten Sorgen, lass sie zurück. Das neue Lebensjahr, es soll dir geben, Stück für Stück ein bisschen Glück. Jetzt für Sie, lieber Franz, die Polka mit Herz, gespielt von der Formation Eine kleine Dorfmusik.

Am 15. Mai hat Irene Zelger-Steinegger aus Söll, Tramin, ihren 97. Geburtstag gefeiert. Zu diesem freudigen Anlass gratulieren die Söllerinnen und Söller Irene ganz herzlich und wünschen ihr alles Gute zum Geburtstag sowie Gottes Segen. Liebe Irene, herzlichen Glückwunsch auch von mir und musikalisch gratuliert Ihnen die Gruppe Titla mit dem schönen alten Lied »Lass mich bei dir sein«.

Am 14. Mai hat Johann Wallnöfer aus Laas seinen 90. Geburtstag gefeiert. Viel Glück, Freude, Zuversicht und ganz viel Gesundheit wünschen von ganzem Herzen seine Frau Gretel, die Kinder, die Schwiegerkinder, die vier Enkelkinder Dagmar, Katrin, Evi und Hansjörg sowie ganz besonders die Urenkel Leo, Marie, Jonathan und Johanna. Alle zusammen danken Ihnen, lieber Johann, für all das Gute, welches Sie bewirkt haben mit dem Lied »Drei weiße Birken«, gespielt von Ernst Mosch und die Egerländer Musikanten, und herzlichen Glückwunsch auch von mir.

Sie hören speziell für Sie das Wunschkonzert auf Reis Südtirol mit Dietmar Brandl. Beim folgenden Glückwunsch, der mir zugesandt wurde, heißt es: Am 12. Mai durfte unser lieber Papi Hermann Unterkofler aus Bozen-Gries seinen 89. Geburtstag feiern. Von ganzem Herzen gratulieren ihm seine Frau Hiltraut, Sohn Lukas, die Schwägerinnen Anni und Marielle sowie alle Verwandten und wünschen ihm alles erdenklich Gute, viel Freude und weiterhin viele schöne Momente im Kreise der Familie. Besonders wünschen sie Hermann, dass er seine geistige Frische, seine Gesundheit und seine bewundernswerte Fitness noch lange bewahren möge. Mit großer Dankbarkeit und viel Liebe, alles Gute zum Geburtstag. Lieber Hermann, dem kann ich mich nur anschließen und auch die Innsbrucker Böhmische gratuliert, natürlich musikalisch, mit der Polka Böhmische Liebe.

Am 16. Mai, so steht hier geschrieben, haben Hanna und Peter Malknecht das seltene Fest der eisernen Hochzeit gefeiert. 65 Jahre gemeinsam durchs Leben zu gehen, ist ein besonderes Geschenk. Danke für eure Liebe, eure Fürsorge und für alles, was ihr für eure Familie und Mitmenschen getan habt. Möge euch Gottes Segen weiterhin begleiten und euch noch viele gemeinsame Jahre schenken. Mit lieben Glück und Segenswünschen eure 5 Kinder mit Familien sowie Schwester Anna. Liebe Hanna und lieber Peter, alles, alles Gute auch von mir zu diesem wirklich tollen Fest. Und ich finde das Lied, das die Kassel-Rutter-Spatzen jetzt für Sie singen werden, passt sehr gut zu Ihrer eisernen Hochzeit zu 65 gemeinsamen Jahren. Und es heißt immer noch.

Ich weiß nicht, wie Sie es sehen, aber für mich gibt es im Frühling nichts Schöneres, als mich in der Natur aufzuhalten, wenn alles zu blühen und gedeihen beginnt. Und ganz besonders gehe ich dann gerne in den Wald, zum Wandern, aber auch zum Innehalten, zum Verweilen und in Ruhe die Natur zu beobachten und diese Momente richtig zu genießen. Ich wünsche auch Ihnen allen sehr viele schöne, ruhige Momente in unserer schönen Naturlandschaft. Eine Hymne an den Wald singen Tom und Basti jetzt mit ihrem Lied »Ich bin halt ein Waldler«.

In Tramin hat am 15. Mai Ottmar Gschnell seinen 80. Geburtstag gefeiert. Dazu gratulieren ganz herzlich seine Traminer Freunde sowie alle Verwandten und Bekannten. Und die Traminer Böhmische gratuliert mit der Polka »As Nanderl tanzt fein«.

Heute am 17. Mai feiern Pascal, Walter, Bruno und Dietmar ihren Namenstag. Wahrscheinlich viele andere auch noch, aber ich habe nur diese Namen für heute gefunden. In jedem Falle allen, die heute Namenstag feiern, ob genannt oder nicht, alles Gute zum Namenstag und die fidelen Inntaler überreichen nun mit ihrem Walzer musikalische Blumen aus Tirol.

Unsere Mama und Oma, so lese ich hier, Notburga Torkler aus Feldurns, hat am 12. Mai ihren 84. Geburtstag gefeiert. Liebe Mama, hab tausend Dank für alle deine Mühen und Arbeiten für uns. Bleib weiterhin so zufrieden und gesund in unserer Mitte. Es gratulieren ganz herzlich dein Mann Josef, deine Kinder und Schwiegerkinder, besonders aber deine 6 Enkelkinder. Liebe Notburger, alles Gute auch von mir. Ihre Gratulantenschar hat sich für Sie ein Lied von Oswald Sattler gewünscht. Diesen Wunsch erfüllen wir natürlich gerne. Hier ist für Sie Oswald Sattler mit dem Lied »Liebe Mama«.

Alle Glückwünsche für heute sind überbracht und ich hoffe und wünsche mir, dass sie auch überall angekommen sind. Es war mir wieder eine große Freude, das heutige Wunschkonzert für Sie gestalten zu dürfen und ich bedanke mich bei Ihnen allen fürs Zuhören und fürs Dabeisein. Nächsten Sonntag wird sie dann wieder Barbara Brandl hier auf Reis Südtirol bei Speziell für Sie willkommen heißen. Ein Dankeschön auch an alle für das Zusenden der Glückwünsche und ich erinnere an unsere Kontaktadressen, wenn Sie uns welche zusenden möchten. Per Mail kontakt@3.it, Kennwort speziell für Sie, per Telefon unter der Nummer 0471 902359 oder schriftlich an Reis Südtirol, Mazziniplatz 23 39 100 Bozen, Kennwort speziell für Sie. Einsendeschluss ist wie immer der Montagabend. Herzlichen Dank auch an Daniel Gizali, der mich heute an der Regie begleitet hat. Franz Bosch und seine Innbrückler spielen zum Abschluss den Marsch »Meine Heimat ist Tirol«. Und im Anschluss spielen die Geschwister Lechner das Stück »Der Horige«. Machen Sie's gut, danke und bis bald, Ihr Dietmar Brandl.

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1: Jannik Sinner greift nach erstem Titel in Rom. Läuferin begegnet bei Trient einem Bären. Das Wetter, morgen Sonne, Wolken und ein paar Schauer bei 16 bis 22 Grad. Der erste der Tennis-Weltrangliste, Jannik Sinner, beginnt in diesen Minuten das Endspiel des Masters 1000 Turniers in Rom. Gegner ist der Norweger Kaspar Ruud. Für beide wäre es der erste Titel in Rom. Sinner fehlt von den Masters 1000 Titeln nur noch dieser. Er kann seinen Rekord auf 34 Siege in dieser Serie nacheinander ausbauen. Der Sechsner verlor seit vergangenem Oktober kein Spiel mehr. Seither gewann er 5 dieser Turniere nacheinander. Das schaffte bisher noch niemand. Das Gastgewerbe der Region Trentino-Südtirol ist staatsweit am tierfreundlichsten. Das geht aus einer Studie der Beratungsfirma JFC in Faenza hervor. In Italien werden mehr als ein Drittel aller Reisenden mit Hund oder Katze im kommenden Sommer in die Berge ziehen. Durchschnittlich verbringen diese Reisenden 12,1 Nächte außer Haus. Sie geben täglich 22,20 Euro für ihr Haustier aus. Laut Studie schaffen die Touristen mit Vierbeiner geschätzt 9,5 Milliarden Euro Umsatz im Jahr. Das könne sich bis auf mehr als 15 Milliarden steigern. Oberhalb von Trient ist eine Wanderin einem Bären begegnet. Dazu kam es am Nachmittag gegen 2:30 auf einem Waldweg in Cadine am Monte Bondone. Das teilte die Provinz Trient mit. Die 30-jährige Frau hielt sich demnach an die Verhaltensregeln im Bärengebiet und entfernte sich. Sie habe ihren Partner antelefoniert, der den Notruf absetzte. Die Freiwillige Feuerwehr habe die Wanderin zu deren Auto begleitet. Die Forstbehörde nahm die Aussage der Frau auf. Der Bär habe die Frau weder angegriffen noch verfolgt. Bewohner von Cadine sagten aus, in der Gegend würden derzeit immer wieder Bären gesichtet, besonders eine Bärin mit Jungen. Wegen eines Streiks wird es ab heute Abend voraussichtlich staatsweit zu erheblichen Einschränkungen im öffentlichen Verkehr kommen. Betroffen sind unter anderem der Bahn- und Nahverkehr. Millionen Fahrgäste müssen von 21 bis 21 Uhr mit Verspätungen und Ausfällen rechnen. Morgen kommen Schulen, das Gesundheitswesen und Teile der öffentlichen Verwaltung dazu. Der Streik hat einen politischen Hintergrund. Die Basisgewerkschaft USB wirft der Regierung Meloni einen starken israelfreundlichen Kurs vor. Die Weltgesundheitsorganisation WHO hat wegen des Ebola-Ausbruchs in der Demokratischen Republik Kongo und in Uganda eine internationale Gesundheitsnotlage ausgerufen. Die UN-Behörde will unter anderem Nachbarländer in erhöhte Alarmbereitschaft versetzen und die Unterstützung der internationalen Gemeinschaft mobilisieren. Laut WHO ist es jedoch kein Pandemiealarm. Die Hilfsorganisation Ärzte ohne Grenzen bereitete unterdessen einen Großeinsatz vor. Der entthronte Fußballmeister Napoli hat sich für die Champions League qualifiziert. Napoli gewann in Pisa 3:0. Um die verbleibenden 2 Plätze kämpfen noch 4 Vereine. Milan und Roma haben in der Schlussrunde am kommenden Sonntag die besten Chancen. Das Wetter. Morgen Montag scheint zeitweise die Sonne. Im Laufe des Nachmittags und am Abend entstehen größere Quellwolken. Daraus sind über das Land verteilt ein paar Regenschauer zu erwarten. Die Schneefallgrenze liegt auf 2000 Meter. Die Höchsttemperaturen reichen von 16 Grad im Wipptal bis 22 im Unterland. Am Dienstag geht es mit einer Mischung aus Sonne, Wolken und einzelnen Schauern weiter. 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
2: Schönen Nachmittag aus der Landesverkehrsmeldezentrale. Auf der Passauer Staatsstraße Höhe Tirol kommt es zu Verzögerungen und Stau nach einem Unfall. Die Gadertaler Staatsstraße bleibt bis 18 Uhr im Abschnitt zwischen Wasser-Bickolein wegen Holzschlägerungsarbeiten gesperrt. Umleitung ausschließlich für Fahrzeuge bis zu 3,5 Tonnen über Welschellen-Untermäu. Gesperrt ist die Straße auch zwischen Montal und Zwischenwasser bis 18 Uhr mit Umleitung für Fahrzeuge bis 12 Metern Länge über den Furkelpass. Ab heute Abend 21 Uhr bis morgen Montag 21 Uhr ist ein Streik im Zugverkehr angekündigt. Betroffen sind die Züge von Trenitalia, Italo, Trenord, ÖBB und DB. Es kann zu Ausfällen und Verspätungen kommen. Zudem kann es morgen Montag wegen eines 24-stündigen Streiks bei den Bussen der Sassa und Simobil sowie bei den Zügen der Saat zu Ausfällen und Verspätungen kommen. Die Mindestdienste bei den Bussen sind von 6 bis 9 und von 12 bis 15 Uhr gewährleistet und bei den Zügen von 6 bis 9 und von 18 bis 21 Uhr. Gute Fahrt!
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3: Und dazu begrüße ich Sie ganz herzlich. Ich bin Verena Amort und freue mich heute sehr auf meinen Radio-Wohnzimmergast. Elisabeth von Leon ist hier, 38 Jahre jung, Lehrbeauftragte und Forschungsassistentin für Kinderliteratur an der Uni Bozen, an der Fakultät für Bildungswissenschaften, verheiratet, Mutter von zwei kleinen Töchtern. Ja, und heute hier im Studio im pastellfarbenen Blazer. Das fällt auf, weil wenn man nach draußen schaut, durchs Fenster, heute am Tag unserer Aufzeichnung fürs Radio Wohnzimmer, ist es eher trüb und regnerisch. Und du, wir haben uns auf das Du geeinigt, ja. Noch vor der Sendung, und du eben so ein bisschen den Frühling mit hereinbringst. Warum hast du genau diese Farben heute gewählt?
4: Ja, liebe Verena, erstmal vielen lieben Dank, dass ich dein Gast sein darf heute. Ich freue mich sehr über diese Ehre. Ja, die Wahl fürs Outfit war tatsächlich eine bewusste. Und zwar mir eben für die gedeckteren Farben, für die pastellige Palette entschieden, eben weil ein Regentag ist heute. Und normalerweise wäre es halt ein bisschen farbintensiver, wäre es ein bisschen kräftiger, könnte es mal ein Neon-Pink sein. Mein Kleiderschrank ist sehr, sehr farbenfroh.
3: Darauf werden wir heute noch zu sprechen kommen, ja. Wie das ausschaut, wenn man bei dir den Kleiderschrank öffnet. Noch kurz ein paar Eckdaten zu dir. Elisabeth von Leon, du bist 1988 in Meran geboren und auch dort aufgewachsen. Von Leon, da tut sich natürlich gleich die Frage auf, adelig?
4: Ja, könnte man so sagen. Ja, ist einige Generationen zurück. Darfst du mich jetzt nicht fragen, wie viele Urs ich da davor anhängen muss, aber einer meiner Urgroßväter, der wurde zu Sissi-Zeiten dann tatsächlich in den Adelsstand erhoben, durfte dann den Titel als Reichsritter tragen. Reichsritter Moritz von Leon war das. Und war tatsächlich auch, wie sagt man denn, der Gutsherr oder Schlossherr, ja, von Schloss Trautmannsdorf, weswegen wir auch dort noch unser Familienwappen bestaunen können. Und gibt es auch eine Familiengruft, dort wird aber niemand mehr beigesetzt, sondern wir sind jetzt alles ganz normale Menschen.
3: Also für dich gilt das nicht mehr, dass du noch adelig bist, sozusagen. Kann man das verlieren im Laufe der Zeit?
4: Also ich glaube, man kann den Titel nicht verlieren, aber
3: das Adelsprädikat,
4: das Schloss kann man offensichtlich verlieren.
3: Schade.
4: Und ich fühle mich jetzt an nicht wirklich adelig.
3: Auch weil deine Herkunft jetzt eigentlich nichts mit Adel und mit Schloss zu tun hat. Vielleicht sagst du uns mal, wie du aufgewachsen bist.
4: Ich bin die Tochter eines Apfelbauers und einer Deutschlehrerin. Und bis zu meinem ungefähr 14. Lebensjahr oder so haben wir noch nicht auf dem Hof selber gewohnt und sind dann aber sozusagen mit der Hofübernahme von meinem Papa auf den Bauernhof gezogen. Und mein Opa hat, solange er am Leben war, noch viele Tiere auf dem Bauernhof gehegt und gepflegt. Da war wirklich von Hennen, gut, das war mehr die Oma, aber von Hennen über Schafe, Pferde, Kühe, war irgendwie alles querbeet mit dabei. Und ich war irgendwie nicht zu 100% ein Bauernhofkind und trotzdem irgendwie recht nahe an dieser Welt, wie es eben ist, mit Landwirtschaft und mit Viehwirtschaft aufzuwachsen.
3: Und auch ein bisschen mehr als einfach nur der Streichelzoo, oder? Also du bist schon mit den Tieren dann auch groß geworden oder umgeben von diesen Tieren.
4: Ja, es war zumindest immer klar, auch welchen Zweck sie erfüllen, beispielsweise auch bei Schlachttieren oder so. Wurde kein Hehl daraus gemacht. Aber andererseits, sie war jetzt nicht wirklich in die Pflege der Tiere eingebunden. Also kann man jetzt ich musste nie oder ich durfte nie Tiere pflegen. So.
3: Also du hast keinen Stall ausgemistet, hast aber gewusst?
4: Doch, ja. Ausgemistet schon ab und zu, aber halt jetzt nicht um 6 Uhr in der Früh aufstehen. Oder so. Also ich war jetzt kein Bauernhofkind in dem Sinne.
3: Also Apfelbauer, vor allem dann der Vater, da ist wahrscheinlich dann das Vieh ein bisschen, Viehwirtschaft zurückgenommen.
4: Richtig,
3: worden.
4: Ja.
3: Deutschlehrerin, die Mutter, nun bist du eine ganz, ganz leidenschaftliche Leserin, hast dich spezialisiert auf Kinder- und Jugendliteratur. Kommt die Leseleidenschaft von der Mama? Also ist sie dir von ihr weitergegeben worden?
4: Ja, also eindeutig behaupten, ja, wobei beide meine Eltern leidenschaftliche Leser waren oder auch noch sind tatsächlich. Aber klar, bei der Mami mit der Liebe auch zu den literarischen Klassikern und so ihrem Umgang mit Schülerinnen-Texten und so, also dieses Bild, wie sie korrigierend am Tisch sitzt und so, das ist irgendwie schon so eine Kindheitserinnerung. Die war dann auch, glaube ich, also so ist es zumindest für mich abgespeichert, unterm Tisch drinnen und haben das so, haben dort vielleicht was angeschaut und ein Buch durchgeblättert, während sie oben gearbeitet hat und wirklich eben mit Texten ja wirklich gearbeitet hat und gelebt hat. Also das war für mich schon sehr prägend und Vorlesen natürlich auch.
3: Das heißt, du bist in einem Zuhause groß geworden, in dem es viele Bücher gab?
4: Ja, ja.
3: Immer schon,
4: hätte,
3: oder?
4: Hätte ich absolut so wahrgenommen und in dem er eben viel vorgelesen wurde.
3: Kannst du dich erinnern an ein Kinderbuch, das dir ja sozusagen bis heute nachgeht oder wo du sagst, das war eigentlich die Geschichte, die mich gefesselt und in ihren Bann gezogen hat?
4: Tatsächlich, das war das Märchen Die kleine Seejungfrau von Hans Christian Andersen. Das habe ich aber, glaube ich, selber gelesen. Also ich bin mir nicht ganz sicher, ob ich das von der Mami vorgelesen gekriegt habe oder ob es dann schon zu einem Zeitpunkt war, wo ich selber lesen kann. Und das war halt einfach so eindrücklich, weil dieses Märchen jetzt für alle Hörerinnen und Hörer, die es vielleicht nicht kennen oder nicht mehr so auf dem Schirm haben, erzählt ja von einer kleinen Meerjungfrau eben, die ganz unglücklich in die Welt der Menschen verliebt ist und de facto auch in einen menschlichen Prinzen und dann beschließt, ihr Dasein unter Wasser zu opfern, ihre Stimme zu opfern, damit sie eben den Fischschwanz eintauschen kann gegen zwei Beine und an Land wandeln kann. Mhm. Und wider ihrer Erwartungen verliebt sich der Prinz aber nicht in sie und sie wird vor die Wahl gestellt, also wenn sie ihn jetzt tötet, dann könnte sie nochmal zurückkehren ins Unterwasserreich oder aber sie muss selber sterben und sie wählt dann den Freitod sozusagen. Und ja, das Ende ist dann so etwas christlich-moralisch. So, sie wird dann aufgenommen in so einen Geisterbund. Wenn sie dann karitative Dienste tut, dann ja, kriegt sie eine unsterbliche Seele.
3: Aber wenn man das so hört, eigentlich kein klassisches Kinderbuch mit Happy End.
4: Kein Happy End, ganz genau. Ja, das ist ja das, was mir an dem Märchen bis heute noch so sehr fasziniert. Und das Nicht-Happy End hat mich, glaube ich, als Kind schon fasziniert, weil ich dann in das Märchenbuch, das war ganz schön bebildert und so, und dann habe ich meine eigene kleine Illustration eingefügt, nämlich eben genau jene von dem Moment, wo sie ein Teil dieser Geisterwelt wird. Das habe ich so als rosafarbene Wolke dargestellt und mit Tränen. Ja, also das hat mich scheinbar sehr bewegt.
3: Es gibt solche Bücher. Ich habe auch so eins. Bei mir ist es ganz was anderes. Bei mir ist es Hatschi Pratschi Luftballon. Ich weiß nicht, ob du das noch kennst. Du bist doch um eine Generation jünger.
4: Aus dem Studium kenne ich es.
3: Aus dem Studium. Also das war eine ganz abstruse Geschichte. Eigentlich auch noch aus den 60er, 70er Jahren, glaube ich, stammt das Kinderbuch. Da geht es um den kleinen blonden Fritz, der irgendwie unartig ist und von Hatschi Pratschi in seinem Heißluftballon entführt wird und zu allen möglichen Abenteuern, schönen und schrecklichen kommt. Und ich habe mich dermaßen hineingesteigert in dieses Buch, dass ich mich mit diesem kleinen Fritz identifiziert habe als 5-6-jähriges Kind. Also ich habe mir wirklich gedacht, ich bin jetzt der Fritz und ich muss all meinen Mut zusammenreißen, um von dieser abenteuerlichen Reise wieder zurückzukommen. Also ich kann das sehr gut verstehen, dass Kinderbücher einen Menschen so lange prägen.
4: Ja, absolut. Das macht was mit einem. Und ich glaube, gerade als Kind hat man einfach nochmal mehr Vorstellungskraft und lässt sich die Fantasie nochmal schneller entzünden. Und dann, wenn man dann mit dem richtigen Kinderbuch in Kontakt kommt, das einen persönlich wirklich berührt, dann bleibt das.
3: Elisabeth von Leon, du bist in Meran also aufgewachsen. Du bist als Einzelkind aufgewachsen. Mhm. Hättest du gerne Geschwister gehabt?
4: Ja, tatsächlich. Ich hätte immer gern so einen Spielkameraden oder Kameradin gehabt, aber meine Eltern haben das recht gut abgefangen, indem bei beiden Seiten einfach dann viel Kontakt mit den Cousinen und Cousins war.
3: Also doch Großfamilie,
4: ja,
3: in diesem Sinn.
4: So gesehen schon.
3: Und wie gesagt, Lese- und Vorleseleidenschaft auch übermittelt gekriegt. Wart ihr viel in Bibliotheken unterwegs oder hast du selber auch viele Kinderbücher gehabt, besessen als Kind?
4: Bei meiner Familie war es eher Usus, dass man sich die Bücher aus der Bibliothek ausleiht. Und jetzt bei meiner eigenen kleinen Familie ist es so, dass wir die Bücher hauptsächlich erwerben. Also irgendwie ist es für mich ganz wichtig, dass die Bücher, die mir besonders ans Herz wachsen und vor allem die Bilderbücher, dass ich die dann wirklich mein eigen nennen kann und unsere Regale füllen. Und sie sind bei uns, witzigerweise, das finden die meisten Menschen, die bei uns das erste Mal zu Besuch sind, finden das immer so amüsant, die sind bei uns nach Farben geordnet.
3: Das heißt, was macht man mit einem Wimmelbuch?
4: Ja, was das also der Buchrücken.
3: Okay.
4: Genau, und ich kann sie dann auch tatsächlich darüber am besten auch wiederfinden, weil das Cover natürlich, das ist das, was am einprägsamsten ist. Und dann finde ich sie viel schneller.
3: Das heißt also weder nach Autoren, Autorinnen noch nach Inhalten, sondern da geht es von Violett über Gelb,
4: ganz genau.
3: Orange bis
4: ja.
3: Grün.
4: Ja.
3: Wenn du selber liest, als Erwachsene meine ich jetzt, also nicht als Mama beim Vorlesen, wenn du selber liest, liest du dann gedruckte Bücher oder bist du inzwischen wie viel Leser und Leserinnen inzwischen schon aufs E-Reading umgestiegen?
4: Nein, absolut kein E-Reading. Ich bin eine große Liebhaberin des Haptischen, also dass man dieses Buch wirklich in der Hand hält, dass man da einmal den Buchrücken durchbricht. Das schockiert ja viele.
3: Das nennt man aber so,
4: ja,
3: einen Buchrücken brechen,
4: ja, absolut,
3: oder?
4: Ganz genau. Also das braucht es bei mir, dass eben immer Zugang zu den Büchern und dass ich auch Eselsohren reinmachen kann. Und in die meisten Bücher schreibe ich auch was rein oder arbeite mit einem Leuchtstift. Deswegen würde das mit Bibliotheksbüchern offensichtlich nicht so gut funktionieren.
3: Es ist auch faszinierend manchmal, wenn man sich so einen Sommerroman ausleiht und der Sand von der vorherigen Leserin rieselt da noch.
4: Oder meine raus. Bücher sind ja oft nass, weil in der Badewanne irgendwie angespritzt werden oder so.
3: Also gelebte Bücher, kann man das so sagen.
4: Ja.
3: Elisabeth von Leon, du hast dann die Kindheit, Jugendzeit in Meran verbracht, auch die Oberschule, hast das humanistische Gymnasium besucht in Meran und hast dich dann für einen Studienort entschieden, der für Südtiroler recht üblich ist.
4: Genau, mir hat's nach Wien gezogen. Und ich denke, das hat zum Großteil auch daran gelegen, dass meine Cousine damals schon dort studiert hat, die war ein bisschen älter und hat einfach so viel Tolles von dieser Stadt erzählt, dass mir irgendwie sehr schnell klar war, da muss ich auch hin.
3: Und das Studium war dann?
4: Genau, ich habe Germanistik studiert und das Fächerbündel Philosophie, Psychologie und Pädagogik. Und das war eben ein Lehramtsstudium zu den damaligen Zeiten noch.
3: Du bist eigentlich recht lange in Wien geblieben, also über die Regelstudienzeit, sage ich mir jetzt mal, hinaus, weil du da auch gearbeitet hast, gleich auch in den Beruf so ein bisschen eingestiegen bist, der dir schon als Kind vorgeschwebt ist.
4: Ja, genau. Also eben die Wahl auch fürs Lehramtsstudium war ganz eine bewusste und eigentlich auch schon lang gehegte, weil mir war eigentlich allem klar, ich bin Deutschlehrerin, wären so wie die Mami. Und haben dann eben in Wien angefangen zu studieren und dann aber nicht gleich in die Schule eingestiegen, sondern zuerst noch eine Zwischenstation sozusagen eingelegt. Nach dem Studium habe ich lange bei der Studien- und Beratungsstelle für Kinder- und Jugendliteratur in Wien gearbeitet. Und deswegen sind dann aus den Studienjahren auch Arbeitsjahre geworden. Und ich war dann, glaube ich, in der Summe waren es dann fast 10 Jahre, die ich in Wien verbracht habe.
3: Wien, hast du gesagt, hat dich angezogen auch als Stadt. Wie war es für dich zuerst mal vom, sage ich jetzt nochmal, beschaulichen Meran in die Großstadt zu kommen?
4: Ein Kulturschock. Nein, es waren ganz so, wie soll ich sagen, ja, pragmatische Dinge. Zum Beispiel habe ich, glaube ich, über ein Jahr lang nicht verstanden, dass es einen viel kürzeren Weg gäbe von meinem Wohnort zur Universität als den Weg, den ich jeden Tag mit der U-Bahn und mit der Straßenbahn in Kauf genommen habe, weil ich einfach nicht diese Stadtkarte, die hat sich mir einfach lang nicht erschlossen. Denn erstmal müssen die Viertel wirklich kennenlernen und zu Fuß abgehen, um dieses Stadtbild zu verinnerlichen. Und das hat echt lang gedauert, dass ich verstanden habe, eigentlich wäre ich in 10 Minuten schon dort und ich mache jeden Tag einen 30-minütigen Umweg.
3: Ist er aber dann gelungen, sozusagen die Stadt zu verinnerlichen? Was war das Schöne an Wien für dich?
4: Es ist so vielfältig, multikulturell, kulinarisch. Es gibt alle Küchen dieser Welt. Es gibt Stadtviertel, die sind historisch und wirklich erzählen Geschichte, also wo wirklich die Steine vor Geschichte noch triefen. Und gleichzeitig gibt es Stadtviertel, da ist alles ganz modern und ganz neu. Und es hat einfach so eine vielfältige Palette an Lebensmomenten, die es einem bieten kann.
3: Zum Studentenleben gehört natürlich auch das Ausgehen. Es gehört dazu, neue Freunde zu finden. Es gehört auch dazu, neben Studium und schauen natürlich, wie man über die Runden kommt, gehört auch das Feiern dazu, das Ausgehen, auch das Tanzen bei dir?
4: Ja, absolut. Also ich war immer ein großer Fan davon, mir die Nächte tanzend um die Ohren zu schlagen. Also es gibt ja nämlich einmal die Menschen, die dann gerne irgendwo stehen und nur die Musik hören, aber das gibt es bei mir nicht da.
3: Also Beine stillhalten, wenn gute Musik läuft, sehr, sehr schwierig.
4: Ja.
3: Du hast eine mitgebracht.
4: Ja, eine für mich Neuentdeckung, die ich jetzt erst vor ein paar Wochen von guten Freunden empfohlen gekriegt habe. Und zwar ist das eine Neuinterpretation von Like a Prayer von Madonna, die das Lied ein bisschen mehr so auf Techno und Dance interpretiert, aber für mich eben kennt man dann natürlich auch als Original noch, aber ja, es ist einfach eine Musik, die mich eben sofort zum Tanzen bringt.
3: Ich kenne es auch im Original von Madonna, aber hier die Version ausgewählt von meinem heutigen Radio-Wohnzimmergast Elisabeth von Leon. Es ist die Version von Like a Prayer von Josh Favas.

0: Die Techno-Dance-Version von Like a Prayer von Madonna, ein Stück, das sich mein heutiger Studiogast ausgesucht hat. Es ist Elisabeth von Leon, Lehrbeauftragte und Forschungsassistentin an der Uni Bozen für Kinder- und Jugendliteratur. Ein ganz tolles Fach, über das wir schon einiges gehört haben. Inzwischen, nach Studium, nach Arbeitsbeginn, Elisabeth von Leon, hast du selber eine kleine Familie gegründet. Du hast in Wien studiert und während des Studiums schon deinen Mann kennengelernt. Von ihm weiß ich bis jetzt nur eigentlich, dass er Manuel heißt.
1: Ja, und um musst dich korrigieren, um ganz genau zu sein, Verena, haben wir uns sogar schon mit 15 ungefähr kennengelernt. Mein Mann ist ein Algunder, ich bin eine Meranerin. Es war also naheliegend, dass man sich in der Jugend über den Weg läuft. Aber so die Liebe, die hat halt erst ein bisschen später gezündet. Das hat ein bisschen gebraucht. Und zu Studienzeiten war das dann soweit. Und von seither verbringen wir eigentlich unser Leben Seite an Seite und feiern heuer ein 10-jähriges Hochzeitsjubiläum.
0: Mhm. Und wann hast du gewusst, das ist der Mann, mit dem ich gerne alt werden würde?
1: Ja, meine Mama behauptet, sie habe es schon gewusst, als man damals bei meinem Maturaball, als er mich zum Tanzen aufgefordert hat.
0: Mhm. Also aber
1: hat
0: da, gesagt, da wart ihr noch nicht zusammen.
1: Nein, genau, da waren wir noch kein Paar. Aber sie sagt, sie hat da schon gesehen, dass das da zwischen den beiden, da stimmt die Chemie. Und sie hat gesagt, ja, so wie der die anschaut.
0: Also Mamas sehen das manchmal.
1: Ja, also, es scheint wohl doch so zu sein, ja.
0: Ihr seid, wie du gesagt hast, jetzt seit 10 Jahren verheiratet. Und da gibt es auch eine schöne Geschichte, zeig mal her, zu eurem Ehering.
1: Ach so, ja, richtig. ja, und zwar ist das der Verlobungsring, den mein Papa meiner Mama damals angesteckt hat. Und sie trägt den nicht, weil er ja ein bisschen zu klein geworden ist. Und so hat sich das ergeben, dass ich den als Erbstück fortführen darf. Und das ist dann tatsächlich für mich mein Ehering geworden.
0: Mhm. Und genau so, wie er war. Also da ist keine neue Gravur reingekommen oder so. Ja, also du hast den Verlobungsring genauso übernommen.
1: Ja, ganz genau.
0: Und welchen Ehering trägt dann Manuel?
1: Genau, der hat sich einen anfertigen lassen. Ja, so ein bisschen ähnlich vom Stil her, dass es ein bisschen zusammenpasst, aber genau.
0: So kann man es auch machen. Schön eigentlich, oder?
1: Ja, voll.
0: Inzwischen seid ihr auch Eltern geworden. Ihr habt 2 Mädchen im Alter von 8 und 5,
1: ja,
0: glaube
1: genau,
0: ich.
1: Ja, genau, ganz richtig.
0: So? Muttertag ist gerade mal eine Woche her. Elisabeth von Leon, was hast du denn geschenkt bekommen?
1: Ja, ganz süß. Meine große Tochter hat in der Schule gewerkelt und hat einen Vogel aus Holz gesägt und bemalt. Und die kleine Tochter hat sich mit der Oma zusammen die Mühe gemacht, sich was auszusuchen für mich. Es wurde eine blaue Kerze und ein passendes Tischdeckchen. Mhm. Und das haben sie beide mit ganz großer Freude geschenkt. Also ich glaube, das wahre Geschenk war zu sehen, wie sehr sie sich freuen.
0: Schön. Ist das ein Tag, Muttertag, der dir was bedeutet? Jetzt abgesehen von diesen kleinen, von Herzen kommenden Geschenken natürlich.
1: Genau, ja. Abgesehen davon, hat jetzt für mich persönlich keinen so großen Stellenwert.
0: Kannst du Leute verstehen, die sehr darauf hinwarten, die sich die große Erwartungen sozusagen in solche Tage legen, in solche Festlichkeiten? Ja. Das kann jetzt der Muttertag sein, es kann aber auch Weihnachten sein, es kann der Valentinstag sein, alles Mögliche.
1: Ich glaube, dass das viel damit zu tun hat, welche Wertschätzung man an dem Tag erfährt oder was man hofft, an dem Tag für Wertschätzung zu erfahren. Und ich glaube tatsächlich, dass es in unserer Gesellschaft nach wie vor so ist, dass viel Care-Arbeit auf den Rücken der Frauen lastet und dass sich dann entsprechend auch viele dann danach sehnen, für das mal Wertschätzung zu kriegen und Anerkennung. Und ich bin in der glücklichen Lage tatsächlich, dass mein Mann und ich über das ganz, ganz viel reden und streiten und diskutieren.
0: und deswegen, in welche Richtung geht's da?
1: Ja, dass wir eben wirklich eine gleichberechtigte Beziehung führen und dass es wirklich ist, jeder trägt alles mit. Und das macht vieles im Alter komplizierter tatsächlich, weil klar wäre es einfach, wenn ich die zuständige Person bin für Kochen und Einkaufen und Kinder und Haushalt. Natürlich wäre es viel einfacher, aber es wäre halt auch ungerecht. Und deswegen haben wir beide für uns entschieden, dass wir dieses erhöhte Diskussionsaufkommen, das damit einhergeht, gerne auf uns nehmen, wenn es dafür aber dann heißt, wir ziehen alle am gleichen Strang und wir sitzen alle im gleichen Boot und alle sind gleichmäßig beteiligt.
0: Das ist jetzt natürlich die Idealversion. Es geht in ganz vielen Haushalten und Familien anders zu, eben aus den Gründen, die du genannt hast. Es ist einfach manchmal einfacher, wenn das an einem liegt und der Besserverdienende effektiv besser verdient und dafür dann weniger im Haushalt Haushalt hilft. Aber eben die Diskussion ist gerade jetzt wieder aktuell auch südtirolweit wieder groß geworden. Verfolgst du diese Diskussion?
1: Ja, schon absolut. Also ich will auch bei der Familiendemonstration dabei sein, die eben dafür einsteht, dass Familien besser unterstützt werden müssen bei uns da im Land. Weil ich glaube, es ist egal, ob man es jetzt gleichberechtigt aufzieht in der Familie oder ob man sich für ein anderes Modell entscheidet. Es ist in jedem Fall einfach nötig, dass die Politik das ihre tut und Care-Arbeit einfach besser funktionieren kann.
0: Das heißt, besser bezahlt oder ja, irgendwie anders gewertschätzt, weil man muss es ja dann ins Konkrete umsetzen.
1: Ich meine, wenn es bezahlte Care-Arbeit wäre, wäre natürlich das Nonplusultra, aber ich denke allein schon mal, die Organisation könnte deutlich vereinfacht werden, Stichwort Sommerbetreuung und der ganze logistische Aufwand, der da Jahr für Jahr von Familien betrieben werden muss, damit man die Kinder versorgt hat und arbeiten gehen kann. Ich mache mir ja keinen faulen Lenz irgendwo. Das finde ich schon eigentlich eine Frechheit, dass man für sowas nur kämpfen muss.
0: Wie handelst du das? Du bist ja auch Vollzeit berufstätige Mama von zwei Töchtern im Grundschulalter, 5 und 8 Jahre. Wie handelt ihr das? Wie sieht der Sommer aus?
1: Ja, wie sieht der Sommer aus? Wie ein bunter Flickenteppich schaut er aus. Der Vorteil bei meiner Arbeit ist, dass ich viel im Homeoffice machen kann. Der Vorteil bei meinem Mann, der arbeitet als selbstständiger Psychologe und Psychotherapeut, ist, dass er sehr viel im Ausland arbeitet und dann aber sehr viel vor Ort ist. Das heißt, wir haben immer wieder Zeitabschnitte, wo es ein bisschen eng hergeht und sind dort in der privilegierten Lage, auch auf Großeltern zurückgreifen zu können. Und dann haben wir aber wieder Zeitabschnitte, wo wirklich beide Elternteile viel Präsenz sagen können.
0: So dass eben diese Schul- oder kindergartenfreie Zeit eben auch gut abgedeckt werden kann.
1: Ja, und natürlich Sommerbetreuungsprogramme. Und,
0: genau, ja, auf jeden Fall. Stichwort Großeltern. Viele Familien kämen ohne die Hilfe von Oma und Opa überhaupt nicht mehr aus. Das wirst du wahrscheinlich auch in deinem Umfeld beobachten können.
1: Ja, absolut. Ich bin es nicht anders. Also ich kenne es ja, meine Kinder sind beide in München. Das war dann noch ein Zwischenstopp auf meiner Reise sozusagen. Und sind beide in München geboren worden. Und wir sind eingezogen, als die Große 4 war. Also das heißt, ich kenne 4 Jahre lang den Alltag, wie es ist, ohne Großeltern mit 2 kleinen Kindern.
0: Happig, oder?
1: Ja, absolut. Und jetzt diesen Genuss zu haben, mit meinen Eltern in einem Mehrgenerationenhaus zu wohnen und wirklich mal sagen zu können, hey, geht's nach unten, klingelt's bei der Omi, schau's mal, ob sie da ist.
0: Da gibt's Kakao.
1: Ja, genau, heißt es schon.
0: Elisabeth von Leon, also Gleichberechtigung im Beruf, Gleichberechtigung natürlich auch in der Familie, in der Beziehung, das ist etwas, was dir sehr wichtig ist und das du wahrscheinlich auch deinen beiden Töchtern mitgeben möchtest. Das lässt sich auch musikalisch machen.
1: Ja, das lässt sich auch musikalisch machen und dir ein Lied mitgebracht, das die beiden in Dauerschleife hören und das sie eben sozusagen für sie zwar auch so mir heute ausgesucht haben. Und zwar ist das Mädchen gegen Jungs aus dem Blockbuster, aus dem Kinofilm Bibi und Tina.
0: Den ihr auch gesehen habt?
1: Na, leider. Oh Gott, du legst den Finger in die Wunde. Ich muss mich jetzt im Radio entschuldigen. Liebe Samira, wenn du das hörst, wir holen das noch nach. Na, wir haben es nämlich leider verpasst und meine Große war ganz bestürzt darüber, dass wir den Kinofilm leider nicht im Kino schauen konnten.
0: Dafür gibt's jetzt den Song Mädchen gegen Jungs aus Bibi und Tina für Samira.

0: Ja, geht mal euer One Direction hören.
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1: Jungs gegen Mädchen, Mädchen gegen Jungs. Aus dem Film Bibi und Tina, also ein Teenie-Film, ausgewählt von Elisabeth von Leon. Heute mein Gast im Radio Wohnzimmer, Bücherexpertin, Jugend- und Kinderbuchexpertin, Lehrbeauftragte und Forschungsassistentin für Kinderliteratur an der Uni Bozen. Ja, wir haben jetzt vieles gehört. Jungs gegen Mädchen, Mädchen gegen Jungs, wer ist stärker? Ein Rap, der vieles aussagt. Es ist ja auch wichtig, dass zu vermitteln, dass beide gleich stark sind.
2: Ich glaube, auch das ist was, was ich von meiner Mama sozusagen weiter vererbt gekriegt oder vorgelebt gekriegt habe, die auch einfach irgendwie ja, immer dafür eingestanden ist, für die feministischen Rechte, für die Rechte der Frauen und auch am Vorbild der Ehe meiner Eltern eigentlich auch gezeigt hat, dass man sich's gut ausmachen kann.
1: Würde dieses Lied in dieser Sendung auch laufen, wenn eines deiner beiden Kinder ein Sohn wäre, ein Bub wäre?
2: Das ist natürlich eine schwierige Frage. Ich hoffe, ich könnte sie mit Ja beantworten, ja.
1: Wir haben jetzt schon einiges gehört über deinen Musikgeschmack, über die Studienzeiten, über wie du Beziehung und Arbeitsaufteilung auch in Beziehung erlebst. Wir haben natürlich auch einiges gehört über Kinderbücher, die dir lieb geworden sind. Eines hast du schon vorgestellt, das ist die kleine Seejungfrau von Hans-Christian Andersen, aber es gibt noch mehrere.
2: Eines meiner liebsten Bilderbücher ist Wirbelwind aus dem Karl Auer Verlag und das passt irgendwie ganz gut jetzt an der Stelle, weil wir eben gerade so ein bisschen über dieses Female Empowerment gesprochen haben und es erzählt ganz mit so einem frechen Strich eben auf bildlicher Ebene von einem Mädel, das nicht angepasst ist, sondern das eben ein bisschen aus der Reihe tanzt. Es geht eben wirklich um ihren Tanzstil. Sie kann sich nicht so in diese Ballettrolle einfinden, sondern sie will so freien Hip-Hop tanzen und gesteht ihr den Raum einfach auch zu. Also die Geschichte startet damit, dass sie sich natürlich schwartet damit, so aus der Reihe zu tanzen und endet dann damit aber einfach zu sagen, ja, jeder muss es so machen, wie es für sich braucht und es darf den Platz dafür auch geben.
1: Wirbelwind, also ein Buch, das du auf jeden Fall weiterempfehlen könntest. Ich kann mir denken, da gibt es eine ganze Liste, eine lange, lange Liste von Kinder- und Jugendbüchern, die du weiterempfehlen könntest. Was würdest du einem 13-Jährigen sagen, der überhaupt keine Lust hat zum Lesen?
2: Ja, das ist gut, dass du das fragst, weil ich glaube, das ist so das, was die meisten Eltern auch so umtreibt. Was macht man, wenn mein Kind nicht gerne liest, ungeachtet des Alters? Und ich glaube tatsächlich, dass man jedes Kind fürs Lesen und für Literatur begeistern kann. Und es dauert unter Umständen einfach länger, aber es braucht einfach den richtigen Zugang. Und wenn der einmal gefunden worden ist, dann kann es Klick machen. Und für die Eltern des fiktiven 13-jährigen Jungen hätte ich tatsächlich einen Tipp. Und zwar heißt es Carp City, Stadt des tanzenden Karpfens, glaube ich. Und das ist ein ganz innovatives Bilderbuchkonzept. Das ist ein Spielbilderbuch. Es funktioniert wie ein Computerspiel, aber halt analog anstatt digital. Also man hat so wimmelbuchartige Doppelseiten vor sich und sucht sich dann mit so Nummern aus, an welcher Stelle man gerade weiterlesen will. Und dort werden anderen Rätsel gestellt und Suchaufgaben und so. Und wenn man die gelöst hat, dann kann man mit Hand von Stickern die Optik des Buchs verändern. Und dann ist quasi am Ende, wenn ich es fertig spiele, dann ist es ganz ein anderes wie am Anfang.
1: Mhm. Das heißt, es ist auch, geht auch um eine Art interaktives Lesen.
2: Absolut, ja. Ja.
1: Oder erweitertes Lesen.
2: Ja, genau. Und da kann man wirklich mit dem Format, das es heutzutage gibt, kann man wirklich viele Kinder abholen.
1: Du machst das nicht nur beruflich, du machst es auch auf privater Ebene. Mhm. Ich habe mir deinen Instagram-Account angeschaut, der heißt Lesen macht stark, genau so, im Dialekt. Und ja, da können sich Eltern viele Tipps abholen, wie sie ihre Kinder zum Lesen animieren können.
2: Ja, genau, das ist zusammen mit einer Freundin entstanden, die Sandra und die. Wir haben uns einfach eben darüber unterhalten, was kann man denn machen, um die Kinder zum Lesen zu bringen oder wie kann man sie bei der Stange halten. Und dann haben wir festgestellt, dass das, was wir da so als Mami-Talk führen, dass das eigentlich vielleicht für andere auch von Interesse sein könnte. Und so ist das entstanden, dass wir jetzt mal erstmal über die Socials das als Plattform gegründet haben. Der Launch der Homepage soll dann im Laufe des Sommers irgendwann folgen. Und unser Anliegen ist eben einfach so, das Wissen aus der Kinderliteraturforschung, das ich so ein bisschen mitbringe, zu verknüpfen mit eben so Tipps und Tricks für Eltern, aber auch für die Schule oder Kindergarten, einfach für alle, die gerne mit Kindern und mit Literatur arbeiten wollen.
1: Da kann man auf Instagram eigentlich schon häufig gestellte Fragen nachlesen bei euch. Ich habe mich da so ein bisschen durchgeklickt. Eltern fragen zum Beispiel, mein Kind eben liest so gut wie gar nichts. Es hat

0: Keine Ausdauer beim Lesen lässt sich schnell ablenken. Das Handy ist stärker oder das Smartphone ist stärker als das Buch. Also das sind schon so Sachen, mit denen sich Eltern dann auseinandersetzen müssen und sich ab und zu dran auch die Zähne ausbeißen wahrscheinlich.
1: Ja, das ist absolut. Und wir glauben eben beide, dass die Leseförderung, so wie wir sie unters Volk bringen wollen, dass die eben möglichst familiennah und alltagstauglich sein muss. Weil in dem Moment, wo es zu schwierig wird für eine Familie, das umzusetzen, dann hat niemand mehr die Muße, sich dran zu machen, und dann versuppt es.
0: Du hast dich natürlich mit den unterschiedlichsten Aspekten der Kinder- und Jugendbuchliteratur beschäftigt, warst unter anderem heuer auch zu Gast bei den Bücherwelten im Walterhaus und hast einen Vortrag gehalten zum Thema Schweigen verboten, Tabus im Unterricht, wie Kinder- und Jugendliteratur hilft, schwierige Themen sicher anzusprechen. Mhm. Unter schwierigen Themen verstehe ich vielleicht Trennung,
1: genau.
0: Tod,
1: ja, richtig.
0: Auch Sexualität vielleicht.
1: Ja, absolut. Die Kinder sind ja ganz, ganz neugierig und wollen zu genau diesen tabuisierten Themen natürlich gerne mehr wissen wollen. Und wir Erwachsene eben schrecken da ganz oft davor zurück, weil wir halt einfach schon sozialisiert sind in der Gesellschaft. Aber für die Kinder gilt das nicht. Sie sind dann auch wirklich ein bisschen offener und stehen sie den Themen gegenüber. Und ein gutes Kinderbuch dazu kann halt einfach wirklich die richtige oder die entsprechende Gesprächsführung eröffnen, weil ich dadurch die Möglichkeit habe, ich muss vielleicht nicht von mir reden und nicht von meiner Angst und dem, was mich umtreibt, sondern ich kann das über die Figuren aus dem Buch, aus der Geschichte machen. Und gerade wenn es ein Bilderbuch ist, dann ist es nochmal dichter, weil die Bilder halt einfach so viel mehr transportieren durch Atmosphäre und Stimmung und so. Und dann komme ich mit Kindern ganz einfach ins Gespräch und kann gemeinsam dann ausloten, eben auch ein schwieriges Thema wie beispielsweise: Wie geht es dir denn jetzt, dass eine wichtige Person verstorben ist?
0: Das heißt, deiner Meinung nach gibt es nichts, worüber man mit Kindern nicht reden kann?
1: Ja, würde ich tatsächlich, glaube ich, unterschreiben.
0: Diese deine Ansätze gibst du natürlich auch als Lehrbeauftragte weiter an der Uni für Bildungswissenschaften. Jetzt am kommenden Dienstag gibt es so eine Veranstaltung, bei der du auch zu hören sein wirst, an der Uni Brixen. Mehrsprachig vorlesen, mehr verstehen heißt das. Elisabeth von Leon, nun ist das ja ein Thema, bei dem sich viele Leute immer noch in Südtirol die Hände über dem Kopf zusammenschlagen und das gar nicht mittragen und nachvollziehen können. Mehrsprachiges Vorlesen zum Beispiel. Du siehst es offensichtlich gut und positiv und auf jeden Fall als Förderung für das Sprachverständnis von Kindern auch.
1: Ja, ich glaube, das steht mittlerweile außer Frage. Da gibt es einfach viel zu viele empirische Befunde mittlerweile, die das wirklich nachweislich untermauern können. Also das hat nichts mit meiner persönlichen Meinung zu tun, sondern es ist einfach ein Fakt. Und Mehrsprachigkeit ist auch einfach ein Fakt, auch im Land Südtirol. Und das geht über die Landessprachen hinaus. Und dem muss halt entsprechend Rechnung getragen werden. Und es ist für die Studierenden draußen an der Fakultät für Bildungswissenschaften nach wie vor eine Herausforderung. Sie werden gut begleitet. Es gibt viel, was ihnen dazu an Lehrveranstaltungen angeboten wird. Und ich versuche eben, die Perspektive der Kinderliteratur mit einzubringen. Also welche Bücher eignen sich fürs mehrsprachige Vorlesen? Oder wie kann ein mehrsprachiger Vorlesemoment gestaltet werden? Oder was mache ich aber, wenn ich nicht Türkisch sprich? Wo finde ich denn dann was vielleicht das Buch mir auf Türkisch vorgelesen wird? Wie kann ich das Problem lösen? Das ist eben so ein bisschen mein Blick auf dieses Thema.
0: Wenn wir noch bei der Zweisprachigkeit in Südtirol bleiben, wie erklärst du dir die Tatsache, dass immer noch viele junge Südtiroler, Südtirolerinnen auch im Oberschulalter einfach die Zweitsprache, sei es Deutsch oder Italienisch, je nachdem, nicht oder sehr mangelhaft beherrschen?
1: Eine schwierige Frage. Also ich kann es da jetzt nicht beantworten auf die aktuellen Oberschülerinnen und Schüler, da bin ich einfach gerade nicht in der Materie drinnen, aber ich kann es vielleicht auf meine eigene Schulzeit münzen. Und bei mir war es einfach so, dass die Sprachgruppen einfach nach wie vor sehr getrennt waren, also einfach außerhalb von der Schule, meine ich jetzt. Es hat die italienischen Lokale gegeben und die italienischen Diskotheken und den italienischen Sound. Und genauso hat es das gegeben für die deutschsprachigen Südtirolerinnen und Südtiroler. Und das hat sich einfach, zumindest für mich, absolut nie vermischt. Und ich glaube, da kann dann die Schule, so gute Absichten sie ja hat, nicht mehr viel machen, weil wenn es der gelebte Alltag nicht ist, wie soll ich es dann zu meinem sprachlichen Alltag machen?
0: Also daran hakt es wahrscheinlich auch. Hakt es auch an den Lehrplänen?
1: Würde ich so nicht behaupten. Also ich glaube, die Rahmenrichtlinien in Südtirol geben einen großen Spielraum. dass man wirklich mit dem nötigen Engagement, mit dem nötigen Interesse da eigene Schwerpunkte setzen kann. Und das ist natürlich auch immer Frage der Lehrkraft.
0: Elisabeth von Leon ist heute mein Radio-Wohnzimmergast. Sie ist Lehrbeauftragte für Kinder- und Jugendliteratur an der Uni Bozen. Selber natürlich begeisterte Leserin. Nicht nur was Kinderbücher natürlich angeht, auch was Erwachsenenbücher angeht. Und doch gibt es immer wieder so Momente, wo man vielleicht ja in die eigene Familiengeschichte eintaucht über Bücher oder auch über die Musik.
1: Ja, genau. Und zwar habe ich mein Madele, mein Tourele mitgebracht. Das ist bei mir irgendwie so ein bisschen als ja, Familienmusik abgespeichert. Meine Mama hat das damals mir vorgespielt und ich spiele es meinen Mädels vor.
0: Hier kommt mein Madele, mein Tourele, ein Kornerlied, gespielt hier in der Version von den Dietler.

0: Mai Madele, Mai Tschurale. Dieses Lied, Elisabeth von Leon, hat eine ganz besondere Bedeutung für dich.
1: Wie schon erwähnt, es ist ein bisschen so ein Familienlied und wir haben es deswegen auch bei der Taufe beider Töchter in der Kirche auch gespielt. Und meine Mama war dann auch ganz zu Tränen gerührt. Also, ja, und ich selber auch. Also, es ist einfach ein Lied, das schafft, so eine Geschichte zu erzählen und so eine Emotionalität zu wecken. Also dicht, also ich bin da jedes Mal wieder aufs Neue gerührt. Und das ist eben, glaube ich, das, was Musik und Literatur verbindet, dass sie das machen kann.
0: Beides gehört zu den schönen Dingen des Lebens.
1: Ja.
0: Du hast mir, Elisabeth, als wir uns zum ersten Mal getroffen haben, gesagt, ich bin eine Liebhaberin der schönen Dinge. Ich finde das einen wunderschönen Satz, auch um sich selber zu beschreiben. Und man sieht es dir ja auch an. Also ein sehr durchdachtes Outfit von Kopf bis Fuß, blonder Kurzhaarschnitt mit leicht pinkem Einschlag, Make-up, Kleidung durchgestylt. Wie lange brauchst du morgens vorm Spiegel?
1: Tatsächlich nicht so lange. Es sind schon so routinierte Handgriffe. Ich würde jetzt sagen 10 Minuten.
0: Oh, das hält sich im Rahmen.
1: Ja.
0: Dein Outfit natürlich auch immer gut gewählt. Vorhin hast du schon gesagt, heute Regentag etwas pastelligere Töne. Sonst ist es bei dir ziemlich bunt. Das heißt, wenn man deinen Kleiderschrank öffnet, dann ist da vor allem eins.
1: Er ist auch farblich sortiert. Wie könnte es anders sein,
0: Marina? Das heißt tatsächlich, du hast auf einer Seite die gelben Kleidungsstücke, ja. Dann die blauen, roten.
1: Ja, ja, genau, ja, absolut, ja. Ja, ich bin sehr visuell. Dann weiß ich genau, wo die Sachen sein und kann sie auch besser ordnen und ja.
0: Also sehr bunt. Schönes Styling ist ja eben wichtig und du hast auch dir einige Tattoos machen lassen.
1: Ja.
0: Nun ist es so, dass ich normalerweise meine Gäste nicht nach ihren Tattoos frage, weil ich nie ganz genau weiß, ist es zu persönlich, ist es zu intim oder darf man das überhaupt fragen. Aber du gehst recht offen damit um und vor allem ein Tattoo auf deinem rechten Unterarm hat mich interessiert. Das steht in Schönschrift, der Satz.
1: Ja, se vogliamo che tutto rimanga com'è, bisogna tutto cambi. Zitat aus dem Gattopardo. Und ja, ich finde, es ist einfach so eine Erinnerung an, wie man seinen Alltag leben sollte. Also wenn man im Alltag jetzt auch wirklich möchte, dass es gern so fein bleibt, wie es ist, dann muss man sich halt einfach dafür einsetzen und da entsprechend aktiv werden.
0: Also Flexibilität ist auch gefragt, oder?
1: Ja, genau.
0: Zu den schönen Dingen, Elisabeth von Leon, gehören auf jeden Fall für dich auch Essen und Trinken dazu.
1: Mhm.
0: Und das ist etwas, was du schon von Haus aus mitbekommen hast, oder?
1: Ja, genau. Da zeichnet vor allem mein Papi dafür verantwortlich, der wirklich allem schon ein Buon Gustaio war und entsprechend auch gerne gekocht hat. Also das war es ja als Kind schon und das hat sich bis heute gehalten.
0: Hat er da auch neue Sachen ausprobiert oder blieb es eher so bei der Südtiroler Hausmannskost?
1: Nicht die Südtiroler Hausmannskost, schon allem eher so die italienisch-mediterrane Küche. Jetzt weniger, fernöstlich oder mexikanisch. Das ist jetzt keine Küche, die es bei uns in meiner Kindheit gegeben hat. Aber innerhalb der mediterranen Küche sehr viel Experimentierfreude und eben also die Inspiration von Fernsehsendungen, von Kochbüchern, von Zeitschriften. Also war schon eine große Lust, da einfach zu schmecken. In welcher Konstellation, ob es jetzt das Familienessen ist und alle sitzen am Tisch oder eben der Feierabend und man genießt zusammen was, es ist einfach dieser Moment des Genusses, des Sinnlichen auch. Ich finde, wie wir schon, glaube ich, heute mal gehabt haben, als wir über die Bücher gesprochen haben, das ist für mich ganz was Wichtiges, weil einfach auch vielleicht deswegen, weil meine Arbeit sehr viel geistiger Natur ist und dann brauche ich das auch wieder eben zurück in den Körper zu fühlen und was Gutes zu essen, was Gutes zu trinken, das gibt es kaum einen schöneren Weg.
0: Auf jeden Fall. Und wenn man es dann noch mit einem lieben Menschen teilen kann, umso besser. Mit deinem lieben Menschen, Elisabeth von Leon, hast du vieles natürlich erlebt in den über 10 Jahren, die ihr jetzt schon zusammen seid. Unter anderem habt ihr auch das eine oder andere Konzert besucht und auch da gibt es einiges zu erzählen und auch dein nächstes Musikstück hat damit zu tun.
1: Ja, genau. Also mein Musikgeschmack ist sehr breit. Also reicht von Techno und Dance bis hin eben zu Helene Fischer. Und tatsächlich hat mein Mann mich überrascht mit Konzertkarten fürs Helene Fischer-Konzert. Vor 3 Jahren, wenn mich nicht alles täuscht, hat sie in München draußen das bisher größte Konzert gespielt, das in München jemals gespielt wurde.
0: Mhm.
1: Und wir waren live mit dabei. Es war natürlich gerade das Unwetter schlechthin.
0: Also es war ein Open-Air-Konzert.
1: Ja, es war ein Open-Air-Konzert und es ist von einem wirklich gewaltigen Sturm heimgesucht worden. Also es ist die gesamten Tausenden an Menschen mussten da tatsächlich zeitlang das Konzertgelände geräumt worden. Es sind alle in Zuflucht gebracht worden, weil unklar war, ob das Konzert wirklich stattfinden kann bei den Wetterverhältnissen. Und dann hat man irgendwann Entwarnung gegeben und zeitgleich mit dem Regenbogen, der den Himmel geziert hat, ist dann Helene Fischer auf die Bühne gekommen.
0: Also super inszeniert.
1: Kitsch, ja, wirklich.
0: Du hast mich eigentlich gebeten, was rauszusuchen von Helene Fischer. Ich habe nicht das allerbekannteste genommen, Atemlos, sondern das zweitbekannteste. Das ist Phänomen von Helene Fischer.

0: Phänomen, einer der ganz großen Hits von Helene Fischer, ausgewählt von meinem heutigen Radio-Wohnzimmergast. Das ist Elisabeth von Leon, Lehrbeauftragte und Forschungsassistentin für Kinderliteratur an der Uni Bozen. Bleibt noch zu fragen, Elisabeth, welches Buch liegt gerade auf deinem Nachtkästchen, also fernab von Kinder- und Jugendbüchern?
1: Genau, also ganz meiner privaten Leseliste steht momentan Lazar ganz weit oben. Das ist ja vom Feuilleton so gut besprochen worden letztes Jahr. Das erzählt eine ungarische Familiengeschichte, ich glaube zur Zeit der K&K-Monarchie war das. Und es liegt jetzt eben schon seit einer Weile auf dem Nachtkästchen, aber jetzt glaube ich, habe ich dann endlich die Zeit und kann mich dem widmen.
0: Und liegt auf dem Nachtkästchen und wartet drauf, bis es zu Ende gelesen wird?
1: Ja, bis es angefangen wird.
0: Elisabeth von Leon, danke dir fürs Vorbeischauen heute im Radio Wohnzimmer, dass du hier Platz genommen hast, uns ja Einblicke gegeben hast ins Lesen von Kinder- und Jugendbüchern, aber auch in ganz viele andere Bereiche deines Lebens, deine Zeit in Wien, deine Zeit dann als berufstätige Mutter, wie das auch läuft mit der Vereinbarkeit von Familie und Beruf. Und ich wünsche dir, dass du noch viele, viele, viele weitere Buchseiten ganz haptisch umblättern kannst, damit du auch diese Sinnlichkeit des Lesens und der Bücher weiter mitnehmen kannst auf deinem Weg.
1: Dankeschön. Danke, Verena, für die angenehme Atmosphäre.
0: Das war das Radio Wohnzimmer. Mein Name ist Verena Amort. Gemeinsam mit Thomas Malknecht an der Technik verabschiede ich mich aber nur für heute und wünsche Ihnen einen feinen Tag mit Reise Tirol.

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1: Regionale Gastbetriebe sind besonders tierfreundlich. Israel rechnet mit Neubeginn des Iran-Kriegs. Das Wetter, morgen Sonne, Wolken und ein paar Schauer bei 16 bis 22 Grad. Das Gastgewerbe der Region Trentino-Südtirol ist staatsweit am tierfreundlichsten. Das geht aus einer Studie der Beratungsfirma JFC in Faenza hervor. In Italien werden mehr als ein Drittel aller Reisenden mit Hund oder Katze im kommenden Sommer in die Berge ziehen. Durchschnittlich verbringen diese Reisenden 12,1 Nächte außer Haus. Sie geben täglich 22,20 Euro für ihr Haustier aus. Laut Studie schaffen die Touristen mit Vierbeiner geschätzt 9,5 Milliarden Euro Umsatz im Jahr. Das könne sich bis auf mehr als 15 Milliarden steigern. Wegen eines Streiks wird es ab heute Abend staatsweit voraussichtlich zu erheblichen Einschränkungen im öffentlichen Verkehr kommen. Betroffen sind unter anderem der Bahn- und Nahverkehr. Millionen Fahrgäste müssen von 21 bis 21 Uhr mit Verspätungen und Ausfällen rechnen. Morgen kommen Schulen, das Gesundheitswesen und Teile der öffentlichen Verwaltung dazu. Der Streik hat einen politischen Hintergrund. Die Basisgewerkschaft USB wirft der Regierung Meloni einen starken israelfreundlichen Kurs vor. Oberhalb von Trient ist eine Wanderin einem Bären begegnet. Dazu kam es am Nachmittag gegen 2:30 auf einem Waldweg in Gadine am Monte Bondone. Das teilte die Provinz Trient mit. Die 30-jährige Frau hielt sich demnach an die Verhaltensregeln im Bärengebiet und entfernte sich. Sie habe ihren Partner antelefoniert, der den Notruf absetzte. Die Freiwillige Feuerwehr habe die Wanderin zu deren Auto begleitet. Die Forstbehörde nahm die Aussage der Frau auf. Der Bär habe die Frau weder angegriffen noch verfolgt. Bewohner von Cadine sagten aus, in der Gegend würden derzeit immer wieder Bären gesichtet, besonders eine Bärin mit Jungen. Israel stellt sich nach Medienberichten auf eine mögliche Wiederaufnahme der Angriffe im Iran ein. Die israelische Armee sei in höchster Bereitschaft, schrieb eine Zeitung unter Berufung auf israelische Regierungsvertreter. Die USA und Israel bereiteten sich demnach derzeit intensiv darauf vor, weiterzukämpfen. Zugleich mehrten sich laut Berichten mehrerer Medien die Anzeichen, dass Trump zustimmt, weil er zu dem Schluss gekommen sei, dass die iranische Führung nicht bereit ist, seine Bedingungen in den Verhandlungen zu akzeptieren. In der Fußballserie A hat sich der entthronte Meister Napoli für die Champions League qualifiziert. Napoli gewann in Pisa 3:0. Um die verbleibenden zwei Plätze kämpfen noch vier Vereine. Milan und Roma haben in der Schlussrunde am kommenden Sonntag die besten Chancen. Der dänische Radprofi Jonas Vingegaard hat die 9. Etappe des Giro d'Italia gewonnen. Vingegaard setzte sich nach 184 Kilometern von Cervia nach Corno alla Scale bei Bologna im Zielspurt vor dem Osttiroler Felix Gall durch. Der Portugiese Alfonso Eulabio erhält das rosa Trikot des Gesamtführenden. Morgen ist Ruhetag. Das Wetter. Morgen Montag scheint zeitweise die Sonne. Im Laufe des Nachmittags und am Abend entstehen größere Quellwolken. Daraus sind über das Land verteilt ein paar Regenschauer zu erwarten. Die Schneefallgrenze liegt auf 2000 Meter. Die Höchsttemperaturen reichen von 16 Grad im Wipptal bis 22 im Unterland. Am Dienstag geht es mit einer Mischung aus Sonne, Wolken und einzelnen Schauern weiter. 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
2: Schönen Nachmittag aus der Landesverkehrsmeldezentrale. Auf der Passauer Staatsstraße Höhe Tirol kommt es zu Verzögerungen und Stau nach einem Unfall. Die Gadertaler Staatsstraße bleibt bis 18 Uhr im Abschnitt zwischen Wasser-Bickolein wegen Holzschlägerungsarbeiten gesperrt. Umleitung ausschließlich für Fahrzeuge bis zu 3,5 Tonnen über Welschellen-Untermäu. Gesperrt ist die Straße auch zwischen Montal und Zwischenwasser bis 18 Uhr mit Umleitung für Fahrzeuge bis 12 Metern Länge über den Furkelpass. Ab heute Abend 21 Uhr bis morgen Montag 21 Uhr ist ein Streik im Zugverkehr angekündigt. Betroffen sind die Züge von Trenitalia, Italo, Trenord, ÖBB und DB. Es kann zu Ausfällen und Verspätungen kommen. Zudem kann es morgen Montag wegen eines 24-stündigen Streiks bei den Bussen der Sassa und Simobil sowie bei den Zügen der Saat zu Ausfällen und Verspätungen kommen. Die Mindestdienste bei den Bussen sind von 6 bis 9 und von 12 bis 15 Uhr gewährleistet und bei den Zügen von 6 bis 9 und von 18 bis 21 Uhr. Gute Fahrt!
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3: Willkommen auf unserer Spielwiese. Heute wollen wir Musik spielen zu Ehren von Udo Lindenberg. Der berühmte deutsche Rockstar feiert heute seinen 80. Geburtstag. Wir gratulieren dem Kapitän, Jazz-Schlagzeuger, Deutsch-Rock-Pionier und Kunstfigur. Der Mann mit Hut und Sonnenbrille trällert für die Spielwiese noch einmal seine aus unserer Sicht besten Lieder aus seiner 65-jährigen Musikerkarriere. Gute Unterhaltung wünschen jetzt Roland Leitner am Mikrofon und Aaron Schrott ist an der Technik.
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Ein Bekenntnis an die Kraft der Gemeinschaft. Stärker als die Zeit. Udo Lindenberg auf Rai Südtirol. Jetzt ist er also 80. Begonnen hat alles in den 60er Jahren in Gronau, nahe der holländischen Grenze. Ursprünglich sollte Udo eigentlich Kellner auf einem großen Kreuzfahrtschiff werden. Aber es kam anders. Er ging unter anderem nach Libyen, wo er in Clubs für amerikanische Soldaten auftrat. Er wurde Trommler. 1969 gründete er dann mit dem Jazzmusiker Peter Herbolzheimer die Gruppe Free Orbit. Udo Lindenberg spielte Schlagzeug und sang erstmals im Studio. Eines der Ergebnisse ist der Titel Amsterdam, den wir jetzt kurz einspielen.

Die Band Free Orbit wurde im Hamburger Jazzhaus von Fred Christmann, Udo Lindenberg und dem gebürtigen Amerikaner Frank St. Peter gegründet. Zu diesem Zeitpunkt standen sie in voller Blüte, die sogenannten Musiker der Hamburger Szene. Zwischen Fabrik und dem Onkel Pö, das später in einem berühmten Lindenberg-Titel zu Ehren kam, waren sie alle zu Hause. Komiker Otto Walkes, die Rentnerband, Randy Pye, das Panikorchester, der junge Marius Müller-Westernhagen und viele, viele andere. Man traf die Künstler dieser Szene auf der Straße und in den Kneipen. Alles war irgendwie intimer, gemütlicher und gleichzeitig auch sehr rasant. Die perfekte Mischung, der so mancher nachtrauert, der diese Zeiten bewusst miterlebt hat.

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1: Viele der damaligen Auftrittsorte von Free Orbit, der ersten Band von Udo Lindenberg, existieren gar nicht mehr. Und in den renovierten Läden, da fehlt ganz einfach das typische 70er-Jahre-Feeling. Die Aufnahmen können uns aber ein ungefähres Gefühl davon vermitteln, wie es war. Die Spielfreude der Musiker, die Experimentierfähigkeit, eben das ganze Lebensgefühl. Während sich Udo Lindenberg bei der Produktion seiner ersten Langspielplatte im Jazzhaus Hamburg als Komponist, Sänger und Schlagzeuger betätigte, arrangierte Frank St. Peter die Titel. Drittes und letztes Tonbeispiel: Big Family, die große Familie, Free Orbit.

Udo Lindenberg, der Jazz-Trommler und Sänger, eine Aufnahme aus dem Jahr 1970. Nach diesen ersten Erfahrungen wirkte Lindenberg noch bei mehreren Jazzproduktionen mit, unter anderem auch bei der von Klaus Doldinger komponierten Titelmusik zur Krimiserie Tatort, die bis heute im deutschen Fernsehen oft erklärt.

Den mäßigen und spärlichen Erfolgen der Anfangszeiten folgte im Jahr 1973 der kommerzielle Durchbruch. Mit dem Album Andrea Doria erschienen Lindy-Klassiker wie Cello oder Alles klar auf der Andrea Doria. In seinen Liedern finden wir immer wieder Sprüche, die sich ins kollektive Gedächtnis ganzer Generationen bohrten. Nicht umsonst gibt es ein eigenes Büchlein mit Lindianisch für Einsteiger. Jetzt aber die beiden ersten großen Hits von Udo.

Panik mit Hut heute auf Reis Südtirol. Wir ziehen den Hut vor Udo Lindenberg, der seinen 80. Geburtstag feiert. 1997 trifft Udo auf das Filmorchester Babelsberg, den edelsten Klangkörper der Republik. Dieses Ensemble hat berühmte Filmmelodien eingespielt und die größten Stars begleitet. Mit Udo wird das Album Bel Canto aufgenommen. Wege kreuzen sich nach langer Zeit, denn viele Musiker des Babelsberger Orchesters waren in der DDR große Lindenberg-Fans. So wächst aus der Begegnung Großes. Für Udo erschließen sich ganz neue Sounds. Seine Songs strahlen im symphonischen Gewand.

Fritz Rau nannte Udo Lindenberg einmal den größten Rock-Chansonnier der Welt. Etwas ganz Besonderes sind seine Songtexte, weil sie sich zum Teil auch als Gedichte lesen lassen. Neben seinen Wortschöpfungen sind viele von Udos Redewendungen in die Alltagssprache übergegangen. Tatsächlich ist Udo Lindenberg ein Poet. Explosiv, einsam, größenwahnsinnig, sehr amüsant, genial und vor allem Pazifist.

Wir fahren fort in unserer Hommage an den deutschen Rockpoeten Udo Lindenberg auf Freie Südtirol mit ganz gegensätzlichen Hörbeispielen seiner vielen Aufnahmen, durch die wir uns mit viel Vergnügen durchgeackert haben. Lindenberg spielen, ohne über die deutsche Wende und den Mauerfall zu erwähnen, geht nicht. Also hier der Sonderzug nach Pankow, der Generalsekretär, Hallo DDR, Mädchen aus Ostberlin und wie sie alle heißen. Stell

0: sein.
1: Ein Jahr vor der deutschen Wiedervereinigung widmet Lindenberg seiner Mutter Hermine ein Album mit Lieder aus der Zeit von 29 bis 88. Auf dieser Platte befinden sich auch die letzten Tonaufnahmen von Marlene Dietrich. Auf Hermine sind neben Eigenkompositionen auch Lieder von Friedrich Holländer, Theo Mackeben und Texte von Erich Kästner zu finden. Lindenberg setzte diese Tradition später mit der LP Gustav, die er seinem Vater widmet, fort. Ein Belcanto-Album und seine Atlantic Affairs Revue folgen dann auf die ganzen Projekte. Und die Feuerland-Revue, die war ganz was Besonderes. Da präsentierte er Chansons und harte Rockmusik mit dem Panikorchester. Aus der Feuerland-Revue hören wir jetzt die Geschichte vom alten Freund.

Ich konnte im Jahr 1988, als dieses Album erschien, live den Udo Lindenberg im Konzertsaal des Deutschen Museums erleben. In München. Ja, und natürlich war das Panikorchester auch mit dabei. Es war ein Erlebnis der ganz besonderen Art, zumal Udo in Hochform war und seine größten und besten Songs spielte. Ganz großes Udo-Kino mit viel Pomp, Lack und Leder, tanzenden und singenden Artisten auf und hoch ober der Bühne. Weiter geht's bei uns jetzt mit einem Klassiker aus Lindenbergs umfangreichem Repertoire. Dieses Lied möchte ich meinem 2011 verstorbenen Freund Bernhard Haniger widmen. Bernhard war ein ganz großer Udo Lindenberg-Fan und ich hatte das Glück, mit Bernhard damals dieses Konzert in München eben zu erleben. Ein unvergesslicher Abend, den wir gemeinsam mit weiteren Musikbegeisterten aus Bozen-Gries teilen durften.

Udo Lindenberg. Immer wieder suchte der Rocksänger die Unterstützung befreundeter Musiker, ob Peter Maffay, Nina Hagen, Eric Burdon, Jan Delay, Helge Schneider, um nur einige wenige zu nennen. Später kamen Clouseau hinzu und viele, viele weitere. Ja, da gab es wirklich viele. Bei uns geht's jetzt weiter mit einer Hommage von Rai Südtirol an Udo Lindenberg und kurzen Einblicken in seine umfangreiche Schaffensphase. In den 1990er Jahren trat er auch als Maler öffentlich in Erscheinung. Einer ersten Ausstellung 1996 folgten zahlreiche weitere, unter anderem 2005 mit dem Titel »Keine Panik«. Udo Lindenbergs »Bunte Republik« im Haus der Geschichte in Bonn. Seine Werke fanden zunehmend Beachtung und waren sogar im deutschen Bundeskanzleramt ausgestellt. Im Jahr 2010 gab das Bundesministerium der Finanzen zwei von ihm gestaltete Sondermarken heraus. Und es erschien der großartige Bildband »Das Lindenwerk«, der Sänger zeichnet, der Maler singt. Malerei in Panikcolor mit ausgewählten

Mit seinem 34. Studioalbum Stark wie zwei erreichte Udo Lindenberg im Jahr 2008 im Alter von 62 Jahren zum ersten Mal in seiner Karriere Platz 1 der deutschen Charts. Aus diesem Album hörten wir soeben Mein Ding. Udo Lindenberg war einer der ersten, der seine Texte in deutscher Sprache präsentierte und damit der deutschsprachigen Rockmusik zum Durchbruch verhalf. Seitdem entwickelte sich Lindenberg kontinuierlich zur führenden und prägenden Persönlichkeit der deutschen Musikszene. Seine Tonträger erzielten vielfach Goldstatus.

0: Ein blaues Auge, ein Song aus dem Album Stärker als die Zeit von Udo Lindenberg. Aber wie es so schön heißt, Zeit spielt keine Rolle. Früher war man überzeugt davon, dass spätestens mit 50 für einen richtigen Rockmusiker die beste Zeit vorbei wäre. Für die ganz Großen hat diese Regel allerdings keine Gültigkeit, schon lange nicht mehr. Siehe Rolling Stones, Bruce Springsteen und eben auch die Deutschrock-Legende.
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0: Und jetzt zieh ich meinen Hut.
1: Wir gratulieren der deutschen Rocklegende noch einmal zum 80. Geburtstag. Heute hörten wir verschiedene Hörbeispiele aus seiner langjährigen künstlerischen Laufbahn. Ja, damit ist die Spielwiese auch fast schon am Ende angekommen. Mit dem wohl bekanntesten Udo-Hit aus den 1980er Jahren. Die Geschichte vom Sonderzug nach Pankow, die wohl viele von Ihnen schon kennen. Frei nach dem Jazz-Standard Chattanooga Choo Choo. Ja, ein wunderbares Gitarrenstück hat vielleicht auch noch Platz am Ende der Sendung. Inzwischen grüßen wir Sie aus dem Studio. Roland Leitner am Mikrofon und Aaron Schrott an der Technik. Haben Sie noch einen feinen Abend.

0: sagte zu Rai Südtirol, er habe den Innenminister schon fast so weit gehabt, zuzustimmen. Doch dann habe es die völlig unerklärliche und unverständliche Einladung eines in rechtsextremen Kreisen sattsam Bekannten als Redner zu einer Kerschbaumer Gedenkfeier gegeben. Kompatscher sagte wörtlich, ich habe ordentlich Feuer löschen müssen, das hat uns zurückgeworfen, jetzt gilt es wieder, neues Vertrauen zu schaffen. Zitat Ende. Zum Alpenregionstreffen kamen heute rund 10.000 Personen. Die Landeshauptstadt Bozen muss noch 9.000 elektronische Personalausweise ausstellen. Stichtag für die Ausweispflicht ist der kommende 3. August. Das Meldeamt sichert 600 Termine wöchentlich zu, doch trotz Terminvereinbarung erscheinen nicht alle am Schalter. Die elektronischen Personalausweise werden in Rom gefertigt. Wenn zu viele Personen nicht erscheinen, besteht die Gefahr, dass sich die Wartezeiten verlängern. Es ist wichtig zu wissen, dass alle für die Erneuerung des Personalausweises ihren Willen bezüglich der Organspende im Todesfall erklären müssen. Der FC Obermais spielt weiter in der Serie D. Die Obermeiser gewannen das Entscheidungsspiel in Vigasio 3:2. Die Gastgeber gingen in der 23. Minute per Elfmeter in Führung. Obermais glich eine Viertelstunde später durch Manuel Brusco aus. Nach der Pause vergab Vigasio einen Elfmeter. Doch in der 83. Minute gelang der Mannschaft aus der Nähe von Verona das zweite Tor. In der Nachspielzeit glich der Obermeister Stefan Turini aus. In der Verlängerung traf Alex Loncini in der 113. Minute zum Siegtor. In der Serie A hat sich der entthronte Meister Napoli für die Champions League qualifiziert. Napoli gewann in Pisa 3:0. Um die verbleibenden zwei Plätze kämpfen noch vier Vereine. Milan und Roma haben in der Schlussrunde am kommenden Sonntag die besten Chancen. Der neue Meister Inter kam zur Feier im letzten Heimspiel über ein 1:1 gegen den Absteiger Verona nicht hinaus. Bei der Eishockey-Weltmeisterschaft hat Italien gegen die Slowakei 1:4 verloren. In Fribourg in der Schweiz verlor Italien somit zum zweiten Mal, doch dem Brixner Gabriel Nitz gelang das erste Tor der Mannschaft. Neben dem 19-Jährigen standen fünf weitere Südtiroler im Kader. Stammtormann Damian Klara steht für das nächste Spiel bereit. Gegner übermorgen Dienstag ist Norwegen. Das Wetter. Morgen Montag scheint zeitweise die Sonne. Von Westen her gelangen vorübergehend etwas feuchtere Luftmassen in den Alpenraum. Im Laufe des Nachmittags und am Abend entstehen größere Quellwolken. Daraus sind über das Land verteilt ein paar Regenschauer zu erwarten. Die Schneefallgrenze liegt auf 2000 Meter. Die Höchsttemperaturen reichen von 16 Grad im Wipptal bis 22 im Unterland. Am Dienstag geht es mit einer Mischung aus Sonne, Wolken und einzelnen Schauern weiter. Auch der Mittwoch verläuft recht sonnig. In der zweiten Tageshälfte steigt die Schauerneigung stellenweise an. Es wird wärmer. Die Tageshöchsttemperaturen von heute: Bozen 22 Grad, Meran 22, Brixen 20, Bruneck 17, Sterzing 15 Grad, Schlanders 21, Reschen 13, Toblach 15 und auf der Plose auf 2500 Meter Meereshöhe 1 Grad. 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

Willkommen in den Tonarten auf Rai Südtirol. Ich begrüße Sie. Heute darf ich eine ganz einzigartige Künstlerin in der Sendung begrüßen. Sie ist immer wieder auf Durchreise, weil sie in Italien ihre Liebe und ihre wissenschaftliche Arbeit hinsichtlich eines besonderen Instrumentes entdeckt hat. Die Suche nach geeigneten Werken, Noten, nach dem Ursprung ihres Instruments bindet sie an Italien. Und das ist gut so, denn so muss sie bei mir in der Sendung einen Besuch abstatten. Oder besser, ich habe sie in St. Michael-Eppern, wo sie untergebracht war, besucht. Es ist Franziska Fleischhanderl und sie spielt ein Instrument, das man nicht so oft in den Konzertsälen hören kann.

0: Das war sie, die Franziska Fleischanderl mit Musik von Vivaldi. Herzlich willkommen, Franziska.
1: Danke, perfekt.
0: Du spielst ja, ganz grob gesagt, wir sagen es, wie es ist, ein Hackbrett. Du sagst nichts, das ist jetzt mal schon sehr gut, da kann man mal wieder viel. Ist das ganz verkehrt? Wenn das jemand, ein Laie, sieht oder dich gehört hat, ja, das ist...
1: Nein, das stimmt schon absolut so. Also es ist ein Hackbrett aus alter Zeit. Ganz genau genommen spiele ich das Hackbrett aus der Barockzeit, aus dem 17. und 18. Jahrhundert, und das heißt Salterio.
0: Ist das jetzt neueres Repertoire oder ist das genau die Zeit, die du beobachtest, die du studierst mit deinem Salterio?
1: Absolut. Also diese ersten Jahrzehnte des 18. Jahrhunderts, aus der diese Komposition auch stammte, sind für mich gerade das Zentrum meiner Arbeit, weil ich ja ein originales Salterio spielen darf. Das ist eigentlich der Grund, warum ich das alles mache. Also es ist nicht eine eigene Entscheidung, sondern das Instrument hat für mich entschieden sozusagen. Also dieses Instrument wurde 1725 in Rom erbaut und stammt
0: quasi... Also dieses Instrument, das du spielst.
1: Genau, mein Instrument ist ein originales Salterio aus der Zeit. Es wurde von Michele Barbi erbaut in Rom 1725 und ist natürlich das perfekte Material, dass man eben die Musik des frühen 18. Jahrhunderts in Klang umsetzt. Und daher befasse ich mich sehr mit dieser Zeit im Moment. Aber das originale Repertoire für das Salterio ist viel breiter. Also das geht bis ans Ende des 18. Jahrhunderts. Und wir wissen auch, dass es bereits im 17. Jahrhundert gespielt wurde. Also gibt es da ein viel breiteres Spektrum an Repertoire, das man spielen kann. Aber nachdem auch mein Salterio genau 300 Jahre alt wird, möchte ich nun ein Projekt machen, das sich wirklich genau mit diesen Jahren beschäftigt.
0: Mit den Geburtsjahren?
1: Genau, mit dem Geburtsjahr rund um 1725, genau.
0: Wir kennen ja, weil du sagst, Vivaldi und die ganzen tollen Geiger der damaligen Zeit. Es ist ja auch, vor allem wenn wir an das Cello denken, ein bisschen früher ist gut, um einiges früher, die ganzen Streichinstrumente, die sind ja schon über 100 Jahre dann schon in diese Entwicklung fast gegangen.
1: Ja.
0: Das moderne Cello, das die moderne Geige in ihrem Aussehen, ist die, die es heute auch gibt, also Salterio. Ist ja etwas, was man überhaupt nicht kennt. Zurück zu dir, bevor wir über die Musik nochmal sprechen.
1: Ja, also genau, die Streichinstrumente hatten eben in diesen Jahrhunderten schon einen Höhepunkt ihrer Entwicklung, jetzt rein instrumententechnisch.
0: Oder eine erste große Entwicklung.
1: Ja, genau, eine erste große Blütephase. Und ich finde, beim Salterio ist das ganz, ganz ähnlich, weil dieses Instrument, das ich spiele, ist eben zum ersten Mal chromatisch in seiner Geschichte, weil das Hackbrett oder das Salterio oder Psalterium, es gibt ja leider so viele verschiedene Namen für dieses Instrument. Dieses Instrument existiert ja schon ganz, ganz früh, weil quasi ein Holzkorpus, über dem man Metallsaiten spannt, ist sowas Einfaches, also ähnlich wie die Harfe. Das sind halt einfach Saiten, die man spannt, Darmsaiten, die man spannt, und das gibt es einfach schon ewig. Und erste Darstellungen für Salterio stammen ja schon aus dem 9. Jahrhundert. Und wenn wir jetzt in die Fresken schauen, in den Kirchen, finden wir meistens auch Engel, die so ein Psalterium-artiges Instrument vorm Körper halten und es zupfen.
0: So oder wie die Lyra fast.
1: Ja, genau. Also muss man wirklich mal schauen, das kommt ganz, ganz häufig vor. Oder im 15. Jahrhundert gibt es dann auch so ein rechteckiges Instrument, das vor dem Spieler liegt und das man mit zwei Schlägeln schon spielt.
0: Bearbeitet,
1: also,
0: ja.
1: Genau. Und das ging eigentlich über 13., 14., 15., 16. Jahrhundert so eigentlich relativ konstant dahin mit diesen Darstellungen. Und im 17. Jahrhundert wird dann dieses barocke Salterio entwickelt, das eben erstmals chromatisch ist und erstmals eine komplexe Anordnung der Stege hat, sodass man sowohl zupfen als auch mit Hämmerchen eben schlagen kann. Daher finde ich dieses Instrument so ausgereift, und das ist auch der Grund dafür, dass es dann in der Musik so eingesetzt wurde, weil man konnte dann endlich modulieren, man konnte jedes Konzert und jede Sonate drauf spielen ohne Probleme. Wenn man so ein diatonisches Instrument hat, dann ist es einfach nicht möglich.
0: Ist man limitiert, ja.
1: Genau. Und von daher ist es nicht überraschend, dass dieses Instrument dann in der Musik der Höfe und der Kirchen total Eingang gefunden hat.
0: Eingang gefunden, aber bin ich ganz verkehrt oder auf dem falschen Gleis, wenn ich sage, ja, aber trotzdem ist es still geworden um das Instrument.
1: Genau, es ist still geworden deshalb. Also die Gründe, warum dieses Instrument verschwunden ist, sind vielschichtig. Zum einen war es ein totales Statussymbol-Instrument für die Aristokratie. Es war schon ganz früh im 17. Jahrhundert, also am Ende des 17. Jahrhunderts, war es ein Standardinstrument für aristokratische Männerschulen. Quasi, wo die jungen Aristokraten ausgebildet wurden, mussten sie ja reiten und fechten und tanzen lernen und auch Musik. Und da konnten sie sich ein Instrument aussuchen, und das war neben Cembalo, Geige, Flöte, Laute und Oboe gab es eben auch das Salterio. Und der Kanon dieser Instrumente war gar nicht so groß. Es waren insgesamt, glaube ich, 8 Instrumente. Und da war das Salterio ein Standardinstrument, und das zeigt schon, wie verbreitet das eigentlich in ganz Italien war im 18. Jahrhundert, weil so viele Aristokraten das gespielt haben. Und das Salterio ist auch ein Instrument, das man extrem schön verzieren kann. Also man kann es mit...
0: So vom Visuellen her.
1: Vom Visuellen, wie ein Cembalo. Man kann es wunderschön bemalen, man kann es mit Goldverzierungen ausstatten, man kann Edelsteine draufkleben, man kann Spiegel drauf anbringen, man kann es in allen möglichen Arten bemalen. Es gab da auch diese Chinoise, also diese Bemalung mit chinesischen Motiven in dieser Zeit. Also es war einfach ein Ding, mit dem sich die Aristokraten sehr, sehr gern gezeigt haben, weil es auch visuell sehr, sehr ansprechend war, wenn man es so gestaltet hat. Eine Geige kann man ja nicht so bemalen, wie man will. So. Zumindest hat man es nicht gemacht.
0: Es gibt ein paar Amati-Instrumente, da gibt's oder königliche Instrumente, die zum Beispiel, damit die Erkennbarkeit da ist.
1: Ja, oder so schöne Einlegearbeiten.
0: Einlegearbeiten geht
1: ja
0: gar nicht.
1: Oder Elfenbein und so. Aber beim Salterio hatte man wirklich ganz freie Hand, und dann hat man auch diese goldenen Rosetten und auch die Saiten, da sie Messingsaiten sind, sind alle golden. Also es war so ein strahlendes, goldenes Objekt. Und nachdem das so eng mit der Aristokratie verbunden war, ging es natürlich auch nieder mit dem Salterio, als es mit der Aristokratie niederging. Und am Ende des 18. Jahrhunderts, mit den gesellschaftlichen Umbrüchen der Zeit, mit dem, dass das Bürgertum aufstrebte, die Aristokratie man quasi nicht mehr haben wollte, ging auch das Salterio ein bisschen verloren in dem neuen Bürgertum, wo ja das Instrument, das Hauptinstrument, das Klavier war. Das Fortepiano war ab dann eigentlich das neue hauptsächliche Bürgerinstrument. Und das Salterio mit seiner Hämmerchentechnik bietet ja auch klanglich genau eine ähnliche Klangfarbe wie das Fortepiano oder das Klavier. Das heißt, es wurde auch klanglich überflüssig. Noch dazu konnte man ja nicht mit 10 Fingern über 5 Oktaven spielen, sondern war ja limitiert auf einen Tonumfang einer Geige. Also es gibt vielerlei Gründe, und dann auch die romantische Musik, die von Legato-Bögen lebt, was am Salterio halt auch nicht umsetzbar ist. Und ich glaube, da gab es einfach eine Vielzahl an Dingen, warum das Salterio dann von der Bildfläche der sogenannten Kunstmusik verschwunden ist und quasi, ich will nicht sagen zurück, aber in die Volksmusik wieder, mehr in die Popularmusik gegangen ist.
0: Franziska Fleischander ist heute bei uns, und Sie sehen schon, da beginnt es zu blühen in jeder Hinsicht. Sie versucht auch für uns hier Bilder zu liefern, da bedanke ich mich sehr, weil das braucht es. Der Zuhörer bei uns hat ja nicht das Instrument vielleicht nicht gehört und auch nicht gesehen. Es hat vielleicht jetzt seinen ersten musikalischen Eindruck gegeben. Ich persönlich kann eine Erfahrung erzählen, dass ich dich hier abgeholt habe am Bahnhof und eigentlich mal das Instrument gesucht habe. Sie hatten einen Koffer mit, okay, wo ist das Instrument? Dann hang das an deinem Rücken wie ein Rucksack, und es war für mich viel, viel kleiner, als ich mir erwartet habe.
1: Yeah.
0: Weil ich auch für meine Partnerin, die unter anderem auch im Instrumentarium ein Hackbrett haben, also da ist es einiges größer, und dann dachte ich mir, sowas herumschleppen, ich muss sie unbedingt am Bahnsteig abholen, damit die arme Franziska, aber war nicht so, also ist recht sportlich sieht das aus. Wenn ich jetzt daran denke, dass du gesagt hast, ja, Aristokratie, edles Instrument, es wurde geschmückt, irgendwie ein sehr prächtiges Instrument auch im Aussehen, und dann wird es abgedrängt, vielleicht ist das falsche Wort, in die Volksmusik. Die Volksmusik ist ja auch bei dir, Franziska, eine Ursprungsgeschichte. Wenn wir über die Volksmusik sprechen, da ist ja auch deine jetzige Musik, also dieses Erforschen, diese dieses Traditionssuchen, diese Verwurzelung, die dieses Instrument auch ausstrahlt. Ich komme nicht drum herum, dass das ja eigentlich ein spannender wissenschaftlicher Aspekt auch ist. Und das hängt ja sehr, sehr nahe mit dem Volk oder mit der Volksmusik zusammen.
1: Ja, also ich spiele zwar jetzt nicht mehr aktiv Volksmusik, aber es war mein Ursprung, absolut. Also ich habe
0: auch bei dir in der Familie oder musiziert
1: sie? Ja, in der weiteren Familie, in der Verwandtschaft. Ich habe eine riesengroße Verwandtschaft mit so vielen Cousins und Cousinen, dass ich deren Namen gar nicht alle merken kann. Aber einer davon hat Hackbrett gespielt und der hatte mit seinen zwei Schwestern eine kleine Stubenmusik. Und als ich 4 Jahre alt war, haben die zu Weihnachten einfach bei einem Familienfest ein paar Stücke gespielt. Und Ich weiß noch, ich bin da, nebenbei habe ich irgendwas gespielt, aber ich hörte plötzlich diese Musik und ich hörte das Hackbrett. Und genau dieser Klang hat bei mir Sterne ausgelöst. Also ich habe dann nur mehr Sterne gesehen und ich wusste als Kind schon, das war jetzt ein ganz wichtiger Moment in meinem Leben, aber ich verstehe noch nicht, warum.

0: Und dann war es eben so, dass ich dann meine Eltern ziemlich bald drangsaliert habe, dass ich unbedingt Hackbrett lernen möchte. Und die haben das natürlich zunächst nicht ernst genommen. Dann war ich doch sehr konsistent in meinem Wunsch. Und dann haben sie in der Musikschule angefragt. Und die Lehrerin sagte dann, ich müsste zuerst Blockflöte spielen. Und das war für mich ein Horror. Aber ich habe ihn durchgestanden. Und dann durfte ich mit 8 Jahren dann endlich Hackbrett beginnen zu lernen. Und ich bin einfach dabei geblieben. Und natürlich in diesen ersten Musikschuljahren gab es viel Volksmusik in meiner Ausbildung. Und ich hatte dann sogar mit Freundinnen aus meinem Ort eine Stubenmusik. Waren wir 4 Mädchen im selben Alter und wir haben über 7 Jahre hinweg ganz viel Volksmusik gespielt. Wir waren so eine richtige Band und haben zahlreiche Adventssingen und Volksmusikveranstaltungen mitgemacht. Gespielt. Ja.
1: Ja, wie klasse, aber siehst du, automatisch rutscht man, und das Rutschen soll es nicht negativ sein, in die Volksmusik, um heutzutage vielleicht, und ich denke da an Herbert Bixner und viele andere Volksmusiker, die man jetzt, weil es zeitgemäß ist, in eine Art World-Music-Schiene drängt. Ich glaube, dass auch dass diese instrumentalen Grenzen, die man vielleicht vor ein paar Jahrzehnten noch wirklich hatte, Streichinstrument ist Klassik, ist Streichquartett, ist Sinfonie, Hackbrett, Volksmusik. Diese Grenzen, die fallen weg. Steirische Knopforgel, Volksmusik. Diese Grenzen gibt es immer weniger. Helfen derartige Künstler, wie du es bist, Franziska Fleischhandel, mit dem Salterio, diesem alten Instrument, wo man einfach neue Welten öffnet und insofern auch Weltmusik neu gestaltet, weil es ist ja nicht eine Uraufführung, sondern eine Wiederentdeckung sehr oft bei deinem Repertoire. Ist es auch ein bisschen Ziel, diese Grenzen abzubauen, beziehungsweise auch Musik als Musik stehen zu lassen und zu haben?
0: Ich finde es halt immer schön, wenn man als Mensch etwas Positives zur Welt beitragen kann. Und ich finde, so eine neue Klangfarbe zu zeigen, die bei Menschen ja was ganz Bestimmtes auslöst, ist einfach ein sehr wertvoller Beitrag. Und in unseren Ländern kann man ja sehr frei sein und deshalb ist die Musik sehr, sehr frei. Also wie du schon gesagt hast, ein Volksmusikinstrument heißt nicht, dass man Volksmusik drauf spielen muss. Es gibt da jetzt so viele neue Wege, die man gehen kann. Und damit erkennt man das Instrument von einer neuen Seite, von einer neuen Facette und entdeckt es irgendwo neu. Bei mir ist es konkret so, dass das Salterio, wie es damals gespielt wurde, noch nicht wirklich entdeckt und gespielt wurde. Also für mich geht es wirklich um eine Wiederentdeckung dieses Klangs in dieser Musik. Also wir kennen ja die historische Aufführungspraxis schon seit vielen Dekaden. Es ist für uns nichts Neues. Und dennoch sehen wir ganz, ganz selten wirklich ein Salterio auf der Bühne, wenn wir in ein altes Musikkonzert gehen.
1: Ja, weil es eben nur eine Franziska gibt.
0: Es gibt schon mehrere Spielerinnen, muss man schon sagen. Aber es gibt jetzt was. Mein Beitrag zum Salterio ist, war vor allem die eingehende Forschung, die ich in Italien jahrelang gemacht habe und diese wirkliche Neuentwicklung der Spieltechniken, dass man es eben nicht nur mit Schlägeln spielt, sondern eben auch mit den Fingern zupft oder mit Federkielen zupft. Und diese beiden
1: Federkiel, können wir die Klammer öffnen für unsere Zuhörer, ist ja auch, das Cembalo wird ja auch von einem Federkiel angerissen, die Seite. Und dann kriegt man diesen, weil du von Sternen gesprochen hast, diesen kristallinen Klang, diesen flirrenden Klang, ja, der dich beschäftigt seitdem.
0: Genau, und diese zwei Zupftechniken, also Pizzicato im Fachjargon, diese zwei Pizzicato-Techniken, die wurden halt bisher am Salterio nicht ausgeführt. Das heißt, meine Kolleginnen spielten vor allem mit den Hämmerchen. Und nachdem aber, wenn man ein Instrument jetzt mit einer komplett anderen Tonerzeugungstechnik bespielt, da verändert sich ja das ganze Klangspektrum des Tones und der ganze Resonanzraum, der sich da öffnet. Und insofern erfahrt man dann als Spielerin, aber als auch als Zuhörer, ein völlig neues Instrument. Bei einem geschlagenen Salterio sagt man vielleicht, mit Holzschlägeln klingt es wie Cembalo, mit weichen Schlägeln mehr wie Fortepiano. Aber wenn ich es zupfe, dann weiß man wirklich nicht mehr so ganz genau, ist das jetzt mehr eine Mandoline, ist es irgendwie eine Zither? Also wenn man jetzt wirklich gar nichts über Salterio weiß, dann ergeben sich da andere Assoziationen klanglich als mit diesem geschlagenen Klang. Leider wird es ja nie dazu geschrieben, ob ein Stück aus dem Originalrepertoire geschlagen oder gezupft wurde. Das heißt, es obliegt dem Interpreten. Oder dem Forschenden, der sagt, ich habe so viele Belege gefunden, dass in dieser Zeit, wo dieses Stück entstanden ist, eigentlich nur Pizzicato gespielt wurde. Also sollte man es Pizzicato spielen, wenn man jetzt die genau originalgetreue Interpretation anstrebt. Aber eigentlich liegt es am Interpreten, das zu entscheiden, ob er welche Spieltechnik er anwendet. Häufig kann man es auch aus den Noten rauslesen, wie das komponiert worden ist. Da gibt es so Pizzicato-Figuren, die ganz klar darauf hindeuten, aber eigentlich ist es eine freie Interpretationsentscheidung. Und heute, wenn ich jetzt diese drei Spieltechniken zur Verfügung habe, weil die habe ich ja erst jahrelang irgendwie mir autodidaktisch selbst erlernt, dann spiele ich ein Stück mit allen drei Techniken durch und schaue, was der Musik am meisten entgegenkommt und am meisten entspricht. Und gerade bei Vivaldi war es häufig doch der geschlagene Sound, weil Vivaldi ja in den schnellen Sätzen extrem virtuos ist.
1: Und das Zupfen ist es.
0: Und das Zupfen, das ist zwar, kann genauso virtuos sein, aber das Zupfen erzeugt eine längere Resonanz im Instrument. Und da würde die Resonanz den Fortlauf der virtuosen Melodie zu sehr stören.
1: Da kommt so ein Klangstrudel.
0: Ja, genau, da kommt so eine riesige Klangwolke, die dann nicht mehr so differenziert hörbar ist. Und daher war das Battuto-Spiel, also das geschlagene Spiel, dann häufig für die schnellen Sätze die gewählte Spielform.
1: Dann hören wir jetzt was in der Battuto-Technik.
0: Genau.

0: Franziska Fleischanderl ist heute bei mir und wir entdecken gemeinsam eine Welt. Auch für mich als Sendungsgestalter, ich mache doch einige Jahre jetzt schon so Gespräche und es ist nun mal so, sehr oft beschäftigt sich bei mir das Gegenüber mit der Darstellung seiner selbst. Auch handelt es sich bei einem Streichinstrument, bei einem Klavier, Virtuosen, bei, keine Ahnung. Es ist eine Neugestaltung des Werks. Man erlebt ja immer eine Wiedergeburt und da muss ich mich oft wehren, dass der Laie sagt, klassische Musik, das ist ja nur eine Reproduktion von etwas Bestehendem. Ist schon wahr, das Stück besteht, aber es ist jedes Mal eine Neugeburt des Stücks. Also als würde man jedes Mal das am Blatt Stehende, heute nicht mehr am Blatt Stehende, sondern es gibt Tablets und so weiter, ganz modern. Man hat die ganze Bibliothek in derartigen Geräten mit dabei. Aber dieser Text muss ja umgewandelt werden. Er muss ja gespielt werden. Es muss jemand sich damit intensiv auseinandersetzen. Und je eher jemand ein Virtuose ist, ein Kenner ist, das über Jahre studiert hat und geübt hat, desto besser wird diese Neugeburt. Und deshalb auch in der Klassik muss ich mich dafür stark machen, dass es einfach darum geht, diese Entdeckung immer wieder zu zelebrieren. Also es ist nicht was langweilig neu reproduziertes, wenn es schlecht gemacht ist schon, aber wir suchen ja nur die Guten. Beim Salterio habe ich diesen Eindruck, toll, ich kann hier eine, so wie, weil wir ja in einer kriegerischen Zeit leben, die prima linea einfach mal sagen, ich bin der, der da vorausgeht, ich bin der, der oder diejenige, die da wirklich etwas aufschlagen kann,
1: ja,
0: etwas zeigen kann. Und ist das nicht eine ganz auch sehr moderne und neue Herangehensweise, vor allem wenn man an das museal Wertvolle auch denkt, auf das, was Erbe ist, auf das, was erhalten werden muss.
1: Auf jeden Fall. Also was mir ganz wichtig ist, ist zu verstehen, dass wenn wir alte Musik machen und auch klassische Musik, aber es ist bei der alten Musik vielleicht noch ein Stück mehr, dass ja vieles nicht in den Noten steht, was gespielt werden soll. Und dazu braucht man das Studium der Quellen rundherum, dass ich verstehe, wie haben die Musiker damals diese Musik gespielt und erweitert, ornamentiert, verändert. Das heißt, ich mache ja wirklich ein Stück weit auch das Stück, das ich spielen möchte, zu meinem. Wenn es jetzt meine Kollegen spielen würden, würde das ein bisschen anders klingen auf jeden Fall. Aber wir nehmen dieses Notenmaterial und wir müssen es zum Leben erwecken. Und das ist im Endeffekt ein total zeitgenössisches Verfahren. Also es ist
0: Vorgehen,
1: am Ende machen wir zeitgenössische Musik, weil wir reproduzieren die Musik im Heute. Und wir werden trotz allem Studiums nie wissen, nie ganz genau wissen, wie es damals geklungen hat. Weil man geht davon aus, dass, sage ich mal, 80% aller Dokumente sowieso verschollen sind. Dann sind 20% der Dokumente noch da. Wenn man seine Forschungsarbeit macht, findet man vielleicht 0,5% dieser 20%. Und aus diesen bildet man sich quasi, stoppelt man sich so ein Bild zusammen der alten Musik, wie sie war. Ja. Und deshalb
0: das bin hat ich, sich schon sehr entwickelt auch in der letzten.
1: Ja, also wir wissen schon sehr, sehr viel und es ist auch unglaublich spannend und toll, dass dieser Prozess ständig weitergeht und dass wir ständig wieder neue Aspekte erfahren, die unser vorheriges Bild der alten Musik total verändern. Aber es muss uns schon klar sein, dass Purismus hier fehl am Platz ist, weil es weiß niemand, wie es ganz genau war. Also wenn jemand sagt, und dieser Triller gehört genau so, dann bin ich immer skeptisch, weil ich mir denke, vielleicht wurde das Dokument, wo es anders draufsteht, einfach noch nicht gefunden. Und ich gehe da auch immer von der Musik dann aus. Also was klingt da jetzt am besten? Was scheint am logischsten? Also das ist das eine, dass wir eigentlich mit der alten Musik auch zeitgenössische Musik machen, weil wir es im Heute machen. Das ist ganz klar. Und das andere ist, dass wir natürlich auch versuchen, also die Hochschulen für alte Musik, die schon da sehr fortgeschritten sind, die animieren die Studenten auch, dass sie viel improvisieren und auch komponieren im alten Stil. Und das habe auch ich an der Schola Cantorum in Basel sehr viel gemacht. Auf meiner nächsten CD wird auch eine selbstkomponierte Sonate dann zu hören sein, weil es so interessant ist, diese alte Art des Denkens beim Komponieren zu verstehen. Also da gibt es ganz klare Modelle, die man anwenden kann und eben individuell ausformen kann. Und das finde ich dann auch einfach ganz toll, dass man so ein bisschen in diese Rolle des Komponisten auch schlüpft, weil damals war das verbunden. Also der Komponist genau. und der Interpret waren eine Person. Es gehörte zu einer Musikausbildung nicht nur das Spielen, sondern immer auch das Komponieren. Und diese Trennung fand ja erst im 19. Jahrhundert statt. Und von dem her ist es für mich halt auch so, es ist von A bis Z lebendig und aktuell, was wir machen. Oder was ich mache, auch wenn man sagt, es ist das Genre der alten Musik.

0: Ja, aber ich sag's immer wieder, diese alte Musik, wie die vor... alte Musik, diese Barockmusik, wie sie vor 40 Jahren geklungen hat, da hat sich das unglaublich in etwas Pulsierendes entwickelt. Also diese Tortenschnitte, wenn wir die Musik als Torte sehen, also die Tortenschnitte der alten Musik, das wird schon immer breiter, weil man merkt den Impuls und die Energie des Zeitgenössischen. Man hat Musik gemacht für das Jetzt. Wir haben ja im 19. Jahrhundert und vor allem dann das frühe 20., also diese Kunstmusik, vor allem wenn es um neue zeitgenössische Musik geht, spaltet sich das ja nochmal. Also es gibt nochmal diese Weggabelung. Also das Unmittelbare, was diese Musik hat, dass man es schreibt für übermorgen. Ich sage immer wieder Bach, sonntags, die Kantaten. Das muss ja in einer Woche, in zwei Wochen zum Festtag XY komponiert sein. Hofmusik, du sagtest es, die Aristokratie, man hat das gelernt und gleichzeitig muss ich ja mir was zurechtlegen, was ich dann auch spiele. Da kann ich ja nicht nur in eine Bibliothek gehen und hol mir das oder ich lade es mir runter, sondern ich habe sehr oft auch eigenes gespielt oder das Lied XY. Ich denke jetzt, ich weiß nicht, ob es passt, aber ich denke an die ganze englische Vokalmusik, an Dowland und so weiter. Die haben ja auch schon regelrechte Hits geschrieben. Ja. Und da gab es ja auch verschiedene Versionen von dem Hit bereits. Und das ist das Spannende an dem, was du machst und wie das erfrischend, prickelnd und perlend klingt, so ein Salterio. Aber zurück zu dir nochmal, Franziska Fleischanderl. Du hast das als Kind, das klingt so ideal und so. Es ist ja eigentlich ein Wunsch und ein Traum, dass das Kind den Wunsch hat, ich will das spielen. Ja? Und das klingt so idealistisch. Und wenn ich jetzt an Geigen denke, das klingt ja erbärmlich, schrecklich, wir wissen es ja. Und dann ein Kind kriegt sehr schnell eine Frustration, auch bei einem Geigenton. Aber wie, du hast das begonnen, begeistert, es ist gelungen. Hat man dich geschubst, aber wie kommst du dann in diese Phase hinein, dass du sagst, ja, ich ziehe jetzt in das schöne Italien und studiere in herrlichsten Archiven wunderbarste Dokumente, ehrfürchtig, wo auch das Herausholen von so einem Papier, kann ich mir mal vorstellen, auch schon ein Wunder ist, ja, dass man sagt, also, jetzt sehe ich was vor 300 Jahren und mehr geschrieben wurde.
1: Ja.
0: Oder hat nie jemand herausgeholt. Das ist ja eine Welt, die ist das jetzt bei dir. Aber wie kommt man da hin?
1: Ja, das ist natürlich schon ein langer, langer Weg. Aber diese Momente, wo man dann was findet, was wirklich Bedeutung hat, sind dann so wunderschön, dass sich der lange Weg davor gelohnt hat.
0: Ja, aber ich meinte, wie kommst du auf diesen Weg? Du hast begonnen, okay, genau. Du hast die Schola Cantorum erwähnt, okay, das ist eine
1: also, wenn ich den ganzen Weg jetzt aufzeichnen darf, das war schon auch geprägt von vielen Momenten, wo ich sowieso die Musiklaufbahn beenden wollte. Also,
0: siehst du?
1: Ja, ja, das ist bei jedem. Also das war zum ersten Mal natürlich in der Pubertät, wo ich aber dann meine Volksmusikgruppe schon hatte und mir dachte, jetzt kann ich nicht aufhören, jetzt haben wir diese Band, jetzt muss ich da
0: und
1: irgendwie weiterspielen.
0: Das
1: sind Freundinnen gewesen. Das hat mich über die Pubertät gerettet. Eigentlich die Volksmusik. Und dann war es die Schulentscheidung. Ich musste entscheiden, welches Gymnasium. Und dann kam ein Vorschlag meiner Mutter, glaube ich, ja, schau dir doch mal das Musikgymnasium an.
0: Okay. Mhm.
1: Und es war jetzt überhaupt nicht meine Intention, mit 13, 14 Jahren in die Berufsmusikerschiene zu gehen. Aber die Schule hat mir gefallen. Und dann hat es geheißen, du musst aber dann an der Uni schon Jungstudentin sein. Und dann habe ich diesen Professor vorgespielt. Und in Linz gab es zum Glück...
0: Aber war es immer das Hackbrett?
1: Ein Hackbrettprofessor da. Und der hat mich sofort genommen und somit war ich dann plötzlich im Musikgymnasium umringt von lauter jungen, ehrgeizigen Schülern, die halt ihr Instrument jeden Tag ein paar Stunden
0: üben. Aber Hackbrett, das, okay, Linz, aber wo?
1: War ich natürlich die Außenseiterin. Ich meine, die haben alle gelacht, wie ich gesagt habe, ich spiele Hackbrett.
0: Also sind nicht alles Hackbrettspieler?
1: Nein, nein, das war ja, Musikgymnasium heißt ja quasi, wir machen die Schullaufbahn gemeinsam und jeder spielt sein Instrument
0: ja,
1: auf sehr hohem Niveau.
0: Ja, aber das gibt es bei uns auch, das ist ganz klar, aber Das Hackbrett, wo findet man das? Also wenn man den Lehrer dazu hat, dann kann man Hackbrett spielen, sonst...
1: Also in den Musikschulen in Oberösterreich ist es eigentlich flächendeckend vorhanden, auch in Salzburg, okay. Tirol und Kärnten. Also das sind so Bundesländer, wo wirklich die Hackbrett-Tradition sehr stark
0: in den Musikschulen, ja.
1: wirklich niederschwellig zugänglich ist, eben in den Musikschulen schon für Kinder. Und dann an den Unis ist es inzwischen auch ganz gut ausgebaut. Also Linz gibt es, Salzburg, Innsbruck, Klagenfurt und München, wo man das eigentlich studieren kann, auf Musikschullehrer Ausbildung zumindest.
0: Also Lehramt.
1: Lehramt, genau. Und das ist dann auch mein Weg gewesen. Ich habe dann nach der Matura kurz überlegt, ob ich nicht doch Mathematik machen soll, aber dann habe ich mich doch wieder für die Musik entschieden und das war ein zweiter Schnittpunkt, wo ich schon aufhören wollte, weil die Mathematik auch sehr spannend gewesen wäre. Und dann habe ich diese Bachelor und Master gemacht und bin dann auch in die Musikschule gegangen zu unterrichten. Aber da wollte ich auch nochmal aufhören, weil ich war dann so voll von diesen Klassikmusikern, die sind mir so am Keks gegangen, dass ich mir dachte, ich gehe jetzt in einen Sozialberuf, wo ich wieder normale Menschen rund um mich habe. Das war so eine Phase. Und dann war für mich der Sozialberuf aber eben Kinder zu unterrichten. Und das habe ich dann auch 6 Jahre lang gemacht in der Linz Musikschule. Und in dieser Zeit habe ich musikalisch aber dennoch bemerkt, also ich muss immer spielen auch. Also ich habe nur halb unterrichtet.
0: Du hast Musikerziehung unterrichtet.
1: Ich habe Hackbrett unterrichtet. Also wirklich in der Musikschule wirklich den Instrumentalunterricht gemacht mit Hackbrett. Eben diese Ausbildung, die ich da davor gerade abgeschlossen habe, habe ich dann angewendet eigentlich. Ich habe Einzelunterricht und Gruppenunterricht für Kinder und Erwachsene gegeben, um Hackbrett zu lernen.

0: Und in dieser Zeit war aber klar, nur Lehrerin sein geht auch nicht. Ich muss auch künstlerisch aktiv sein. Und das war
1: Für
0: dann
1: dich selbst.
0: für mich selbst. Und das war dann die Phase, wo ich dann sehr viel experimentiert habe, wo ich mehr auch in Songwriting gegangen bin. Ich hatte ein Kabarettprogramm mit einer Freundin, habe wirklich auch selber Dinge komponiert. Und da wollte ich mal so richtig weg von dem ganzen Klassischen. Und bin dann über das vor allem in der neuen Musik gelandet. Ich habe dann viel freie Improvisation gemacht und mir viele Stücke komponieren lassen von Komponistinnen und Komponisten, weil das Repertoire, das moderne zeitgenössische Repertoire für Hackbrett sowieso sehr eng war.
1: Da kann man was dazu tun.
0: Genau, und dann habe ich lang mal diese ganz schräge Musik gespielt, die die meisten Leute nicht so gern anhören, aber den
1: Aber so richtig,
0: Spielenden
1: du meinst jetzt extrem zeitgenössische
0: ganz
1: Musik,
0: zeitgenössisch,
1: ja, wo
0: genau.
1: man auch alles ein bisschen ausreizt und auch provoziert letztendlich.
0: Ja, genau, wo es keine Melodie mehr gibt, keinen Rhythmus mehr gibt, keine Harmonie mehr gibt, weil alles das ist ja keine zeitgenössische
1: Dass
0: Musik, wenn es
1: genau,
0: es
1: wenn
0: haben
1: es
0: würde.
1: gut klingt, um Gottes Willen, das ist dann. Aber da müssen wir jetzt ganz kurz eine Kostprobe. Was ist denn da? Hast du da irgendeinen Komponistenvorschlag, der dir besonders zusagt?
0: Da würde ich vielleicht auch vorschlagen, dass wir doch so ein modernes Hackbrettstück auch
1: Gut.
0: den Zuhörerinnen da präsentieren, weil da hört man mal ein bisschen, was man aus einem Hackbrett sonst auch noch rausholen kann.

was auch in dieser Zeit eine sehr wunderbare Zusammenarbeit war, war mit Györgyi Kurtak, der ja viel für das ungarische Cimbalom komponiert hat. Mhm. Und ich habe dann seine Stücke, für die er für Cimbalom geschrieben hat, habe ich für Hackbrett arrangiert und habe dann ihn gebeten, ob er das autorisieren würde. Und er ist ja sehr, sehr heikel und es hat ihm aber sehr gefallen, sodass ich jetzt seine Stücke auch auf dem Hackbrett spielen darf. Und da habe ich auch eine Aufnahme.

0: aus eigener Erfahrung auch, das Spielen ist ja nicht ganz so unangenehm. Ich finde das ja recht, es soll nicht salopp klingen, aber lustig. Man spielt zeitgenössische Musik sehr oft lieber, als man sie hört.
1: Genau. Ja, eben, dann bin ich in der zeitgenössischen Musik gelandet und durch die zeitgenössische Musik bin ich eigentlich nach Basel gekommen, weil dort gibt es ein Masterstudium für zeitgenössische Kammermusik und das habe ich dann belegt und habe dort natürlich nicht vermeiden können, dass ich mit der Schola Cantorum Basiliensis, also mit dieser berühmten Hochschule für alte Musik, auch in Kontakt komme. Und habe dort ein paar Stunden genommen und habe dort auch ein paar Professoren kennengelernt, die sehr offen waren für Hackbrett, weil ich habe damals wirklich Hackbrett gespielt, nicht Salterio. Und einer dieser Professoren hat dann mich mitgenommen zu einer Reise nach Italien, wo sie historische Instrumente bespielen konnten, vor allem Cembali. Aber diese Sammlung, in der wir waren in Bologna, hatte auch ein Salterio und deshalb sollte ich mitkommen, um auch das Salterio zu bespielen. Und es war erst auf dieser Reise, dass dieser Professor dann die...
0: Was, nochmal, das ist ein Museum gewesen,
1: Ja,
0: oder?
1: genau, das Museum San Colombano in Bologna hat die ganze Cembalo-Sammlung von Ferdinando Tagliavini beherbergt.
0: Kann man das, wenn man es jetzt im Radio so mitteilt, das kann man immer noch
1: Sollte man
0: hören?
1: unbedingt anschauen. Es ist ein unglaubliches
0: Okay.
1: Museum mit, ich glaube, 30 originalen Cembali und Hammerflügel, die alle spielbar gemacht wurden, weil der Ferdinando Tagliavini selber Musiker war und alle restaurieren hat lassen, um sie spielen zu können.
0: Super.
1: Und am Ende seines Lebens hat er eben der Stadt diese Sammlung vermacht und seitdem ist es ein Museum und es ist ein ganz tolles Reiseziel für Cembalo-Studenten, dort mal hinzufahren, weil dann kann man endlich einmal ein originales Cembalo auch spielen. Und Ferdinando Tagliavini hat auch ein Salterio gekauft, das er noch nie gehört hat, weil ja es kaum Salterio-Spielerinnen gibt. Und dann bin ich mitgefahren und habe das gespielt. Und bei dieser Reise fiel dann meinem Professor, also dem Andrea Macon, ein, dass er ja einen Freund hat, der ein historisches Salterio zu
0: Ach, was für
1: Hause
0: ein
1: liegen
0: Zufall, ja.
1: hat. Er kannte mich schon jahrelang, aber es ist ihm dann erst eingefallen, dass er da vielleicht mir einen Kauf vermitteln kann. Und dieser Freund hat dann gleich Fotos geschickt von diesem unrestaurierten Salterio, das er zu Hause liegen hat.
0: Ist das das, mit dem du
1: Und
0: da
1: das
0: so
1: ist
0: klein
1: dann,
0: herumfährst, also das am
1: genau, und das
0: Rücken?
1: ist jetzt mein Ferrari, mein Stradivari quasi, mit dem ich jetzt eigentlich meine Karriere begründet habe. Also ich habe dieses Instrument gesehen und wusste sofort, das muss ich jetzt kaufen, auch wenn ich keine alte Musik eigentlich mache. Aber das war so schön. Und dann nach der Restauration hat es so toll geklungen.
0: Ja, wohin geht man? Da wäre restauriert
1: Ja, da habe
0: sowas.
1: ich lang gesucht. Also da habe ich wirklich entscheiden müssen zwischen einem deutschen Instrumentenbauer, der vom Hackbrettbau herkommt, oder einem italienischen Restaurator, der halt immer für die Museen gearbeitet hat, aber schon viele historische Salteri restauriert hat.
0: Okay, zu dem bist du wahrscheinlich gegangen.
1: Aber er hat noch nie ein Salterio spielbar gemacht, weil museale Restauration bedeutet, es zu putzen, vielleicht Risse zu
0: Zu
1: flicken.
0: kitten, ja,
1: Aber
0: okay.
1: man gibt quasi nur Saiten in ganz geringer Seitenspannung drauf, nur damit man es eben in der Vitrine schön ausstellen kann und das Instrument nicht in Gefahr bringt.
0: Okay.
1: Wenn man jetzt ein Instrument spielbar macht, und beim Salterio sind es 70 Messingsaiten, die sehr hochgespannt sein müssen, dann setzt man das Instrument halt enorm unter Druck und es ist eine große Gefahr, dass es auch schief
0: Bricht,
1: geht,
0: ja.
1: bricht und dann total zerstört ist. Und das war für mich nicht leicht zu entscheiden, jemand, der vom Instrumentenbau kommt oder jemand, der von der Restauration herkommt. Wer macht es jetzt besser? Und ich habe mir dann gedacht,
0: Hast du sie
1: naja,
0: nicht vermittelt? Sprecht euch ab, arbeitet gemeinsam an
1: schon
0: diesem.
1: allein die sprachliche Barriere, glaube ich, wäre da. Na, ich habe mir dann gedacht, na, ein Römer wird schon ein römisches Instrument gut restaurieren. Und dann habe ich es dem
0: Dem
1: eben
0: musealen.
1: Restaurator in
0: So,
1: Rom
0: ja.
1: anvertraut und der hat das echt bravourös gemacht. Und ich musste dann aber schon davor entscheiden, wie ich mit meiner Musikschulstelle weitermache und mit meiner Musikkarriere generell. Und
0: Und warum das?
1: ja, weil es war dann einfach so, dass ich bemerkt habe, wenn ich jetzt so ein Instrument habe, sollte ich einfach das richtig gut machen. Also ich sollte Forschung machen, ich sollte
0: Dir
1: diese
0: fehlt die Zeit, wenn du
1: die
0: unterrichtest, meinst du?
1: Spieltechniken
0: Ja.
1: erforschen, ich sollte das auf die Bühne
0: Okay.
1: bringen. Ich kann jetzt nicht Hackbrett neue Musik weitermachen, völlig andere Spieltechniken, völlig anderes Instrument, völlig anderes Repertoire. Ich kann nicht 2, 3 Tage in der Musikschule sein und dann glauben, ich könnte am Salterio diese Riesenaufgaben, die da vor mir liegen, irgendwie bewältigen. Und da war dann schon nochmal eine ganz klare Entscheidung, die mir große Angst gemacht hat. Aber ich habe eine Hilfe bekommen, ein Forschungsstipendium einer Schweizer Privatbank. Und das hat mich für mehrere Jahre eben
0: beruhigt,
1: finanziell quasi so unterstützt, sodass ich ohne Angst das jetzt machen konnte. Und von dem her habe ich der Schweiz extrem viel zu verdanken. Also ich habe diesen ganzen alten Musikweg quasi in der Schweiz begonnen. Und ohne dieses Stipendium wäre so ein Weg und so eine Forschung unmöglich gewesen.

0: hat etwas von Marco Polo. Man reist irgendwo hin und man weiß eigentlich nicht wohin, ja, was einem am Weg so alles begegnen, beziehungsweise welche Prügel man auch vorfindet, die man übersteigen.
1: Natürlich, weil ich bin ja, also ich war ja keine Musikwissenschaftlerin. Ich bin dann einfach blind quasi nach
0: Siehst du,
1: Bologna
0: ja.
1: gezogen und habe mich ins Archiv gesetzt, ohne Ahnung zu haben, wie das eigentlich geht. Ich musste auch Italienisch noch richtig lernen. Also auch die sprachliche Komponente war dann noch ein Thema. Und es war wirklich wie ins kalte Wasser springen. Aber es ist gut gegangen. Ich hatte dann die richtigen Leute an meiner Seite und ich fand dann auch wirklich die wichtigen Dokumente, die diesen Weg aufgemacht haben. Und dann war der nächste Schritt, ein Doktorat zu machen. Und im Laufe des Doktorats wird man halt dann einfach auch geschulter in diesen wissenschaftlichen Techniken. Und am Ende habe ich ein 500-Seiten-Buch über dieses Salterio in Italien geschrieben. Und um jetzt den Kreis zur Volksmusik nochmal zu schließen, es ist einfach so spannend, dass das jetzt, also alle Spielerinnen des Salterios sind vor allem Frauen noch im Moment, kommen eigentlich aus Österreich oder aus Süddeutschland, also aus diesem alpinen Hackbrettbereich, weil die natürlich alle Hackbrett
0: Genau.
1: gelernt haben als Kind und dann studiert haben und sich dann halt professionell mit der Altmusik beschäftigen. Und in Italien hat aber kein einziger
0: Ja,
1: Salterio-Spieler
0: das ist ja
1: überlebt.
0: ganz klar. Ja,
1: Und jetzt sind es immer die Österreicherinnen und die Deutschen, die dann
0: den
1: quasi
0: Italienern
1: den
0: sagen.
1: Italienern ihr Kulturerbe zum Teil wieder
0: Ja,
1: nahe bringen,
0: die
1: quasi.
0: Italiener, die Italiener, das ist ja ganz klar, die kommen ja hinten und vorne nicht nach. Da ist ja so viel Erbe. Und ich
1: Ja.
0: nehme auch an, ich spreche nicht von dem architektonischen Erbe, das Italien hat, sondern auch dieses Museale, also diese Archive, die Italien hat, die Bibliotheken. Ich nehme an, wenn du da erzählst, ich bin nach Bologna gezogen und im Weiteren weiß ich, dass du ja auch nach Neapel gegangen bist. Das sind ja Zentren und ich nehme mal an, dass dort auch irgendein Freak auch sitzt, sehr oft in diesen Bibliotheken, der ja auch happy ist, dass da jemand
1: Absolut.
0: kommt und sagt, zum Beispiel Bologna.
1: Ja,
0: Ah
1: ja.
0: ja, jetzt kralle ich mir diese Person und da die mit der Person studiere ich selbst auch noch mal die
1: Also
0: ganze
1: es
0: Sache.
1: war tatsächlich so, dass ich immer mit sehr offenen Armen empfangen wurde, weil die meisten Musikwissenschaftler haben in ihren Recherchen, die ja nie das Salterio konkret betroffen haben, sondern andere Aspekte der 18. Jahrhundertmusik. Denen ist aber das Salterio schon ganz oft untergekommen. So, die haben irgendwelche Dokumente studiert und haben gesehen, ah, da ist das Salterio erwähnt und so. Und die haben ja schon immer im Kopf, ah, es gibt das Salterio, aber eigentlich hat sich noch nie jemand wirklich drum gekümmert.
0: Und jetzt kommt
1: Und
0: endlich.
1: als ich dann gekommen bin und gesagt habe, ja, ich interessiere mich nur für Salterio, haben die gesagt, ah, super, und ich habe da die und die Notiz. Also ich habe da sehr profitiert von der Vorarbeit anderer schon, die mir dann ganz großzügig auch Dinge zukommen haben lassen oder gesagt haben, schau mal in diesen Ordner rein, in diesem Archiv, weil so italienische Archive sind so riesengroß, also man weiß ja gar nicht, wo man da zu suchen beginnen soll. Man braucht ja irgendeinen Anfangspunkt.
0: Ja,
1: Und die
0: kannst du dir
1: Wissenschaftler haben
0: vorstellen.
1: mir dann oft so einen Anfangspunkt geliefert, was halt einfach eine große Erleichterung war. Also da war gar nichts von Eifersüchtelei oder das ist unser Kulturerbe und da braucht man keine Österreicherinnen, sowas gar nicht, sondern die waren eigentlich durch die Bank sehr froh. Und natürlich habe ich auch spielen können und das war für die dann der Wahnsinn, dass ich denen auch was vorspielen kann. Natürlich auf
0: Weil du
1: diesem
0: es immer
1: Instrument.
0: mit hast auch, das
1: Ja,
0: eine.
1: ich war ja immer parallel auch Musikerin und
0: Ja.
1: für Musikwissenschaftler ist es halt nicht die Norm, dass sie ständig dann das auch hören können, was man da so gerade auf den Notenblättern liest.
0: Ja. Franziska Fleischhandel, wenn ich an deine Geschichte jetzt oder so wie du es uns erzählst, denke, 500 Seiten Arbeit über wissenschaftliche Arbeit, das ist auch, nehme ich an, Buchform, das kann man auch erwerben.

0: Das ist etwas
1: Hoffentlich
0: hoffentlich
1: bald.
0: bald,
1: Ja.
0: okay. Aber das sind ja auch so, ist ja auch ein Beginn wiederum. Es kann ja ein nächstes Buch geben. Es kann ja immer weiter sich
1: Ja.
0: öffnen. Das klingt nach, ja, das habe ich jetzt geschrieben. Ich war in den Archiven. Wie geht es jetzt weiter? Du machst eine neue CD, hast du erzählt. Und wie siehst du jetzt die Zukunft zu dieser Entwicklung? Wird man die Franziska Fleischhandel dahingehend aktiv sehen, dass man sich immer mehr dafür einsetzt, dass andere das auch spielen, dass jemand vielleicht ein Salterio vielleicht sogar nachbaut, dass man in diese Instrumentenbauschiene auch ein bisschen
1: Ja.
0: drückt, dass man hier diesen Input gibt. Schau, das ist dieses herrliche Instrument, unglaublich alt. Ich habe das, aber wenn jemand ein Salterio will und das auch spielen will und
1: Ja.
0: kaufen will, man kann ja nicht in irgendein Museum gehen oder beziehungsweise auf einen guten Kontakt von einem Andrea Marcon hoffen. Ich
1: Ja.
0: habe den Kumpel und der hat etwas daheim liegen.
1: Ja.
0: Das geht ja so nicht.
1: Na, es geht auf jeden Fall bei mir jetzt darum, eine Infrastruktur für dieses Instrument aufzubauen. Und Infrastruktur heißt für mich eben, Instrumentenbauer zu animieren, dass sie solche Instrumente nachbauen, damit eben interessierte Musikerinnen das spielen können, dass sie eins kaufen können. Es geht auch darum, dass man das richtige Spielmaterial herstellt. Also ein großer Teil meiner Forschung war
0: Okay,
1: ja auch, wie hat so ein historischer Salterio-Schlegel ausgesehen? Weil alle Schlegel bisher waren freie Erfindungen von irgendwelchen Hackbrettbauern oder Hackbrettspielern.
0: wie
1: Also
0: sehen
1: es
0: deine Schläge jetzt aus?
1: ja, viel kleiner, dünner und kürzer als alle anderen Schlegel, die wir davor hatten. Also
0: War
1: ich.
0: das dabei bei diesem Instrument?
1: Nein, bei meinem Instrument nicht. Ich habe da wirklich in ganz Europa die Museen durchforstet und habe in Brüssel zwei Paar gefunden, die relativ wahrscheinlich italienisch sind. Aber eigentlich gibt es kein einziges datiertes italienisches Hämmerchenpaar, weil die ja so filigran und dünn sind, die wiegen zum Teil nur 1,5 Gramm. Also es ist ganz ein feines Holzstäbchen. Also
0: Das kann
1: so
0: brechen,
1: fein.
0: das kann brechen
1: Und wenn
0: auch.
1: man sich denkt, okay, es ist eh schon ein Wunder, wenn ein Instrument 300 Jahre überlebt, kann man sich vorstellen, so ein filigranes Holzteil ist das Erste, was bricht oder irgendwo verloren geht. Was aber sehr wohl überlebt hat, waren Fingerringe, die man ja braucht, um diese
0: So.
1: Federkiele reinzustecken. Diese Messing- oder Eisenringe konnte ich in Lecce in Süditalien in einer Privatsammlung finden, sind aber bisher auch die einzigen italienischen überlebenden Exemplare. Und die habe ich alle eins zu eins nachbauen lassen und habe begonnen, mit denen zu spielen. Und die lasse ich jetzt wiederum nachbauen für Menschen, die das eben jetzt erlernen wollen. Und deshalb habe ich auch eine Salterio Academy in Salzburg bei mir zu Hause gegründet, wo ich
0: Das
1: regel.
0: klingt nach Mozarteum, aber noch ist es
1: Nein,
0: nicht Mozarteum,
1: es ist ganz, ganz was Freies, wo ich halt regelmäßig Workshops gebe, um Leuten das Salterio-Spiel beizubringen. Und mein nächstes Ziel ist natürlich, an einer Hochschule Salterio unterrichten zu können. Und zwar nicht Hackbrett und ein bisschen
0: Nein,
1: Salterio,
0: nein, so
1: sondern
0: etwas.
1: wirklich in der alten Musikabteilung eine eigene Stelle für Salterio. Und da war schon mal Basel dran interessiert, sind aber jetzt wieder abgesprungen. Aber jetzt ist gerade die Hochschule in Wien sehr interessiert, aber es ist noch lange nicht sicher.

0: ein unglaublich spannender, auch hellgrüner Weg. Also es ist
1: Ja.
0: etwas, wo du dich hineintrauen musst, habe ich
1: Na,
0: den
1: ich finde es
0: Eindruck.
1: so wichtig, weil ich habe ja
0: Ja.
1: selber so drunter gelitten, dass es oft nicht die Infrastruktur gab. Also ich konnte damals nur in Linz oder in München studieren, mit Hackbrett. Wenn man Psalterio lernen möchte, gibt es bisher noch überhaupt
0: Überhaupt nicht.
1: keine
0: Ja.
1: Hochschulstelle, die sich wirklich nur dem widmet. Und ich möchte einfach, also so schön es ist, irgendwo Pionierin zu sein, aber es ist auch sehr, sehr anstrengend und es ist nicht ein Weg, den man
0: Naja, du
1: jedem
0: wirst jetzt ja mal gebremst.
1: zumuten
0: Du wirst
1: kann.
0: jetzt mal
1: Na, das Baby wird mich bremsen, auf
0: gebremst.
1: jeden Fall. Aber zum Glück habe ich ja schon viel erledigt. Aber ich möchte halt der nächsten Saltäre-Generation das Leben leichter machen. Ja.
0: Ja, ich nehme auch an, dass Salterio sehr baby-like klingt. Also das, ich nehme mal
1: Also
0: an,
1: mein.
0: dass eure Zukunft mit dem kleinen Kind sicher nicht gestört wird durch ein Saltero. Du kannst relativ rasch wieder dich dem Instrument widmen, nehme ich mal an.
1: Das wird das Baby entscheiden, schätze ich mal.
0: Franziska
1: Aber
0: Fleischer, ne?
1: irgendwie
0: Super.
1: hat das Baby jetzt schon so viel Salterio gehört. Also ich hoffe, dass es dem Mädchen also gefallen wird, wenn es auch draußen ist. Das ist ein Klang, ich weiß nicht. Mal schauen.
0: Hoffentlich hat es dann nicht schon genug, das Medium. Liebe Franziska Fleischanderl, wir könnten ewig weitersprechen. Wir verabreden uns auf ein nächstes Mal,
1: Ja,
0: wenn die
1: sehr
0: neue
1: gern.
0: CD da ist, wenn ein neuer Weg gezeichnet ist, eine neue Weggabelung vor dir steht. Ich würde mich freuen, wenn du uns auf dem Laufenden hältst hier am Sender über deine Musik. Deine Musik hat uns begleitet. Es ist leider so, dass wir beenden müssen. 80
1: Ja.
0: Minuten sind in unserem Fall zu wenig. Auf den Spuren des Salterios, auf den Spuren der Franziska Fleischhandel waren wir heute. Es hat mich sehr gefreut, dass du bei mir warst und ich verspreche dir, ich werde dir auf deine Finger schauen in Zukunft.
1: Sehr gut, vielen
0: Danke
1: Dank.
0: vielmals.
1: Vielen Dank für die Einladung.

Und weg war sie, Franziska Fleischanderl und ihr Salterio. Kürzlich war sie in Nordtirol beim Festival Listening Closely zu hören. Wer sie jetzt im Juni erleben will, der muss nach St. Pölten fahren. Dort ist sie am 22. Juni zu hören. Das waren die Tonarten. Ich freue mich, wenn Sie das nächste Mal wieder dabei sind. Es verabschiedet sich Matthias Mayer.

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